0: Kamener Kreuz Richtungsfahrbahn gesperrt. Darüber hinaus auf der A40 Venlo-Duisburg zwischen Kreuz Moers und Moers Zentrum 2 Kilometer Stau. Und auch auf der A57 Krefeld-Köln zwischen Dormagen und Köln-Worringen 1 Kilometer stockender Verkehr. Wir wünschen allen unterwegs gute Fahrt.
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2: Mit neuer Musik geht's gleich durch die Nacht und rein in den Montag. Olivia Rodrigo habe ich für euch am Start. Drop Dead. Aber vorher gibt's erstmal sie hier, unsere unvergessene Rockröhre, die fantastische Tina Turner. Und the best zum Durchhalten bei der Nachtschicht, denn ihr seid nämlich auch die Besten. Ich bin's, Sven Sandbote. Hallo.

0: Purple Disco Machine und Sophie and the Giants in the Dark. Ja, genau, da sind wir auch unterwegs in der tiefen, dunklen Nacht rein in den Montag. So, und ihr habt auf jeden Fall ein Geschenk verdient. Ihr seid um diese Uhrzeit noch wach, haltet die Stellung auf der Arbeit. Das ist großartig. Geburtstag, neuer Job oder einfach mal ein besonderer Moment im Leben. Da warten viele von uns offenbar gar nicht erst darauf, dass jemand anderes mit einem Geschenk um die Ecke kommt. Wir beschenken uns einfach selbst. Und dafür geben wir Deutschen richtig viel Kohle aus. Leo Arrighi aus der Redaktion. Wie viel denn?
1: Ja, im Schnitt rund 2000 Euro im Jahr. Boah. Das zeigt eine aktuelle Umfrage der FOM Hochschule. Am spendabelsten mit sich selbst sind dabei übrigens die 29- bis 24-Jährigen. Die kommen auf rund 2400 Euro pro Jahr. Und Männer geben für Selbstgeschenke im Schnitt sogar deutlich mehr aus als Frauen.
0: Ja, aber was zählt überhaupt zu so einem Selbstgeschenk? Ich meine, wahrscheinlich jetzt keine Zahnpasta oder Klopapier aus dem Drogeriemarkt.
1: Nee, genau. Notwendige Alltagskäufe zählen natürlich nicht. Gemeint sind Sachen, die wir uns ganz bewusst gönnen. Am häufigsten Kleidung, Schuhe oder Accessoires. Danach kommen Reisen und Freizeitaktivitäten wie Konzerte und dann gutes Essen und Getränke.
0: Ja, aber warum machen wir das überhaupt?
1: 43% verbinden solche Käufe mit besonderen Erinnerungen, also zum Beispiel ein Schmuckstück nach einem Karrieresprung oder eine Reise zum Geburtstag. Der Studienleiter sagt deshalb sinngemäß, wir kaufen uns nicht nur etwas, wir kaufen uns damit auch Erinnerungen.
0: Selbstgeschenke für knapp 2000 Euro pro Kopf im Jahr. Das ist echt schon eine Ansage. Hier kommt ein kostenloses Geschenk. Musik von Tiffany Harris für euch.
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0: das Bochum-Wetter.
1: Die Nacht ist zum größten Teil wolkenlos. Temperaturen gehen auf 18 bis 15 Grad zurück. Im Laufe des Tages gibt es dann wieder viel Sonne, ein paar Wolken. Und die werden in Richtung Nachmittag immer mehr, die Wolken. Temperaturen gehen rauf auf bis zu 36 Grad. Und dann sind heute im Laufe des Nachmittags und in Richtung Abend auch Hitzegewitter bzw. Starkregen möglich.
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2: Hier die aktuelle Verkehrslage. A448 Dortmund-Witten-Bochum-West zwischen Bochum-Altenbochum und Bochum-Weidmar Richtungsfahrbahn gesperrt. Weiterhin auf der A4 Köln-Aachen bei Kreuz Köln-Süd Brückenarbeiten. Zusätzlich auf der A2 Hannover-Dortmund zwischen Hamm und Kamener Kreuz Richtungsfahrbahn gesperrt. Darüber hinaus auf der A40 Venlo-Duisburg zwischen Kreuz Moers und Moers Zentrum 2 Kilometer Stau. Und auch auf der A57 Krefeld-Köln zwischen Dormagen und Köln-Worringen. 1 Kilometer stockender Verkehr. Wir wünschen allen unterwegs gute Fahrt.
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1: Habt ihr Bock auf neue Musik heute Nacht? Dann bringe ich euch gleich Mark Atlas mit. Vorher geht's nochmal eben schnell 15 Jahre zurück. Zu denen hier nämlich Sunrise Avenue. 2011 hatten sie große Erfolge damit. Hier sind die Hollywood Hills zum Durchhalten in der Nacht. Ich bin Sven Sandbote und begleite euch dabei. Hallo zusammen.
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1: Ich bin Uli Reitinger. Die Diskussion über die Frührente mit 63 geht weiter. Eigentlich will die Bundesregierung die abschlagsfreie Rente nach 45 Beitragsjahren abschaffen. Aber die drei ostdeutschen CDU-Ministerpräsidenten Vogt, Kretschmer und Schulze sind dagegen. CSU-Chef Söder warnte jetzt im Ersten davor, das Rentenpaket wieder aufzuschnüren. Und SPD-Chefin Bärbel Bass forderte die Union im ZDF-Sommerinterview auf, ihre Position zu klären.
2: Die CDU war immer die Frühverrentung abschaffen wollte. Die SPD hat sie eingeführt. Also ich glaube, die Ostministerpräsidenten der CDU müssen das jetzt mal mit der Fraktion der CDU-CSU klären, ob sie das behalten wollen. Die SPD wird sicherlich nicht dagegen sein.
1: Heißt, die SPD würde sich an den Kompromiss mit der Union halten und die Frührente mit 63 abschaffen. Aber wenn die CDU das Paket an der Stelle aufschnüren wollte, würde die SPD nicht im Wege stehen. Die schweren Waldbrände in Griechenland haben zwei weitere Menschenleben gefordert. Nach Angaben der Behörden kamen gestern der Pilot und der Co-Pilot eines Löschhubschraubers ums Leben. Der Helikopter stieß während eines Einsatzes westlich von Athen mit einem anderen Hubschrauber zusammen und stürzte ab. Der Pilot und der Co-Pilot des anderen Helikopters konnten notlanden und überlebten. Damit stieg die Zahl der Todesopfer der Brände in Griechenland auf 5. In der vergangenen Woche waren 3 Feuerwehrleute im Einsatz ums Leben gekommen. Wegen der stark gestiegenen Spritpreise in Deutschland zweifelt CSU-Chef Söder an der Wirksamkeit der sogenannten 12-Uhr-Regel an den Tankstellen. Sein Gefühl sei, sie funktioniere nicht wirklich und habe auch keine große Wirkung. Das sagte der bayerische Ministerpräsident im ARD-Sommerinterview.
3: Seit dem Beginn des Iran-Kriegs und der Blockade in der Straße von Hormuz sind die Spritpreise stark gestiegen. Der Tankrabatt hatte sie vorübergehend etwas gedrückt, aber eine baldige Neuauflage der Steuersenkung kann sich Söder nicht vorstellen. Sollten sich die Preise an den Zapfsäulen aber auch in den kommenden Monaten nicht entspannen, wäre er offen für weitere Maßnahmen wie einen Spritpreisdeckel oder eine Übergewinnsteuer für die Mineralölkonzerne. Er verwies auch auf die Pendlerpauschale, da kommen noch mal viel Geld zurück, versprach er. Ursula Winkler, Nachrichtenredaktion.
1: US-Präsident Trump hat eine neue Gesprächsrunde mit Vertretern des Irans angekündigt. Die Verhandlungen sollen heute stattfinden, sagte er. Wo die Gespräche geführt werden sollen, ob sie auf mehrere Tage angelegt sind und wer genau daran beteiligt ist, ließ er offen.
0: Das Bochum-Wetter.
4: Jetzt in der Nacht nur gering bewölkt und trocken. Tiefsttemperaturen liegen zwischen 18 und 15 Grad. Der Montag legt da einen schönen sommerlichen Start hin, wird wieder sehr sonnig. Am Nachmittag sind es dann auch mal mehr Wolken, dann auch Regen, nicht mehr ganz ausgeschlossen oder mal ein Gewitter. Und dazu dann heute 30 bis 36 Grad.
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5: Hier die aktuelle Verkehrslage: A448 Dortmund-Witten-Bochum West. Zwischen Bochum-Altenbochum und Bochum-Weidmar Richtungsfahrbahn gesperrt. Weiterhin auf der A4 Köln-Aachen bei Kreuz Köln-Süd Brückenarbeiten. Zusätzlich auf der A2 Hannover-Dortmund zwischen Hamm und Kamener Kreuz Richtungsfahrbahn gesperrt. Darüber hinaus auf der A40 Venlo-Duisburg zwischen Kreuz Moers und Moers Zentrum 2 Kilometer Stau. Und auch

0: Auf der A57 Krefeld-Köln zwischen Dormagen und Köln-Worringen. 1 Kilometer stockender Verkehr. Wir wünschen allen unterwegs gute Fahrt.
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0: Ja, hallo an diesem Montag. Ab heute ist es soweit. Also ab heute dreht sich bei uns alles ums Thema Radfahren hier bei uns in NRW. Wir gucken mal, ja, was gut läuft, was nicht so gut läuft. Und Radfahren an sich, ne, ja, da scheiden sich auch so ein bisschen die Geister in so vielen Dingen. Laura Potting, die macht mal so einen Rundumschlag zum Beispiel. Ist ihr mal aufgefallen, dass es ungefähr 8 Millionen unterschiedliche Arten von Rädern gibt?
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Mountainbike, Rennrad, Trekking, City, Gravel, E-Bike, Lastenrad. Das sind immer noch die Dinger mit den zwei Rädern und dem Lenker, oder? Hallo? Fahrradfans, ne, die sind auch immer so ekstatisch, wenn sie von ihrem Fahrrad erzählen, als wäre das ein Familienmitglied. Und dann erzählen sie dir immer stundenlang davon und irgendwann kommt dann die Frage, und was fährst du für ein Bike? Und du so, ein rotes, ich taufte es einst Tomate. Also versteht mich nicht falsch, ich liebe Fahrradfahren, wirklich. Aber man muss das mit der Beziehung zum Rad ja nicht übertreiben, oder? Und kann mir mal einer den Sinn von ungemütlichen Sätteln erklären? Verstehe ich nicht. Weißt du, diese Teile, die vom Gemütlichkeitslevel irgendwo liegen zwischen Stein und Scherben und dann kommt immer von diesen Profi-Radfahrern dieser Satz, ja, beim Sattel, da musst du dich erst eingewöhnen, das braucht ein bisschen. Ja, genau, und dann kann ich jetzt 8 Monate nicht sitzen oder was. Und jetzt müssen wir auch noch kurz über diese seltsame Charakterstruktur mancher Radfahrer sprechen. Ich meine nicht alle, die meisten sind nett. Und dann gibt's aber noch die, die durch die Gegend perzen, als hätten sie irgendwie, weiß ich nicht, die Luftpumpe erfunden. Erstmal klingeln machen die nicht. Warum? Weil. Und dann ist es bei denen auch immer ganz wichtig, dass man so nah wie möglich an anderen Menschen vorbeifährt, ne? Dass man immer auch mal so ein Stück Haut oder Körperbehaarung mitnehmen kann. Unfassbar, oder? Dann kommen die so von hinten mit 8000 km/h angerast, mähen dir dabei fast das Ohr ab und brüllen dir dann im Vorbeifahren noch sowas zu wie, hey, Platz machen! Am liebsten würde ich die ja beleidigen, aber die sind immer so schnell weg. Naja.

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0: Das Bochum-Wetter.
1: Geht fast wolkenlos und vor allem trocken durch die restliche Nacht. Das bei noch 18 bis 15 Grad im Moment. Der Montag legt dann nochmal sommerlich los. Anfangs sehr sonnig, am Nachmittag verdichten sich dann die Wolken. Nachfolgend sind Regenschauer und Gewitter möglich. Und das alles heute bei 30 bis 36 Grad.
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2: Hier die aktuelle Verkehrslage. A448 Dortmund-Witten-Bochum-West zwischen Bochum-Altenbochum und Bochum-Weidmar Richtungsfahrbahn gesperrt. Weiterhin auf der A4 Köln-Aachen bei Kreuz Köln-Süd Brückenarbeiten. Zusätzlich auf der A2 Hannover-Dortmund zwischen Hamm und Kamener Kreuz Richtungsfahrbahn gesperrt. Darüber hinaus auf der A4 Aachen-Köln zwischen Kreuz Köln-West und Köln-Eifeltor 1 Kilometer Stau. Und auch auf der A57 Krefeld-Köln zwischen Dormagen und Köln-Worringen 1 Kilometer stockender Verkehr. Wir wünschen allen unterwegs gute Fahrt.
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1: Ja, und weiter geht's durch die Nacht. Mit dem nächsten Hit schnappen wir uns den hier von Lee and Rhymes. Can't Fight the Moonlight. Ich bin Andreas Grunwald. Angenehme Nacht zusammen.

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1: Ich bin Uli Reitinger. In der Diskussion um die Frührente mit 63 hat CSU-Chef Söder vor einem Scheitern der gesamten Rentenreform gewarnt. Er ist dagegen, das Rentenpaket aufzuschnüren, sagte er in der ARD. Im ZDF-Sommerinterview fordert Arbeitsministerin Bärbel Bass die Union auf, ihre Position zur Abschaffung der abschlagsfreien Frührente zu klären.
2: Arbeitsministerin Baas zeigte sich im ZDF offen dafür, das Paket nochmal aufzuschnüren, zumal die Frührente von der SPD eingeführt worden sei, die CDU wolle sie abschaffen. Aber vor neuen Gesprächen wünschte sich eine klare Position dazu vom Koalitionspartner CDU-CSU. Die drei ostdeutschen CDU-Ministerpräsidenten Kretschmer, Schulze und Vogt wollen an der abschlagsfreien Frührente festhalten. Ursula Winkler, Nachrichtenredaktion.
1: Feuerwehren in Südeuropa kämpfen weiter gegen die Waldbrände. Während sich die Lage in Spanien und in der Türkei etwas entspannt, kämpft die griechische Feuerwehr verzweifelt gegen einen großen Brand nahe Athen. Dort stießen zwei Löschhubschrauber in der Luft zusammen. Pilot und Copilot eines Helikopters kamen dabei ums Leben.
3: Das Fernsehen zeigte ein Video, auf dem der Moment des Unglücks zu sehen sein soll. Dabei berührt der eine Hubschrauber den Rotor des anderen. Kurz darauf explodiert der zweite Hubschrauber und stürzt brennend ab. Die Piloten des ersten Hubschraubers überlebten das Unglück. Außer den Takisafos.
1: Fahrgäste der Deutschen Bahn haben nach einer Untersuchung von Verbraucherschützern für Fahrten tagsüber nur geringe Chancen auf ein Ticket zum Super-Sparpreis. Das günstigste Angebot, für das die Bahn auf ihrer Internetseite wirbt, war für Fahrten in der zweiten Klasse zwischen 7 und 19 Uhr an rund drei Vierteln der untersuchten Tage nicht verfügbar, berichtet die Frankfurter Allgemeine Zeitung. Stattdessen lagen die Super-Sparpreise an diesen Tagen demnach zwischen 15 und 157% über dem Werbepreis. Die Bahn kritisiert die Untersuchung und spricht von erheblichen methodischen Mängeln. Die Polizei ist in den nächsten Tagen verstärkt Temposündern auf der Spur. Heute beginnt der sogenannte Blitzermarathon. Ziel der Aktion bis zum kommenden Sonntag ist es laut Polizei und Innenministerien, die Zahl der schweren Verkehrsunfälle zu reduzieren. Insbesondere an Unfallschwerpunkten müssten Autofahrer mit Tempokontrollen rechnen.
0: Das Bochum-Wetter.
4: Geht fast wolkenlos und vor allem trocken durch die restliche Nacht, das bei noch 18 bis 15 Grad im Moment. Der Montag legt dann nochmal sommerlich los, anfangs sehr sonnig, am Nachmittag verdichten sich dann die Wolken. Nachfolgend sind Regenschauer und Gewitter möglich und das alles heute bei 30 bis 36 Grad.
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5: Hier die aktuelle Verkehrslage. A448 Dortmund-Witten-Bochum-West zwischen Bochum-Altenbochum und Bochum-Weidmar Richtungsfahrbahn gesperrt. Weiterhin auf der A4 Köln-Aachen bei Kreuz Köln-Süd Brückenarbeiten. Zusätzlich auf der A2 Hannover-Dortmund zwischen Hamm und Kamenner Kreuz Richtungsfahrbahn gesperrt. Darüber hinaus auf der A57 Krefeld-Köln zwischen Dormagen und Köln-Worringen 1 Kilometer Stau. Und auch auf der A42 Dortmund-Kamp-Lindfort zwischen Oberhausen-Zentrum und Oberhausen-Buschhausen 1 Kilometer stockender Verkehr. Wir wünschen allen unterwegs gute Fahrt.
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4: Ja, und das in dieser Nacht mit Andreas Grunwald. Hallo zusammen oder wahlweise auch schon mal hier. Einen schönen guten Morgen.

0: Ja, nochmal hallo an diesem sehr frühen Montagmorgen. Wart ihr schon mal krankgeschrieben? Also ich hoffe ja nicht und vor allem nicht 17 Jahre lang. Vielleicht habt ihr ja schon von dieser Lehrerin hier aus Duisburg gehört, die seit 2009 krankgeschrieben ist und nebenher aber die ganze Zeit gearbeitet haben soll. Seit letztem Jahr kommen da immer mehr Details ans Licht. Das ist ein echter Aufreger, also auch für ihn hier.
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3: Ja, nee, ist klar.
4: Habt ihr doch sicher mitgekriegt, ne? In Duisburg gibt's eine Lehrerin, die seit 17 Jahren krankgeschrieben ist. Bei vollen Bezügen. Und da sagen jetzt viele, ja, also eine Lehrerin, die nicht arbeitet, da habe ich schon mal von gehört. Ja, vorab, ich sehe ein, wenn man krank ist, kann man nicht arbeiten. Keine Frage. Aber jetzt kommt der Haken. Die Olle kann sonst alles. Auch arbeiten übrigens. Die arbeitet die ganze Zeit als Heilpraktikerin nebenbei und hat auch Gründerwettbewerbe gewonnen, Preisgelder gekriegt. Ey, das gibt's doch alles gar nicht. Ja, das ganze Schulsystem in NRW steht jetzt auf der Kippe. In der Landesregierung in Düsseldorf rollen schon die ersten Köpfe, weil einer muss den Scheiß ja durchgewunken haben. So nach dem Motto, ja, ja, das passt schon. Die kriegt ja auch nur 6.000 Tacken im Monat. Ja, da musst du als Friseuse manche Murmel für rasieren. Und das ist das, wo sich die meisten drüber aufregen. 6 Mille auf Staatskosten. Ey, damit könntest du auch wirklich so viel Gutes tun. Essensausgabe an Obdachlose, Bücher für benachteiligte Kinder oder dir meinetwegen auch Murmeltiere auf OnlyFans reinziehen. Alles besser. Apropos OnlyFans, wie sieht die Olle eigentlich aus? Also diese Lehrerin.
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0: das Bochum-Wetter.
1: Jetzt in der Nacht nur gering bewölkt und trocken. Tiefsttemperaturen liegen zwischen 18 und 15 Grad. Der Montag legt da einen schönen sommerlichen Start hin, wird wieder sehr sonnig. Am Nachmittag sind es dann auch mal mehr Wolken, dann auch Regen, nicht mehr ganz ausgeschlossen, oder mal ein Gewitter. Und dazu dann heute 30 bis 36 Grad.
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2: Hier die aktuelle Verkehrslage: A448 Dortmund-Witten-Bochum-West zwischen Bochum-Altenbochum und Bochum-Weitmar Richtungsfahrbahn gesperrt. Weiterhin auf der A4 Köln-Aachen bei Kreuz Köln-Süd Brückenarbeiten. Zusätzlich auf der A2 Hannover-Dortmund zwischen Hamm und Kamener Kreuz Richtungsfahrbahn gesperrt und darüber hinaus auf der A57 Krefeld-Köln zwischen Dormagen und Köln-Worringen. 1 Kilometer Stau. Wir wünschen allen unterwegs gute Fahrt.
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1: So, und wer hat alles Bock auf Red Hot Chili Peppers? Hier eben durchgezählt, 1, 2, 4 Leute sollen mir schon reichen. Schnappen wir uns das Teil hier aus dem Jahr 2002. Jetzt die Red Hot Chili Peppers und Can't Stop. Ich bin Andreas Grunwald. Angenehme Nacht zusammen.

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0: Und ich habe gedacht, der lässt das Klavier hier gar nicht mehr los. So, Ray Garvey und Imran haben neue Musik für uns. Ich höre euch schon fragen. Imran Grunwald, erklär noch mal ganz kurz. Imran arbeitet schon viele Jahre mit Ray als Produzent zusammen. Hatte bei vielen Hits da seine Finger im Spiel. Jetzt kommt er auch noch mal stimmlich vor. Und zwar in Rivers, packt sich also mal selber mit rein in diesen Song und hat uns auch so ein bisschen was verraten über Rivers.
1: In Rivers geht es darum, für jemanden da zu sein, vollkommen egal, was passiert. Im Refrain geht es ja auch genau darum, egal wie schwer es ist, ich werde dich tragen. Selbst wenn die Flüsse nicht mehr fließen, werde ich für dich da sein.
0: Ah, und es wird auch sehr persönlich. In dem Song geht es nämlich um die großen Lieben der beiden, das sagt Ray.
2: Es ist ein wunderschönes Lied über den Weg zur Liebe. So ist The River, das Fluss, es verkörpert halt den Weg, den wir beide in unser Leben halt irgendwie so gegangen sind, um unsere Liebe zu finden. So wie immer. Das erwähnt mit Valerie und genauso wie ich mit Josephine. Irgendwie so, diese erste Mal, diese erste Begegnung, dieses erste Gefühl von verliebt zu sein. Man glaubt, dass man das schon tausendmal geschrieben hat, aber dann schreibt man das einmal und denkt halt, das ist genau das, was ich sagen sollte oder wollte. Und das ist crazy nach so vielen Jahren vom Songwriting.
0: Ja, und so klingt diese wunderbare Liebeserklärung. Wir hören mal rein.
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1: Ich bin Uli Reitinger. Der Präsident des Deutschen Instituts für Wirtschaftsforschung, Marcel Fratscher, hält die geplante Abschaffung der abschlagsfreien Rente mit 63 für unverzichtbar. Das sei ein zentrales und finanziell das wichtigste Element der geplanten Rentenreform, sagte er der Rheinischen Post. Eine Abschaffung schaffe schätzungsweise knapp 10 Milliarden Euro an langfristigen Einsparungen und 125.000 zusätzliche Beschäftigte pro Rentnerjahrgang. Ohne dieses Element sei die Rentenreform tot, sagte der DEW-Präsident weiter. Die drei Ostministerpräsidenten der CDU, Kretschmer, Schulze und Vogt, wollen eine Rente mit 63 festhalten und haben damit eine Debatte zum Thema ausgelöst. Wegen der Waldbrände in Griechenland weist das Auswärtige Amt Reisende auf mögliche Gefahren hin. Die Waldbrandgefahr sei in großen Teilen des Landes aufgrund hoher Temperaturen und wenig Niederschlag sehr hoch. Zahlreiche Brandherde würden derzeit bekämpft, so steht es auf der Internetseite des Ministeriums.
2: Das Auswärtige Amt rät Griechenland-Urlaubern, sich immer gut über die Lage zu informieren, etwa beim Wetterdienst und über Notfallbenachrichtigungen, die man auf dem Handy aktivieren kann. Seit Tagen kämpfen die Feuerwehrleute in Griechenland gegen die Flammen. Vor allem bei einem Großbrand nahe der Hauptstadt Athen. Dort kollidierten Medienberichte zufolge nun auch noch zwei Löschhubschrauber in der Luft und stürzten ab. Die Crew der einen Maschine überlebte das Unglück. Ursula Winkler, Nachrichtenredaktion.
1: Die Polizei nimmt in dieser Woche wieder Raser verstärkt ins Visier. Mitten in der Hauptreisezeit gibt es ab heute mehr Radarkontrollen in den meisten Bundesländern. Das Ganze nennt sich Blitzermarathon.
3: Der Blitzermarathon dauert eine Woche und findet immer im April und im August statt. Laut Polizei sind solche sogenannten Speedweeks sehr effektiv, um etwas gegen Raser zu unternehmen. Auch wenn manche nur kurzzeitig vom Gas runtergehen, führen solche Aktionen allgemein zu einem besseren Bewusstsein für die Geschwindigkeit. Zu schnelles Fahren ist nach wie vor die Hauptursache für Verkehrsunfälle, die tödlich enden. Besonders viel wird in der Nähe von Schulen und Kindergärten, Baustellen, Altenheimen und Krankenhäusern geblitzt. Elisa Schuh, Nachrichtenredaktion.
1: US-Präsident Donald Trump hat eine neue Gesprächsrunde mit Vertretern des Irans angekündigt. Die Verhandlungen sollen schon heute stattfinden, sagte er. Wo die Gespräche geführt werden sollen, ob sie auf mehrere Tage angelegt sind und wer genau daran beteiligt ist, ließ er offen.
0: Das Bochum-Wetter.
4: Ja, so richtig abgekühlt hat es sich heute Nacht nicht. Wir starten mit Temperaturen um die 23 Grad in die neue Woche. Und später sind heiße 35 Grad angesagt. Dazu gibt es heute ganz viel Sonnenschein und kaum Wolken. Also passt heute auf jeden Fall gut auf euch auf.
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4: Im Moment sind uns keine Staus und keine Störungen gemeldet. Habt weiter eine gute und sichere Fahrt.
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4: Guten Morgen und kommt entspannt mit uns in die neue Woche.

0: Habt einen guten Start mit Radio Bochum in diesem Montag, 5.13 Uhr. Guten Morgen. Ab heute dreht sich alles bei uns um das Thema Radfahren hier in NRW. Wir gucken, was gut läuft, was nicht so gut läuft und Radfahren auch an sich. Da scheinen sich ja auch schon die Geister in so vielen Dingen. Laura Potting macht mal einen Rundumschlag heute Morgen. Zum Beispiel ist ja aufgefallen, dass es ungefähr 8 Millionen unterschiedliche Arten von Rädern gibt.
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2: Mountainbike, Rennrad, Trekking, City, Gravel, E-Bike, Lastenrad. Das sind immer noch die Dinger mit den zwei Rädern und dem Lenker, oder? Hallo? Fahrradfans, ne, die sind auch immer so ekstatisch, wenn sie von ihrem Fahrrad erzählen, als wäre das ein Familienmitglied. Und dann erzählen sie dir immer stundenlang davon und irgendwann kommt dann die Frage, und was fährst du für ein Bike? Und du so, ein rotes, ich taufte es einst Tomate. Also versteht mich nicht falsch, ich liebe Fahrradfahren, wirklich. Aber man muss das mit der Beziehung zum Rad ja nicht übertreiben.

0: Mutter und kann mir mal einer den Sinn von ungemütlichen Sätteln erklären? Verstehe ich nicht. Weißt du, diese Teile, die vom Gemütlichkeitslevel irgendwo liegen zwischen Stein und Scherben und dann kommt immer von diesen Profi-Radfahrern dieser Satz, ja, beim Sattel, da musst du dich erst eingewöhnen, das braucht ein bisschen. Ja, genau, und dann kann ich jetzt 8 Monate nicht sitzen oder was. Und jetzt müssen wir auch noch kurz über diese seltsame Charakterstruktur mancher Radfahrer sprechen. Ich meine nicht alle, die meisten sind nett. Und dann gibt's aber noch die, die durch die Gegend perzen, als hätten sie irgendwie, weiß ich nicht, die Luftpumpe erfunden. Erstmal klingeln machen die nicht. Warum? Weil. Und dann ist es bei denen auch immer ganz wichtig, dass man so nah wie möglich an anderen Menschen vorbeifährt, ne? Dass man immer auch mal so ein Stück Haut oder Körperbehaarung mitnehmen kann. Unfassbar, oder? Dann kommen die so von hinten mit 8000 km/h angerast, mähen dir dabei fast das Ohr ab und brüllen dir dann im Vorbeifahren noch sowas zu wie, hey, Platz machen! Am liebsten würde ich die ja beleidigen, aber die sind immer so schnell weg. Naja.
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0: schönen guten Morgen auch von mir nach Bochum. Ab heute startet eine neue Baustelle an einem wichtigen Verkehrspunkt in Bochum. Der Habner Hellweg wird teilweise umgebaut. Hierher zieht das Bochumer Polizeipräsidium. Dafür muss die Verkehrsanbindung optimiert werden. Malte Harzem aus den Radio Bochum Nachrichten. Was wird gemacht?
1: Zwischen dem Sheffieldring und der Einmündung Gneisental wird gebaut. Der Verkehr soll immerhin einspurig weiterfließen. Immer wieder wird es aber auch Einbahnstraßenregelungen oder auch Sperrungen geben müssen, zum Beispiel bei Asphaltierungsarbeiten. Und bis alles fertig ist, dauert es noch. Im August 2028 soll alles abgeschlossen sein.
0: Am Sonntagnachmittag sind in Hattingen zwei Hunde in der Ruhr ertrunken. Ein Geländewagen war in der Nähe einer Hundewiese in die Ruhr gerollt. Die Tiere waren währenddessen im Fahrzeug eingeschlossen. Einsatzkräfte von Feuerwehr und DLRG haben den Geländewagen komplett im Wasser versunken gefunden. Die Hunde konnten nur noch tot geborgen werden. Menschen wurden nicht verletzt. Warum das Fahrzeug in die Ruhr gerollt ist, ermittelt jetzt die Polizei. Der Einsatz hat rund 3 Stunden gedauert. Und jetzt zu Meldungen aus Deutschland und der Welt. Astronomiefans sollten sich den nächsten Mittwoch, den 12. August, rot im Kalender markieren. Am Abend kann man auch von Deutschland aus eine partielle Sonnenfinsternis beobachten. Je nach Region kann die Sonne bis zu 90% verdeckt sein. In der Nacht folgt dann außerdem der Höhepunkt des Perseidenschauers, bei dem man unter guten Bedingungen bis zu 100 Sternschnuppen pro Stunde beobachten kann. Nach der Ankunft zehntausender Migranten auf die spanische Exklave Ceuta weist Marokko den Vorwurf zurück, den Massenandrang bewusst ausgelöst oder zumindest geduldet zu haben. Das marokkanische Innenministerium macht stattdessen Falschinformationen im Internet und Schleuser verantwortlich. Spanien und Marokko nennen zudem unterschiedliche Zahlen zu den Migranten und Todesopfern. Die Hintergründe des Ansturms sind weiter umstritten. Und zurück nach Bochum. Die stellvertretende Kreisvorsitzende der Bochumer FDP, Jacqueline Krämer, ist plötzlich und unerwartet verstorben. Das hat uns die Bochumer FDP mitgeteilt. Jacqueline Krämer ist erst in diesem Jahr in den FDP-Kreisvorstand gewählt worden. Sie war außerdem kulturpolitische Sprecherin der FDP im Bochumer Rat und Vorsitzende des Bochumer Künstlerbundes. Und noch einmal zum Sport. Die Zweitliga-Frauen vom VfL Bochum sind nach dem ersten Spieltag Tabellenführer. Das Team von Kira Balinowski besiegte gestern im Ruhrstadion die Aufsteigerin von Hertha BSC mit 3:0. Auch die Bochumer Zweitliga-Männer bestreiten ihr Auftaktspiel gegen die Hertha, jetzt am Freitag um 20.30 Uhr im Ruhrstadion. Radio Bochum ist beim Eröffnungsspiel der neuen Saison natürlich live dabei.
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3: Ihr habt es gerade in den Radio Bochum Nachrichten gehört. Die Perseiden, die sind im August wieder unterwegs in der Nacht. Aber ich glaube, ich bin einfach zu müde in der Nacht. Ich bin froh, wenn ich schlafen kann bei diesen Temperaturen. 23 Grad heute Nacht auch wieder. Und so starten wir auch in die neue Woche. Und später bekommen wir dann wieder heiße 35 Grad in der Spitze. Dazu gibt es eine Mischung aus Sonne und Wolken. Und ja, Regen ist leider nicht in Sicht.
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3: Im Moment sind uns keine Staus gemeldet worden. Aber ich habe eine Meldung für alle Bahnfahrer und Bahnfahrer, und zwar der RE1 in Richtung Aachen um 5:05. Dieser Zug, der fällt aktuell aus. Wisst ihr Bescheid? Gute und sichere Fahrt euch weiter.
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3: Guten Morgen.

0: Das hatten sie so, glaube ich, auch noch nicht in dieser Kombination. Guten Morgen. Radio Bochum hier mit Nicole Dreisbach und mein Morgenmacher-Kollege Ravi Frewer. Der ist auch da, aber heute in den Radio Bochum Nachrichten um 5.30 Uhr. Guten Morgen, Ravi.
1: Ja, so ist es.

0: to Love Somebody. Das ist Holly Humberstone im besten Mix hier bei Radio Bochum um 5.40 Uhr. Und am 20. September, da könnt ihr Holly Humberstone live in Köln erleben im Bürgerhaus Stollwerk, wenn ihr Lust habt. Tim Niederneute will mit seinem neuen Live-Format endlich gute Nachrichten zeigen, dass auch inspirierende Geschichten, Begegnungen und echte Hoffnung genauso bewegen können wie Krisenmeldungen. Warum seine Show mehr ist als heile Welt und Menschen ermutigen soll, selbst etwas zu verändern, hat er Daniel Schneider erzählt. Mehr dazu hört er jetzt im Augenblick mal von der evangelischen Kirche.
1: Augenblick mal. Tim Niederneute weiß, wie man Nachrichten präsentiert. Er moderierte lange Logo, Nachrichten für Kinder im ZDF und die Heute-Nachrichten für die Großen. Jetzt startet der Fernsehmoderator sein eigenes Nachrichtenformat. Endlich gute Nachrichten.
2: Eine Show mit Lachen, Leuchten und Liebe. Da sind Gäste dabei, es gibt Talks, Show-Acts und Spiele mit dem Publikum. Also das Publikum wird selber interaktiv mitbeteiligt. Und der Inhalt, und das ist das Besondere, der ist immer individuell angepasst an die jeweilige Zielgruppe oder Region, sodass sich jeder auch zum Teil selber wiederfindet.
1: Und es ist der Gegenentwurf zu der täglichen Fülle von schlechten Nachrichten, die uns begleiten. Kriege, Krisen, Konflikte. Der Fokus dieses Live-Events wird auf gute Nachrichten gelegt. In Berlin war die Show schon ein voller Erfolg.
2: Man hat gemerkt, die Atmosphäre ist viel, viel positiver als bei anderen Events vielleicht. Und dann, ja, Toni Rinaudo, ja, der Träger des alternativen Nobelpreises aus Australien, der hat sich extra den Wecker gestellt auf 4 Uhr morgens, um live bei uns in Berlin dabei zu sein.
1: Und der Agrarwissenschaftler lieferte in seinem Vortrag einen sehr passenden Gedanken mit, der für Tim Niederneute bei der Formatentwicklung wichtig war. Was hat Gott dir ins Herz gelegt? Sei selbst die Veränderung, die du sehen willst. Auch wenn die ersten Schritte klein sind.
2: Es lohnt sich, dass ich meinen kleinen Teil dazu beitrage, dass die Welt ein besserer Ort wird. Und dafür möchte ich werben mit endlich gute Nachrichten, dass wir alle wieder positiver und zuversichtlicher in unsere gemeinsame Zukunft gucken.
1: Mehr Infos zum Format Endlich gute Nachrichten gibt's auf augenblickmalonline.de. Daniel Schneider von der Evangelischen Kirche für Augenblick mal.

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0: Die Radio Bochum-Morgenmacher hier mit Nicole Dreisbauch, 5.48 Uhr. Guten Morgen zusammen. Viele Neujahrsvorsätze, die scheitern ja schon spätestens nach 4 Wochen. Also bei mir ist es zumindest so. Also im Januar sieht alles super aus und im Februar ist die Motivation dann doch irgendwie völlig weg. Selbstmanagement und gute Gewohnheiten können schwierig sein, in den Alltag zu integrieren. Darum ging es auch gestern in unserem Sonntagsfrühstück. Meine Morgenmacher-Kollegin Kira Kosthorst hat sich mit Dr. Robin Matz und Professor Dr. Stefan Winter über ihr Institut für Selbstmanagement und wie man gute Gewohnheiten bekommen kann unterhalten. Ein Tipp sind sogenannte Implementierungsintentionen. Das klingt jetzt erstmal kompliziert. Dr. Robin Matz hat es mal als das Wenn-Dann-Konzept erklärt.
1: Das heißt, man versucht sein Verhalten an eine vorherige Bedingung zu knüpfen. Das heißt, ein Ereignis vorher, einen bestimmten Trigger oder irgendwas und danach führt man dann seine neue gute Gewohnheit aus. Und wenn man solche Wenn-Dann-Pläne mal einmal aufschreibt und dann in seinem Kopf hat, das funktioniert nachweislich schon viel, viel, viel besser, als bloß zu sagen, ja, ich möchte jetzt unbedingt mehr Sport machen, weil das ist viel zu unkonkret.
0: Also zum Beispiel mache ich das so immer beim Zähneputzen. Da wippe ich immer so auf und ab. Ne? Mache so ein paar erste Dehnübungen morgens, damit man ein bisschen in Wallung kommt. Also kleine Schritte eben mit einem konkreten Ziel. Wenn ich darüber nachdenke, ist das aber auch wirklich ein guter Ansatz. Das Problem ist aber auch das Denken. Wenn wir denken, denken wir über vieles nach und zerdenken dann auch was. Das ist auch ein Problem, warum es schwer ist, neue Gewohnheiten zu schaffen. Unser Verhalten kommt eigentlich gar nicht allein vom Denken, sondern wird stark von den Menschen und Situationen um uns beeinflusst.

0: einfach erkennen, dass unser Wille nicht dazu gebaut ist, uns im Alltag in allen Situationen auf der Spur, in der Spur zu halten. Also die Grundregel ist, Denken funktioniert viel schlechter, als man denkt.
1: Ja.
0: Und deswegen braucht man andere Strategien, die ohne Denken auskommen. Und das kann zum Beispiel bedeuten, dass ich mich im Vorfeld auf Situationen viel besser vorbereiten muss, dass ich die Situation selbst viel besser vorbereiten muss.
1: Das heißt also ganz klar, keine Kekse und Schokolade kaufen, wenn man weniger Kekse und Schokolade essen möchte. Also keine Reize schaffen, die einen ablenken können. Selbstmanagement betrifft uns alle und wie wir unsere Gewohnheiten verbessern können, hört ihr auf radiobochum.de in unserem Sonntagsgespräch mit Dr. Robin Matz und Professor Dr. Stefan Winter vom Institut für Selbstmanagement. Guten Morgen, 5:50 Uhr.

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1: Mit Marc Weiß. Schönen guten Morgen. Soll die abschlagsfreie Rente nach 45 Jahren abgeschafft werden? Ja, so will es die geplante Rentenreform, die schon seit Wochen feststeht. Nein, sagen jetzt aber die CDU-Ministerpräsidenten in Sachsen, Sachsen-Anhalt und in Thüringen. Sie wollen die sogenannte Rente mit 63 erhalten, denn aus ihrer Sicht sind viele Menschen in Ostdeutschland im Alter ausschließlich auf diese gesetzliche Rente angewiesen. Die Forderung hat eine Debatte innerhalb der Koalition angefacht und in die mischen sich jetzt auch Wirtschaftsexperten ein, darunter der Präsident des Deutschen Instituts für Wirtschaftsforschung, Fratscher. Er sagt, die Rente mit

0: 63 muss zwingend weg. Infos dazu von Christian Böder.
1: Wenn die Rente mit 63 abgeschafft wird, dann bringt das knapp 10 Milliarden Euro an langfristigen Einsparungen und 125.000 zusätzliche Beschäftigte pro Rentnerjahrgang. Die Zahlen nannte DIW-Chef Fratscher der Rheinischen Post. Ohne dieses wichtigste Element der Rentenreform sei diese tot, sagte er. Die Bundesregierung müsste wieder von vorne beginnen und vor allem die Finanzierung der gesetzlichen Rente komplett neu aufstellen. Er befürchtet, dass es in Zukunft zu einer noch größeren Umverteilung von jung zu alt und von arm zu reich kommt, sollte die Bundesregierung einknicken und doch noch die abschlagsfreie Rente nach 45 Jahren erhalten. Von der profitieren deutlich häufiger Besserverdienende und Männer und deutlich seltener Menschen, die von Altersarmut bedroht seien, sagte Fratscher.
0: Christian Böder mit Infos. Vielen Dank. Und jetzt die weiteren Themen in der Zusammenfassung. US-Präsident Trump hat für heute neue Gespräche mit dem Iran angekündigt. Details nannte er nicht. Trump hatte am Samstag erklärt, die USA und Israel würden vorläufig auf weitere Angriffe auf den Iran verzichten. Darum habe der Iran selbst gebeten, um wieder verhandeln zu können. Teheran dementiert das allerdings. Ein Erdbeben hat die Region rund um Kairo in Ägypten erschüttert. Die US-Erdbebenwarte gibt die Stärke mit 5,0 an. Berichte über mögliche Schäden oder Opfer gibt es noch nicht. Im Großraum Kairo leben über 20 Millionen Menschen. Stärkere Beben treten dort eher selten auf. Sich an die Geschwindigkeitsbeschränkung auf der Straße zu halten, das sollte man ohnehin tun. Heute wäre es sogar eine besonders gute Idee, denn es ist schon wieder Blitzermarathon. Die Aktion soll die ganze Woche gehen und findet europaweit statt. Also auch wer mit dem Auto ins Ausland fährt, sollte aufpassen. Nach wie vor sei überhöhte oder nicht angepasste Geschwindigkeit eine der Hauptunfallursachen, das sagte ein Sprecher des NRW-Innenministeriums. Der Automobilclub von Deutschland ist von der Aktion nicht restlos begeistert, dass sie mitten in den Ferien stattfinde und damit bewusst auch den Reiseverkehr mit einkalkuliere, könne den Eindruck erwecken, es gehe hier vor allem darum, Geld in die Kassen zu bekommen. Das sagte ein AVD-Sprecher sinngemäß.
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3: Das ist heute absolutes Freibadwetter. 35 Grad sind angesagt bei uns in Bochum. Schon heute Morgen sind es 23 Grad. Gibt eine Sonne und Wolkenmischung dazu. Und ja, Regen ist noch lange nicht in Sicht.
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3: Im Moment sind uns keine Staus und auch keine Blitzer gemeldet. Heute startet ja der Blitzermarathon. Wenn ihr was seht, könnt ihr gerne Bescheid geben unter der 0800 98 5 98
2: 50. 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
3: Es ist so, ne? Ab und zu passt es einfach im Leben, oder? Das haben auf jeden Fall die Produzenten von Purple Disco Machine und Kungs gefühlt. Die haben sich nämlich auf einem Festival kennengelernt und kamen dann ganz schnell auf die Ideen, gemeinsam einen Song zu produzieren. Das ist dann sogar hier bei uns in Deutschland passiert, nämlich im Dresdner Studio von Purple Disco Machine. Und was dabei rausgekommen ist, das hört ihr jetzt bei Radio Bochum. Substitution von Kungs und von Purple Disco Machine. Guten Morgen.

0: Boah, ihr kennt das bestimmt auch, ne? Wenn der Wecker morgens klingelt und der erste Blick geht sofort zum Handy. Ja, da viele Menschen ihr Handy sowieso als Wecker nutzen, mache ich auch, werden dann oft auch direkt automatisch nach dem Wecker ausschalten alle Social-Media-Portale oder neue Nachrichten gecheckt. Ein Blick auf aktuelle Studien zeigt jetzt, rund 46% aller Menschen geben an, fast ständig erreichbar zu sein, um neue Mitteilungen zu lesen oder zu reagieren, sagt das Schweizer Newsportal Now. Und auch im Bus oder im Wartezimmer beim Arzt, ne? Viele von uns hängen am Handy und nehmen ihre Umgebung überhaupt nicht mehr wahr. Dabei hat es ja doch ein bisschen was Befreiendes auch, ne, wenn man mal ohne Handy unterwegs ist. Radio Bochum-Reporterin Grażyna Sabija ist losgezogen und hat euch mal gefragt, wie ihr das seht.
1: Haben Sie das Gefühl, dass die Menschen im Umfeld immer mehr am Handy sind?
2: Definitiv.
3: Es ist irgendwie sehr normal geworden, dass man häufig aufs Handy schaut.
1: Können Sie sich vorstellen, woran das liegt?
3: Sowas wie Social Media eignet sich gut, um sich zwischendurch abzulenken oder mal so eine kleine Decke.

0: Pause zu machen und Leute brauchen das.
1: Vereinsamung.
2: Wahrscheinlich an sozialen Medien wie TikTok, dass die Aufmerksamkeitsspanne immer sehr gering ist und man einfach nicht mehr einander zuhören möchte.
3: Was würden Sie sagen, ist positiv daran, wenn man das Handy mal weglässt?
1: Man macht mehr mit Freunden, man konzentriert sich auf sein Leben, auf das, was wichtig ist.
4: Definitiv völlige Entspannung und man ist nicht mehr so gestresst, dass man was verpasst.
2: Dass man sich auf jeden Fall mit sich selbst mehr beschäftigt, mehr auf sein Umfeld achtet und ein bisschen menschlicher wird und nicht ständig abgelenkt ist.
5: Man würde sich vielleicht auch mal mit jemand anderem unterhalten.
6: So nämlich, ihr könntet eher in der echten Welt etwas verpassen, wenn man ständig nur vor dem Display lebt. Das Reporter-Magazin Geo sagt, dass selbst ein kurzer Plausch über Alltägliches überraschend bereichernd sein kann, weil man neben dem Gesprächsthema seinen Gesprächspartner besser kennenlernt und auch selbst Spaß am Austausch haben kann. Also, legt das Handy heute doch einfach mal zur Seite und vielleicht seht ihr ja einen hübschen Schmetterling oder es ergibt sich sogar das eine oder andere nette Gespräch. Gehört habt ihr es hier bei uns, bei den Radio Bochum Morgenmachern, mit Nicole Dreisbach, 11 Minuten nach 6.

Habt ihr schon Mittagessen geplant? Also vielleicht eine schnelle Pommes auf die Hand oder doch lieber eine Bratwurst? Ich habe da eine Idee für euch. Das Deutsche Rote Kreuz und die Grillakademie Ruhr, die laden euch heute zu einer besonderen Aktion ein, einer besonderen Blutspendeaktion in Höntrop. Ihr könnt da nicht nur Leben retten mit eurer Blutspende, sondern ihr bekommt anschließend auch eine Stärkung mit Barbecue-Spezialitäten aus dem Smoker. Die Aktion, die läuft heute von 13 bis 17:30 Uhr auf dem Gelände der Grillakademie Ruhr an der Zollstraße. Spenden könnt ihr ab 18 und natürlich auch nur, wenn ihr euch gesund fühlt. Also schaut da doch gerne mal vorbei. Gehört habt ihr es hier bei uns, bei den Radio Bochum Morgenmachern. 6:18 Uhr.

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0: Tja, das ist ein Song aus dem Jahr 1999. Lou Bega, Mambo Number 5 im besten Mix hier bei Radio Bochum. Hat uns auf jeden Fall sehr gefreut. Ravi Frewa und mir hat der Song gut gefallen. Und Ravi Frewa hat jetzt für euch die Radio Bochum Nachrichten um 6.30 Uhr.
1: Genauso ist es. Einen schönen guten Morgen wünsche ich. Ab heute wird an einem wichtigen Verkehrspunkt in Bochum gebaut. 2 Jahre lang wird an Teilen des Habener Hellwegs gearbeitet. Weil der Habener Hellweg ein so wichtiger Verkehrsknotenpunkt ist, soll dort das neue Polizeipräsidium entstehen. Zwischen Gneisenthal und Scheffeltring gibt es deshalb verschiedene Bauarbeiten. Zunächst sollen beide Straßenseiten mindestens einspurig befahrbar bleiben. Im Laufe der Baustelle wird es aber auch immer wieder Einbahnstraßenregelungen oder Sperrungen geben, zum Beispiel, wenn die Asphaltdecke erneuert wird. Die Polizei Bochum hat wegen eines Vorfalls in Witten eine Mordkommission gebildet. Nur durch Zufall hat die Besatzung eines Rettungswagens am Sonntagvormittag in der Nähe der Auffahrt Witten-Stockum auf die A448 eine verletzte Frau gefunden. Weil den Rettungssanitäter

0: Tätern die gesamte Situation komisch vorgekommen ist, haben sie die Polizei gerufen. Die Kriminalpolizei geht davon aus, dass die Frau vorsätzlich überfahren wurde. Sie ist in ein Krankenhaus gebracht worden und ist nach Angaben der Polizei leicht verletzt. Und jetzt zu weiteren Meldungen aus Deutschland und der Welt. Astronomiefans sollten sich den nächsten Mittwoch, den 12. August, rot im Kalender markieren. Am Abend kann man auch von Deutschland aus eine partielle Sonnenfinsternis beobachten. Je nach Region kann die Sonne bis zu 90% verdeckt sein. In der Nacht folgt dann außerdem der Höhepunkt des Perseidenschauers, bei dem man unter guten Bedingungen bis zu 100 Sternschnuppen pro Stunde beobachten kann. Nach der Ankunft zehntausender Migranten auf die spanische Exklave Ceuta weist Marokko den Vorwurf zurück, den Massenandrang bewusst ausgelöst oder zumindest geduldet zu haben. Das marokkanische Innenministerium macht stattdessen Falschinformationen im Internet und Schleuser verantwortlich. Spanien und Marokko nennen zudem unterschiedliche Zahlen zu Migranten und Todesopfern. Die Hintergründe des Ansturms sind weiter umstritten. Und zurück nach Bochum. Die stellvertretende Kreisvorsitzende der Bochumer FDP, Jacqueline Krämer, ist plötzlich und unerwartet verstorben. Das hat uns die Bochumer FDP mitgeteilt. Jacqueline Krämer ist erst in diesem Jahr in den FDP-Kreisvorstand gewählt worden. Sie war außerdem kulturpolitische Sprecherin der FDP im Bochumer Rat und Vorsitzende des Bochumer Künstlerbundes.
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2: Was für ein heißer Start in die Woche. Jetzt schon 23 Grad hier in der Bochumer Innenstadt und später bekommen wir bis zu 35 Grad in Bochum. Dazu gibt es eine Mischung aus Sonne und Wolken und regnen soll es nicht und auch morgen wird es ähnlich heiß.
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2: Im Moment sind uns keine Staus und auch keine Blitzer gemeldet worden. Denkt bitte daran, heute startet der europaweite Blitzermarathon. Also da kann noch was kommen und ihr könnt natürlich auch gerne Bescheid geben unter der 0800 98 5 98 50 zum Beispiel.
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2: Guten Morgen, kommt gut mit uns in die neue Woche.

0: Guten Morgen, 6:38. Habt einen guten Start mit Radio Bochum in diesem Montag. Eine gute Gewohnheit, die kommt nicht einfach so. Da steckt manchmal sehr, sehr viel Arbeit dahinter. Warum ist es so schwer, den inneren Schweinehund zu überwinden? Warum reicht Motivation alleine nicht aus? Darüber hat meine Morgenmacher-Kollegin Kira Kosthorst gestern in unserem Sonntagsfrühstück mit Dr. Robin Matz und Professor Dr. Stefan Winter vom Institut für Selbstmanagement gesprochen. Angefangen hat es als kleine Lehrveranstaltung an der Ruhr-Uni und ganz klein fangen auch Gewohnheiten an.
1: Viele verschiedene kleine Maßnahmen, Tricks, Strategien, die wir den Leuten empfehlen können, wie man dann so eine gute Gewohnheit aufbaut und kleiner Spoiler, also es funktioniert immer sehr gut, wenn man sehr, sehr klein anfängt und kleine Erfolge feiern kann und sich nicht zu viel vornimmt, weil das ist der größte Punkt, wo man eigentlich scheitern kann.
0: Kleinvieh macht eben auch Mist, heißt es ja so schön. Aber wir lassen uns natürlich auch super leicht ablenken, wenn wir keine Lust auf eine Aufgabe haben. Ich glaube, das kennt jeder von uns. Überall lauern Reize, die es uns schwer machen, gute Gewohnheiten beizubehalten. Und für viele ist der größte Ablenkungsreiz ganz klar das Handy.
2: Wenn ich jetzt auf mein Handy gucke und ich sehe zum Beispiel ständig Pop-ups von WhatsApp, ich sehe sofort irgendwas, was da angekommen ist, dann reagiere ich. Und was hier enorm hilft, ist einfach die Standardeinstellung des Handys zu verändern. Dass ich Nachrichten oder Informationen, die ich haben will, aktiv suchen muss, dass sie mir nicht aufgedrängt werden. Weil dieses Aufdrängen, das erzeugt eben Gewohnheiten und das heißt, das Handy fängt an, mich zu steuern, statt dass ich mein Handy steuere.
0: Ja. Schlechte Gewohnheiten sind also umso leichter und schneller geschaffen, besonders wenn wir versuchen, immer erreichbar zu sein. Gute Gewohnheiten können wir aber mit kleinen Schritten und schnellen Erfolgen genauso leicht in den Alltag integrieren. Dafür steht das Institut für Selbstmanagement und das komplette Sonntagsgespräch dazu könnt ihr natürlich wie immer auf radiobochum.de nachhören. Und für euch gibt es den Basiskurs Selbstmanagement kostenlos auf unserer Homepage. Guten Morgen, 6:40 Uhr.

In gut 3 Wochen geht's wieder los und die weißen Zelte erstrahlen wieder am Chemnader See. Ich freue mich drauf. Das Zeltfestival Ruhr steht für dieses Jahr wieder in den Startlöchern. Ab dem 21. August könnt ihr euch wieder auf viele tolle und bekannte Künstlerinnen und Künstler freuen. Amy McDonald, Tom O'Dell oder auch James Arthur. Und James kennt ihr alle garantiert von Radio Bochum.

Und für James Arthur haben wir jetzt gleich hier bei Radio Bochum nach 7 zwei Karten für euch. Wenn euer Name von uns gleich im Programm genannt wird, habt ihr 10 Minuten Zeit, euch hier bei uns im Radio Bochum Studio zu melden. Also hört bitte ganz genau zu gleich. 6:50 Uhr, guten Morgen.

0: Kommt gut raus mit Radio Bochum, 6.55 Uhr. Guten Morgen zusammen.
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1: Mit Marc Weiß. Schönen guten Morgen. Es sollte, Zitat, der größte Angriff seit dem Zweiten Weltkrieg werden. Aber US-Präsident Trump hat diesen angekündigten Großangriff auf den Iran fallen lassen und stattdessen neue Verhandlungen angekündigt. Die Gespräche mit Teheran sollen angeblich schon am Nachmittag beginnen. Infos dazu von Christian Böder.
2: Bei den von Trump angekündigten Gesprächen ist aber noch vieles offen. Erst einmal gibt es von der Führung in Teheran noch keine Bestätigung für die Gespräche. Außerdem ist noch unklar, wo die Verhandlungen geführt werden sollen, wie lange sie voraussichtlich dauern werden und wer genau mit am Verhandlungstisch sitzen soll. Worüber verhandelt werden wird, dürfte dagegen klar sein. Es wird vermutlich wieder über die Straße von Hormuz und Irans Atomprogramm gehen. Trump hatte den Großangriff in der Nacht auf Samstag abgesagt, weil es angeblich diplomatische Fortschritte um einen Frieden im Mittleren Osten gab. In seiner Darstellung hatten Saudi-Arabien, die Vereinigten Arabischen Emirate, Katar und der Iran darum gebeten, die neue Angriffswelle abzublasen. Trump steht allerdings mit seinen Aussagen alleine da. Trumps Absage hatte zumindest schon einen positiven Effekt, der Ölpreis.

0: Das ist wieder gefallen. Ein Barrel der Referenzsorte Brent kostete am Morgen 72 Euro, also knapp 7% weniger als zuvor.
1: Infos von Christian Böder, vielen Dank. Und jetzt die weiteren Themen in der Zusammenfassung. Die geplante Rentenreform sorgt weiter für Diskussionen. Drei CDU-Ministerpräsidenten aus dem Osten wollen die Rente mit 63 behalten. Die Rentenkommission und auch die Bundesregierung wollen sie abschaffen. Die SPD bittet den Koalitionspartner CDU darum, sich jetzt intern schnell zu einigen. Heute beginnt die nächste Blitzer-Marathon-Woche. Auch die NRW-Polizei beteiligt sich daran. Die ganze Woche lang soll verstärkt geblitzt werden, auch in anderen Bundesländern und auch in Nachbarstaaten der EU. Also auch wer mit dem Auto diese Woche ins Ausland fährt, der sollte aufpassen. Gute Nachricht für Italien-Urlauber. Einige Strände, Liegen und Sonnenschirme könnten bald günstiger oder sogar kostenlos werden. Die italienischen Behörden wollen strenger gegen die oft illegale Bewirtschaftung und das Abkassieren von Badegästen vorgehen. Entlang der italienischen Mittelmeerküste gibt es tausende privat betriebene Bäder, die Liegen und Sonnenschirme vermieten. Die Durchschnittsmiete aktuell für zwei Liegen und einen Schirm liegt bei etwa 40 Euro pro Tag. Dabei gehört die Küste eigentlich dem Staat. Einige Abschnitte sind offiziell verpackt. Viele allerdings nicht. Dort wird trotzdem kassiert und genau dagegen soll jetzt vorgegangen werden. Grund dafür ist vor allem das Drängen der EU.
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3: Also einen Sonnenschirm oder zumindest eine Kappe oder so braucht ihr heute auf jeden Fall. Heute gibt es nämlich wieder Sonne satt und das Ganze bei bis zu 35 Grad heute. Heute Morgen ist es schon warm mit 23 Grad und Regen ist nach wie vor nicht in Sicht.
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3: Im Moment sind uns keine Staus und auch keine Blitzer gemeldet worden. Wenn ihr was habt, könnt ihr gerne jederzeit Staus und Blitzer über unsere Radio Bochum-App eintragen.
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3: Guten Morgen, wir kennen ihn alle durch diesen Song hier. Sänger Alex Warren und die Single Ordinary, die kam im Februar 2025 raus und wurde weltweit ein Riesenhit. Bei uns in Deutschland war der Song 8 Wochen lang auf Platz 1. Und jetzt hat der US-Sänger einen neuen Song rausgehauen und den habe ich jetzt für euch hier bei Radio Bochum, Alex Warren mit Fever Dream. 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

Die Radio Bochum Morgenmacher hier mit Nicole Dreisbach. 7:08. Guten Morgen. Also ich kenne ganz viele, die mir gesagt haben, was, ab dem 21. August in Urlaub fahren? Nee, das kommt gar nicht in die Tüte. Da startet doch das Zeltfestival Ruhr und da sind wieder mega Künstlerinnen und Künstler dabei. Genau so ist es. 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Und das haben einige von euch schon getan. Zum Beispiel würden einige von euch gerne zu James Arthur gehen. 2012 hat er die Castingshow The X Factor in Großbritannien gewonnen. Und am 21. August wird er das Zeltfestival Ruhr am Kemnader See feierlich eröffnen.

Ja, und wenn ihr euch beworben habt, zum Beispiel für das Konzert für James Arthur, dann gilt, was immer gilt, ihr müsst gut zuhören. Wenn euer Name nämlich dann hier bei Radio Bochum genannt wird, dann müsst ihr schnell zurückrufen, nämlich innerhalb von 10 Minuten. So, und das müsste jetzt Alexander Heu tun. Alexander Heu, du möchtest gerne mit Begleitung zum James Arthur Konzert beim Zeltfestival Ruhr. Du hast jetzt 10 Minuten Zeit, dich hier zu melden unter der 0800 98 5 98 50. Ich drücke die Daumen. Guten Morgen.

0: 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August ist es soweit, dann startet das Zeltfestival Ruhr wieder am Chemnader See und ihr könnt dabei sein, ihr könnt euch ganz tolle Künstlerinnen und Künstler dort anschauen. Bewerbt euch einfach auf radiobochum.de, registriert euch dort und dann, wenn ihr euren Namen hier bei uns bei Radio Bochum hört, dann ruft innerhalb von 10 Minuten zurück. Und wir haben heute aufgerufen für das Konzert James Arthur am 21. August. Er eröffnet das Zeltfestival Ruhr und beworben hat sich für dieses Konzert der Alex Heu aus Grumme und er hat tatsächlich angerufen. Guten Morgen, Alex.
1: Guten Morgen.
0: Ja, wo haben wir dich denn erwischt? Wo hast du es gehört gerade heute Morgen?
1: Nachtschicht und lieg eigentlich noch im Bett. Ich wurde ganz oft angerufen, weil ich Werbung gemacht habe dafür, dass die Leute, wenn die meinen Namen in Verbindung mit dem Zeltfestival hören, mich dann bitte anrufen sollen. Und jetzt klingelt seitdem mein Telefon Sturm. Also alle die, die mich angerufen haben, vielen herzlichen Dank. Ich bin wach.
0: Ja, auf jeden Fall. Sehr gute Idee, ne, dass du allen Bescheid gesagt hast, weil nicht immer hört man halt das Radio, weil man gerade vielleicht Zähne putzt oder, ne?
1: Ja, definitiv. Und das geht ja relativ schnell, ne?
0: Ja, also ich kann dir nur sagen, herzlichen Glückwunsch. Du hast 2 Tickets gewonnen hier bei uns bei Radio Bochum für James Arthur.
1: Sehr geil. Ich werde den Tag mit meiner Tochter dort verbringen, beziehungsweise den Abend. Ich hoffe, die freut sich und ich glaube auch, dass sie sogar mithört. Also Jana, wenn du das hörst, wir gehen am 21. aufs Zeltfestival.
0: Ja, toll. Dann wünsche ich euch beiden ganz, ganz viel Spaß. Richtig Papa-Tochter-Event. Und du hast mir gerade erzählt, tatsächlich warst du noch gar nicht bei irgendeinem Konzert beim Zeltfestival. Es ist dein allererstes Mal sozusagen.
1: Ja, definitiv. Ich war immer nur so Tagesbesucher, habe da meine Kleinigkeit gegessen und bin dann da rübergelaufen über den Markt, der das immer stattfindet. Aber ein richtiges Konzert oder so habe ich da noch nicht gesehen. Von daher bin ich gespannt, wie das da an dem Tag sein wird.
0: Ach, wie toll. Dann hat es auf jeden Fall den Richtigen getroffen. Ich wünsche euch, wie gesagt, ganz viel Spaß. Bleib in der Leitung, dann sage ich dir, wie du an die Tickets kommst. Und für dich zum Einstimmen schon mal auf das Konzert gibt es jetzt natürlich James Arthur im besten Mix hier bei Radio Bochum. Für dich und Jana, Impossible. Viel Spaß, lieber Alex. Ciao.

0: Alexander Heuer geht mit seiner Tochter Jana aus Grumme zum Zeltfestival Ruhr zu James Arthur, haben wir gerade gehört, mit Impossible hier bei uns bei Radio Bochum im besten Mix. Ja, herzlichen Glückwunsch nochmal und ihr könnt dabei sein bei OMD. Gleich nach 8 hauen wir Karten raus. Also schön dranbleiben hier bei Radio Bochum. 7.22 Uhr.
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0: 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Es ist 7.30 Uhr. Zeit für unsere Radio Bochum Nachrichten. Und die hat heute für euch der Kollege Rafi Frewer.
1: So ist es. Schönen guten Morgen wünsche ich. Ab heute startet eine neue Baustelle an einem wichtigen Verkehrsknotenpunkt in Bochum. Der Habner Hellweg wird teilweise umgebaut. Hierher zieht das Bochumer Polizeipräsidium. Dafür muss die Verkehrsanbindung optimiert werden. Malte Harzem aus den Radio Bochum Nachrichten. Was wird gemacht?
2: Zwischen dem Sheffieldring und der Einmündung Gneisental wird gebaut. Der Verkehr soll immerhin einspurig weiterfließen. Immer wieder wird es aber auch Einbahnstraßenregelungen oder auch Sperrungen geben. Müssen, zum Beispiel bei Asphaltierungsarbeiten. Und bis alles fertig ist, dauert es noch. Im August 2028 soll alles abgeschlossen sein.
1: Am Sonntagnachmittag sind in Hattingen zwei Hunde in der Ruhr ertrunken. Ein Geländewagen war in der Nähe einer Hundewiese in die Ruhr gerollt. Die Tiere waren währenddessen im Fahrzeug eingeschlossen. Einsatzkräfte von Feuerwehr und DLRG haben den Geländewagen komplett im Wasser versunken gefunden. Die Hunde konnten nur noch tot geborgen werden. Menschen wurden nicht verletzt. Warum das Fahrzeug in die Ruhr gerollt ist, ermittelt jetzt die Polizei. Der Einsatz hat rund 3 Stunden gedauert. Und jetzt weitere Meldungen aus Deutschland und der Welt. Die geplante Rentenreform der schwarz-roten Bundesregierung sorgt weiterhin für Diskussionen. Der Präsident des Deutschen Instituts für Wirtschaftsförderung, Marcel Fratscher, sagt, die geplante Abschaffung der abschlagsfreien Rente mit 63 sei alternativlos. Auch CSU-Chef Markus Söder von der Union warnt, sollte diese Empfehlung neu diskutiert werden, könnte das Paket scheitern. Vom Koalitionspartner SPD hingegen kommen an,

0: weitere Signale. Arbeitsministerin Bärbel Baas zeigte sich gesprächsbereit. Die Union forderte sie auf, sich auf eine Position zu einigen. Den größten Angriff des US-Militärs seit dem Zweiten Weltkrieg will US-Präsident Donald Trump vorerst abgesagt haben. Damit wolle er neuen Verhandlungen mit Iran eine Chance geben. Diese sollen laut Trump heute Nachmittag stattfinden. Von iranischer Seite gab es dafür bisher keine Bestätigung. Auch wo die Gespräche stattfinden und wer beteiligt sein soll, ist weiter unklar. Die Themenlage dürfte aber gleich bleiben. Gegenstand dürften eine Öffnung der Straße von Hormuz und das iranische Atomprogramm sein. Und zurück nach Bochum. Die stellvertretende Kreisvorsitzende der Bochumer FDP, Jacqueline Krämer, ist plötzlich und unerwartet verstorben. Das hat uns die Bochumer FDP mitgeteilt. Jacqueline Krämer ist erst in diesem Jahr in den FDP-Kreisvorstand gewählt worden. Sie war außerdem kulturpolitische Sprecherin der FDP im Bochumer Rat und Vorsitzende des Bochumer Künstlerbundes.
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2: Ja, freut euch, wenn ihr Sonnenanbeter seid, auf 10 Stunden Sonnenschein heute bei uns in Bochum. Und dazu gibt's, ja, 35 Grad in der Spitze. Also das ist mir dann doch ein bisschen zu heiß. Aber so ist es halt, ne? Wir starten schon mit 20 Grad. Sonne und Wolken gibt's im Wechsel und heute soll es trocken bleiben. Morgen wird's auch nochmal so heiß, aber morgen müssen wir dann schon mit Regenschauern und teilweise auch mit Gewittern rechnen.
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2: Es sind Ferien. Im Moment sind uns keine Staus und auch keine Blitzer gemeldet worden. Wenn ihr was habt, könnt ihr jederzeit Staus und Blitzer über unsere Radio Bochum App eintragen oder auch über WhatsApp uns eine Nachricht schicken. 0800 98 5 98 50.
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2: Auf geht's in den Sommermontag mit Alvaro Soler und Lalibertat. Guten Morgen.
3: Hiya!

0: Das ist ein Klassiker aus den 90ern, hier bei uns bei Radio Bochum im besten Mix. Ace of Base, All That She Wants. 7.40 Uhr, guten Morgen. Jeder hat ihn schon mal erlebt, diesen Moment purer Langeweile. Heutzutage kann Langeweile ja mit einem schnellen Griff sofort beendet werden, nämlich mit dem Griff zum Handy. Das Schweizer Newsportal Now sagt, dass 78% ihres Social-Media-Accounts mindestens jede Stunde checken. Und im Durchschnitt entsperren wir unser Handy ungefähr sogar alle 13 Minuten. Wahnsinn. Dabei ist es auch egal wo, ob man zu Hause ist oder unterwegs, zum Beispiel in der Bahn. Wir haben mit einer Radio Bochum-Hörerin aus Wiemelhausen gesprochen, die genau davon uns erzählt hat.
1: Ich komme aus der Straßenbahn. Ich bin die Einzige, glaube ich, die kein Handy hat, beziehungsweise die es in der Tasche hat, aber nicht in der Hand.
0: Also wahrscheinlich die Einzige, die ganz im Hier und Jetzt lebt, ihre Umgebung und die Menschen um sich herum auch wahrnimmt. Und wenn wir mal nicht auf den Bildschirm gucken, kann das ja manchmal auch zu einem Lächeln oder sogar zu einem netten kleinen Gespräch führen. Es kann aber natürlich auch gute Gründe geben, das Handy unterwegs zu benutzen. Len aus der Innenstadt hat uns erzählt, wofür sie ihr Handy unterwegs nutzt und sogar braucht.
2: Ich höre bei meinem Handy Musik und ich bin recht geräuschempfindlich und brauche

0: das sehr stark, wenn ich das Haus verlasse, dass ich so eine Bubble für mich selbst habe. Deswegen nutze ich sehr viel und lasse es auch eigentlich nicht weg.
1: Am Ende macht wahrscheinlich wie bei so vielem die Dosis das Gift. Und manchmal will man ja eben bewusst nichts von seiner Umwelt einfach mitbekommen, wie Len eben. Manchmal ist man offener und will die Welt auch mehr erleben und an sich ranlassen. Und dann lässt man das Handy mal mehr in Ruhe. Falls ihr euch auch manchmal dabei ertappt, dass ihr in jeder freien Minute zu eurem Handy greift und dann damit versackt, hier ein kleiner Tipp vom Schweizer Newsportal Now. Bevor ihr euer Handy entsperrt, sprecht vorher mal laut aus, was genau ihr vorhabt. Also zum Beispiel, ich will jetzt mal die Uhrzeit checken. Oder ich will kurz eine Mail beantworten. Vielleicht hilft es ja wirklich nur, dann auch das zu tun und sich nicht dann im Handy stundenlang zu verlieren. Gehört habt ihr das hier bei uns, bei den Radio Bochum Morgenmachern mit Nicole Dreisbach, 7:42 Uhr.

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Und für OMD haben wir gleich nach 8 zwei Karten für jemanden von euch. Wenn ihr euch auf radiobochum.de beworben habt und euer Name von uns gleich im Programm genannt wird, habt ihr 10 Minuten Zeit, euch zurückzumelden unter der 0800 98 5 98 50. Also ganz genau zuhören hier bei Radio Bochum. 7.50 Uhr, guten Morgen.

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1: Mit Marc Weiß. Schönen guten Morgen. Wer mit dem Auto unterwegs ist, der sollte in dieser Woche besonders auf Blitzer achten, denn heute ist die sogenannte Speed Week gestartet. Die Polizei kontrolliert mehr als sonst, das ist zumindest der Plan. Laut ADAC machen nicht alle Bundesländer bei dem Blitzermarathon mit, NRW allerdings schon. Und das Besondere diesmal, der Blitzermarathon fällt in die Sommerferien aller Bundesländer und er trifft damit auch viele Menschen, die mit dem Auto in den Urlaub fahren. Infos dazu von Christian Böder.
2: Anders als in den anderen Bundesländern ist es bei uns in NRW so, dass das Innenministerium nicht darüber informiert, wo mobile Blitzer in den kommenden Tagen stehen werden. Und anders als bei dem letzten Blitzermarathon im Frühjahr gibt es keinen Hauptkontrolltag. Worum es geht, dürfte klar sein. Mit der Speed Week soll die Gefahr von schweren Verkehrsunfällen reduziert werden. Zu schnelles Fahren ist immer noch eine der Hauptursachen dafür. Im vergangenen Jahr starben im Straßenverkehr über 2.800 Menschen. Zum Vergleich, Mitte der 90er waren es noch 9.500, also ein erheblicher Rückgang. Die Speed Week stößt aber auch auf Kritik. Der ADAC und auch der Automobilclub von Deutschland sagen, es wäre besser, dauerhaft gezielt an Unfallschwerpunkten zu kontrollieren, nicht nur während solcher Kontrollaktionen. Laut AVD ist auch der Zeitpunkt für die Blitzeraktion mitten in den Ferien unglücklich gewählt. Es entstehe der Eindruck, dass in erster Linie abkassiert werden soll, heißt es.
1: Christian Böder aus dem News-Team mit Infos. Vielen Dank und jetzt die weiteren Themen in der Zusammenfassung. US-Präsident Trump hat für heute neue Gespräche mit dem Iran angekündigt. Details nannte er nicht. Trump hatte am Samstag erklärt, die USA und Israel würden vorläufig auf weitere Angriffe verzichten. Der Iran selbst und andere Staaten hätten darum gebeten, um weiter verhandeln zu können. Der Iran dementiert das allerdings.

0: Bündnis. Die geplante Rentenreform sorgt weiter für Diskussionen. Drei CDU-Ministerpräsidenten aus dem Osten wollen die Rente mit 63 behalten. Die Rentenkommission und auch die Regierung wollen sie abschaffen. Die SPD bittet den Koalitionspartner CDU jetzt dringend darum, sich intern schnell zu einigen. Die Lautstärke im Büro nervt etliche Arbeitnehmerinnen und Arbeitnehmer. In einer YouGov-Umfrage sagten 95% der Befragten mit einem Bürojob, dass sie es gerne leiser hätten. Bei der Frage nach den störendsten Geräuschen landen Calls und Telefonate der Kollegen mit Abstand auf dem ersten Platz. Erst weit dahinter folgen Hintergrundgeräusche wie Lüftungen, Drucker oder Kaffeemaschinen. Fast 70% sagten, dass ihr Bedürfnis nach Ruhe im Arbeitsumfeld in den letzten Jahren gestiegen sei. Experten führen das auf fehlende Anpassung und fehlende Regelungen zurück, denn es gäbe immer mehr Calls oder Telefonate. Deshalb müsse die Kommunikation im Büro heutzutage bewusster organisiert werden, heißt es von den Studienmachern.
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2: Wir starten mit Temperaturen um die 21 Grad in die neue Woche. Später wird es ein heißer Montag bei uns, bis zu 35 Grad sind drin. Sonne und Wolken gibt es im Wechsel und es soll trocken bleiben. Morgen müssen wir dagegen schon mit Regenschauern rechnen, aber es wird auch nochmal ähnlich heiß wie heute.
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2: Hier habe ich erstmal eine Warnmeldung für euch von der A40 Essen Richtung Dortmund zwischen Lütken, Dortmund und Klei. Da gibt es eine ungesicherte Unfallstelle. Fahrt dort bitte besonders vorsichtig. Und hier staut es sich A40 Duisburg Richtung Essen zwischen Essen-Frohnhausen und Essen-Holsterhausen 2 Kilometer stockend. A40 Essen Dortmund zwischen Lütken, Dortmund und Klei 1 Kilometer Stau plus 6 Minuten. A40 Dortmund Duisburg zwischen Wattenscheid West und Dreieck Essen Ost 3 Kilometer stockend. Und A43 Recklinghausen Wuppertal zwischen Kreuz Herne und Riemke 1 Kilometer stockend. Fahrt weiter vorsichtig und kommt gut an.
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2: Also die beste Abkühlung jetzt im Sommer, die bieten ja wirklich die U-Bahn-Stationen in unserer Stadt. Vor allem, wenn dann eine U-Bahn vorbeifährt und der Fahrtwind die Kleidung nochmal so richtig durchpustet. Herrlich. Falls ihr ein bisschen mehr über die Burgestra und die Arbeit der Menschen hinter dem Bahnunternehmen erfahren möchtet, könnt ihr das jetzt einfach in den Sommerferien machen. Da bietet die Burgestra nämlich kostenlose Führungen durch deren Arbeitsräume an. Anmeldung geht ganz einfach per E-Mail. Alle Infos findet ihr auch nochmal in unserer Linkbox auf radiobochum.de zum Nachlesen. Guten Morgen.

Sie waren eine der ersten Synthie-Pop-Bands aus Großbritannien. OMD, das steht für Orchestral Maneuvers in the Dark, was auf Deutsch sowas wie orchestrale Manöver im Dunkeln bedeutet. Sollte eigentlich mal ein Songtitel werden, aber man brauchte irgendwann schnell einen Bandnamen und der wurde es dann eben. OMD, die klingen übrigens so.

Am 1. September spielen OMD auf dem Zeltfestival Ruhr. Und wenn ihr euch auf radiobochum.de für Tickets beworben habt, dann solltet ihr jetzt gut zuhören, ob es jetzt euer Name ist, den ich sage. Ich hätte jetzt nämlich 2 Tickets für Anke Kleinschnittger-Böke. Anke, wenn du das hörst, melde dich bitte innerhalb von 10 Minuten zurück, dann gehören die Tickets dir. Die Nummer ist die 0800 98 5 98 50. Wir wollen Anke Kleinschnittger-Böke gerne Tickets für OMD schenken. Und ja, ruf am besten jetzt gleich zurück. Guten Morgen zusammen.

0: 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August los. Und am 1. September, da spielen OMD auf dem Zeltfestival. Und wenn ihr euch auf radiobochum.de für Tickets beworben habt, dann habt ihr die Chance, jetzt etwas zu gewinnen. Und Anke Kleinschnittker-Böke, diesen Namen habe ich gerade aufgerufen. Sie sollte sich bei uns zurückmelden. Und die Anke ist am Telefon. Guten Morgen, Anke.
1: Guten Morgen.
0: Ja, Anke, erstmal herzlichen Glückwunsch. Ich kann sagen, 2 Tickets für OMD gehören dir.
1: Danke, super. Freut mich.
0: Und du hast mir gerade erzählt, du hast OMD tatsächlich noch nicht live gesehen, ne? Die Band, die gibt es ja schon seit Ende der 70er, ne?
1: Ja, das stimmt. Nee, habe ich noch nie live gesehen, aber ich bin damit aufgewachsen. Ich bin ein Kind, also in den 70er geboren. In den 80ern habe ich das alles so mit meiner Schwester mitbekommen. In den 90ern dann halt in den Tanzschulen. Ich war erst bei Kern und dann bin ich hinterher gewechselt dann nach Bobby Lynn. Das ist dann meistens in diesen Tanzdiskos gewesen, die Musik. Ja, ganz genau. Da habe ich das alles so miterlebt.
0: Also schon auf jeden Fall dein Musikgeschmack. Und verrückterweise in der Tanzschule hast du auch deinen Mann kennengelernt, ne?
1: Genau, vor über 30 Jahren.
0: Ja, und ich
1: Wir sind jetzt 33 Jahre zusammen und 30 Jahre verheiratet.
0: Ja, dazu auf jeden Fall auch nochmal herzlichen Glückwunsch.
1: Dankeschön.
0: Hat ja auch Seltenheitswert, ne? Und
1: das stimmt.
0: Ich nehme mal an, dass dein Mann auch mitgehen darf zu OMD, oder?
1: Aber sicher doch, klar.
0: Wunderbar. Dann wünsche ich euch beiden ganz, ganz viel Spaß bei OMD und bleibt nochmal in der Leitung, dann sage ich auch nochmal, wie du an die Karten kommst. Anke aus Hordel hat 2 Tickets gewonnen für OMD und morgen geht's natürlich weiter. Morgen verschenken wir weiter Karten fürs Zeltfestival Ruhr hier bei Radio Bochum. Gerne noch bewerben.

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0: Ja, Frühstück könnte ich jetzt auf jeden Fall auch schon gebrauchen. Breakfast at Tiffany's, Deep Blue Something im besten Mix hier bei Radio Bochum. 8.30 Uhr ist es und alles, was wichtig ist, hat jetzt für euch Ravi Frewa in unseren Radio Bochum Nachrichten.
1: Schönen guten Morgen. Ab heute wird an einem wichtigen Verkehrspunkt in Bochum gebaut. 2 Jahre lang wird an Teilen des Hapner Hellwegs gearbeitet. Weil der Hapner Hellweg ein so wichtiger Verkehrspunkt ist, soll dort das neue Polizeipräsidium entstehen. Zwischen Gneisental und Scheffieldring gibt es deshalb verschiedene Bauarbeiten. Zunächst sollen beide Straßenseiten mindestens einspurig befahrbar bleiben. Im Laufe der Baustelle wird es aber auch immer wieder Einbahnstraßenregelungen oder Sperrungen geben. Zum Beispiel, wenn die Asphaltdecke erneuert wird. Die Polizei Bochum hat wegen eines Vorfalls in Witten eine Mordkommission gebildet. Nur durch Zufall hat die Besatzung eines Rettungswagens am Sonntagvormittag in der Nähe der Auffahrt Witten-Stockum auf die A448 eine verletzte Frau gefunden. Weil den Rettungssanitätern die gesamte Situation komisch vorgekommen sei, haben sie die Polizei gerufen. Die Kripo geht davon aus, dass die Frau vorsätzlich überfahren wurde. Sie ist in ein Krankenhaus gebracht worden und ist nach Angaben der Polizei leicht verletzt. Und jetzt weitere Meldungen aus Deutschland und der Welt. Die geplante Rentenreform der schwarz-roten Bundesregierung sorgt weiterhin für Diskussionen. Der Präsident des Deutschen Instituts für Wirtschaftsförderung, Marcel Fratscher, sagt, die geplante Abschaffung der abschlagsfreien Rente mit 63 sei alternativlos. Auch CSU-Chef Markus Söder von der Union warnt, sollte diese Empfehlung neu diskutiert werden, könnte das Paket scheitern. Vom Koalitionspartner SPD hingegen kommen andere Signale. Arbeitsministerin Bärbel Baas zeigte sich gesprächsbereit. Die Union forderte sie auf, sich auf eine Position zu einigen. Den größten Angriff des US-Militärs seit dem Zweiten Weltkrieg will US-Präsident Donald Trump vorerst abgesagt haben. Damit wolle er neuen Verhandlungen mit Iran eine Chance geben. Diese sollen laut Trump heute Nachmittag stattfinden. Von iranischer Seite gab es dafür bisher keine Bestätigung, auch wo die Gespräche stattfinden. Und wer beteiligt sein soll, ist weiter unklar. Die Themenlage dürfte aber gleich bleiben. Gegenstand dürften eine Öffnung der Straße von Hormus und das iranische Atomprogramm bleiben. Die stellvertretende Kreisvorsitzende der Bochumer FDP, Jacqueline Krämer, ist plötzlich und unerwartet verstorben. Das hat uns die Bochumer FDP mitgeteilt. Jacqueline Krämer ist erst in diesem Jahr in den FDP-Kreisvorstand gewählt worden. Sie war außerdem kulturpolitische Sprecherin der FDP.

0: Bochumer Rat und Vorsitzende des Bochumer Künstlerbundes.
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0: Die Zweitliga-Frauen vom VfL Bochum sind nach dem ersten Spieltag Tabellenführer. Das Team von Kira Malinowski besiegte gestern im Ruhrstadion die Aufsteigerinnen von Hertha BSC mit 3:0. Auch die Bochumer Zweitliga-Männer bestreiten ihr Auftaktspiel gegen die Hertha. Jetzt an diesem Freitag um 20.30 Uhr im Ruhrstadion. Radio Bochum ist beim Eröffnungsspiel der neuen Saison selbstverständlich für euch live dabei.
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2: Mittlerweile 22 Grad hier in der Bochumer Innenstadt und später bekommen wir bis zu 35 Grad. Dazu gibt es Sonne und Wolken im Wechsel und es soll trocken bleiben. Morgen wird es auch nochmal ähnlich heiß. 32 bis 34 Grad sind angesagt, aber morgen sind mehr Wolken unterwegs und morgen müssen wir auch mit ersten Regenschauern und Wärmegewittern rechnen.
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2: Da geht's los mit einer Warnmeldung von der A40, Essen Richtung Dortmund, zwischen Lütgendortmund und Klei. Da gibt es eine ungesicherte Unfallstelle, fahrt da bitte besonders vorsichtig. Und hier staut es sich, A40 Duisburg Richtung Essen, zwischen Essen-Frohnhausen und Essen-Holsterhausen. 1 Kilometer Stau, A40 Dortmund-Duisburg, zwischen Gelsenkirchen Süd und Dreieck Essen-Ost 4 Kilometer stockend. Und A42 Kamp-Lindfort Richtung Dortmund, zwischen Herne-Krange und Kreuz-Herne 1 Kilometer stockend. Gute und sichere Fahrt euch weiter.
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2: Guten Morgen, kommt gut raus mit uns.

0: 8:40 Uhr, Radio Bochum hier am Montagmorgen. Kennt ihr das auch, wenn der Wecker morgens geht, dann der erste Blick, dass der sofort zum Handy geht? Da viele Menschen ihr Handy sowieso als Wecker nutzen, werden dann oft auch direkt automatisch nach dem Wecker ausschalten alle Social-Media-Portale oder neue Nachrichten gecheckt. Ein Blick auf aktuelle Studien zeigt, rund 46% der Menschen geben an, fast ständig erreichbar zu sein, um neue Mitteilungen zu lesen oder zu reagieren, sagt das Schweizer Newsportal Now. Und auch im Bus oder im Wartezimmer, viele von uns hängen am Handy und nehmen ihre Umgebung einfach gar nicht mehr wahr. Dabei ist, ja, doch, wenn man mal nicht am Handy ist, ist eigentlich sowas Befreiendes. Radio Bochum-Reporterin Grazina Sabir ist auch mal losgegangen und hat euch gefragt, wie ihr das so seht.
1: Haben Sie das Gefühl, dass die Menschen in Ihrem Umfeld immer mehr am Handy sind?
2: Definitiv.
3: Es ist irgendwie sehr normal geworden, dass man häufig aufs Handy schaut.
1: Können Sie sich vorstellen, woran das liegt?
3: Sowas wie Social Media eignet sich gut, um sich zwischendurch abzulenken oder mal so eine kleine Denkpause zu machen, und Leute brauchen das.
4: Vereinsamung.
5: Wahrscheinlich an sozialen Medien wie TikTok, dass die Aufmerksamkeitsspanne immer sehr gering ist und man einfach nicht mehr einander zuhören möchte.
1: Was würden Sie sagen, ist positiv daran, wenn man das Handy mal weglässt?
4: Man macht mehr mit Freunden, man konzentriert sich auf sein Leben, auf das, was wichtig ist.
6: Definitiv völlige Entspannung und man ist nicht mehr so gestresst, dass man was verpasst.
5: Dass man sich auf jeden Fall mit sich selbst mehr beschäftigt, mehr auf sein Umfeld achtet und ein bisschen menschlicher wird und nicht ständig abgelenkt ist.
7: Man würde sich vielleicht auch mal mit jemand anderem unterhalten.
0: Ja, tatsächlich könntet ihr eher in der echten Welt etwas verpassen, wenn man ständig nur vor dem Display lebt. Das Reportagemagazin Geo sagt, dass selbst ein kurzer Plausch über Alltägliches überraschend bereichern sein kann, weil man neben dem Gesprächsthema seinen Gesprächspartner besser kennenlernt und auch selbst Spaß am Austausch haben kann. Also legt das Handy heute doch mal an die Seite und vielleicht seht ihr ja irgendwie einen hübschen Schmetterling oder es ergibt sich sogar das ein oder andere nette Gespräch. Gehört habt ihr es hier bei uns, bei den Radio Bochum Morgenmachern. 8:42 Uhr.

0: Da haben wir ja schon mal einen kleinen Vorgeschmack auf die kommende Fußballsaison bekommen. Der VfL Bochum hat am Familientag am vergangenen Samstag gegen den englischen Zweitligisten Sheffield United gespielt. Mit einem Unentschieden sind beide Mannschaften aus der Partie gegangen. Auch wenn VfL-Sieg noch besser gewesen wäre natürlich, die Stimmung im Ruhrstadion, die war einfach mega. Hat mir Lust auf die ersten Spiele gemacht, wo die Punkte dann zählen. Wie fandet ihr es?
1: Riesig Bock auf diese neue Saison mit den neuen Spielern. Wird bestimmt spannend.
2: Mega großen Bock und ich hoffe, dass wir diese Saison nicht so zittern müssen wie in der letzten Saison.
3: Also auf jeden Fall schon sehr Bock. Also Ziel ist auf jeden Fall, jedes Heimspiel im Stadion zu sein.
0: So nämlich. Die VfL-Frauen haben ihren Auftakt gegen Hertha BSC übrigens mit 3:0 gewonnen. Da können die Männer jetzt mal schön nachziehen, oder? 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Den findet ihr überall da, wo es Podcasts gibt und natürlich auch auf radiobochum.de. 8:50 Uhr. Guten Morgen.

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1: Mit Marc Weiß. Schönen guten Morgen. Es sollte, Zitat, der größte Angriff seit dem Zweiten Weltkrieg werden. Aber US-Präsident Trump hat diesen angekündigten Großangriff auf den Iran jetzt doch kurzfristig ausfallen lassen und stattdessen neue Verhandlungen mit Teheran angekündigt. Die Gespräche sollen angeblich schon am Nachmittag beginnen. Mehr zur Lage von Christian Böder.
2: Bei den von Trump angekündigten Gesprächen ist aber noch vieles offen. Erst einmal gibt es von der Führung in Teheran noch keine Bestätigung für die Gespräche. Außerdem ist noch unklar, wo die Verhandlungen geführt werden sollen, wie lange sie voraussichtlich dauern werden und wer genau mit am Verhandlungstisch sitzen soll. Worüber verhandelt werden wird, dürfte dagegen klar sein. Es wird vermutlich wieder über die Straße von Hormus und Irans Atomprogramm gehen. Trump hatte den Großangriff in der Nacht auf Samstag abgesagt, weil es angeblich diplomatische Fortschritte um einen Frieden im Mittleren Osten gab. In seiner Darstellung hatten Saudi-Arabien, die Vereinigten Arabischen Emirate, Katar und der Iran darum gebeten, die neue Angriffswelle abzublasen. Trump steht allerdings mit seinen Aussagen alleine da. Trumps Absage hatte zumindest schon einen positiven Effekt. Der Ölpreis ist wieder gefallen. Ein Barrel der Referenzsorte Brent kostete am Morgen 72 Euro, also knapp 7% weniger als zuvor.
1: Christian Böder mit Infos. Vielen Dank und jetzt die weiteren Themen in der Zusammenfassung. Heute beginnt die nächste Blitzermarathonwoche. Auch die NRW-Polizei beteiligt sich daran. Die ganze Woche lang soll verstärkt geblitzt werden, auch in anderen Bundesländern und auch in Nachbarstaaten der EU. Heißt, auch wer mit dem Auto diese Woche ins Ausland fährt, der sollte aufpassen. Gute Nachricht für Italien-Urlauber. Einige Strände, Liegen und Sonnenschirme könnten bald günstiger oder sogar kostenlos sein. Die italienischen Behörden wollen strenger gegen die oft illegale Bewirtschaftung und das Abkassieren von Badegästen bei Liegen und Sonnenschirmen vorgehen. Einige Strände sind offiziell verpachtet, viele aber eben auch nicht. Und genau dagegen will man jetzt vorgehen. Elektroautos sind für viele Neuwagenkäufer attraktiv. Sie sind nicht von den Spritpreisen abhängig und werden vom Staat gefördert. Und weil sich E-Autos im Moment gut verkaufen, können die Hersteller die Rabatte zurückfahren. Und das tun sie auch, zeigt eine Marktstudie des privaten Center Automotive Research, kurz CAR. Demnach können Käufer nur noch auf einen Durchschnittsrabatt von knapp 18% beim E-Auto rechnen. Die so freigeworbenen Gelder stecken die Hersteller und Verkäufer laut CAR in

0: Die Verkaufsförderungen der Verbrenner. Deren Rabatte stiegen laut Studie innerhalb eines Monats um einen Prozentpunkt auf jetzt im Schnitt knapp unter 20%. Nach dem Kappen der Rabatte liegen die Neupreise zwischen den beliebtesten Stromern und Verbrennern jetzt aktuell etwa 2.400 Euro auseinander. Noch im Dezember waren es rund 1.000 Euro weniger.
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2: Aus den 24 Grad heute Morgen aktuell werden am Nachmittag locker 34 Grad. Es gibt eine aktuelle Hitzewarnung. Es gibt eine Mischung aus Sonne und Wolken heute und es soll trocken bleiben. Gewittern und regnen kann es erst morgen. Morgen wird es auch noch mal heiß. Morgen ist es auch überwiegend bewölkt und im Laufe des Tages, wie gesagt, müssen wir mit Schauern rechnen.
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2: Da geht's los mit einer Warnmeldung von der A40 Essen Richtung Dortmund. Zwischen Lütgen, Dortmund und Klei gibt's eine ungesicherte Unfallstelle. Fahrt dort bitte besonders vorsichtig. Und hier staut es sich. A40 Duisburg Richtung Essen. Zwischen Essen-Holsterhausen und Essen-Zentrum 1 Kilometer Stau. Und A40 Dortmund-Duisburg jetzt. Zwischen Gelsenkirchen Süd und Essen-Frillendorf 2 Kilometer stockend. Geblitzt wird heute Morgen auf der A448 in Richtung Gerte. Kurz vor der Brücke. Und gesehen hat den Blitzer Radio Bochum-Hörer Johannes. Und ihr habt es gerade in unseren Radio Bochum Nachrichten gehört. In dieser Woche ist Blitzer-Marathon-Woche und das bedeutet, nicht nur bei uns in Bochum, sondern in ganz Deutschland und in ganz Europa wird geblitzt, ganz besonders.
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2: Guten Morgen.

0: Guten Morgen Bochum, schön, dass ihr da seid.
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0: Es ist zwar erst Montag, aber ich würde jetzt mal behaupten, dass wir zweien von euch jetzt schon ein Wochenhighlight geliefert haben. Wir verlosen jeden Morgen ja 2x2 Konzertkarten fürs Zeltfestival Ruhr am Kemnader See. Und heute im Lostopf waren Karten für den Sänger James Arthur und für die Band OMD. Radio Bochum-Hörer Alexander aus Grumme, der durfte sich über Tickets für James Arthur freuen und weiß auch schon ganz genau, wen er da mitnehmen wird.
3: Ich werde den Tag mit meiner Tochter dort verbringen, beziehungsweise den Abend. Ich hoffe, die freut sich und ich glaube auch, dass sie sogar mithört. Also Jana, wenn du das hörst, wir gehen am 21. aufs Zeltfestival.
0: Ja, das kann doch nur schön werden. Und auch die OMD-Karten sind rausgegangen, nämlich an Anke aus Hordel.
4: Ich bin ein Kind, also in den 70er geboren. In den 80ern habe ich das alles so mit meiner Schwester mitbekommen. In den 90ern dann halt in den Tanzschulen.
0: Ja, und in einer Tanzschule hat sie dann tatsächlich auch ihren Mann kennengelernt, mit dem sie heute sage und schreibe 33 Jahre verheiratet ist und der sie natürlich zum Konzert begleitet. Wer sonst, wenn nicht er? Falls ihr auch Tickets fürs Zeltfestival haben möchtet, bewerbt euch gerne auf radiobochum.de und mit etwas Glück nennen wir dann ja euren Namen später am Nachmittag oder morgen früh wieder hier bei Radio Bochum. Ich drücke euch die Daumen.

0: Ich habe einen aktuellen Potzblitz für euch. Der steht auf der Herner Straße in Richtung Herne an der A40-Brücke. Das Ding schlägt langsam Wurzeln, sagt Radio Bochum-Hörer Stefan. Dankeschön fürs Bescheid geben und euch allen weiter natürlich eine gute und sichere Fahrt. Habt ihr eigentlich schon Mittagessen geplant? Also eine schnelle Pommes auf die Hand oder vielleicht doch lieber eine Bratwurst? Ich habe da eine Idee für euch. Das Deutsche Rote Kreuz und die Grillakademie Ruhr, die laden heute zu einer besonderen Aktion in Höntrop ein, nämlich einer besonderen Blutspendeaktion. Ihr könnt da nicht nur Leben retten mit eurer Blutspende, sondern ihr bekommt danach auch eine Stärkung mit Barbecue-Spezialitäten aus dem Smoker. Die Aktion läuft heute von 13 bis 17.30 Uhr auf dem Gelände der Grillakademie Ruhr an der Zollstraße. Spenden könnt ihr, wenn ihr 18 Jahre alt seid und wenn ihr euch natürlich gesund fühlt. Also schaut da doch gerne mal vorbei. Radio Bochum hier. Guten Morgen.
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0: Habt einen guten Start mit Radio Bochum in diesen Montag. 9.30 Uhr ist es, Zeit für unsere Radio Bochum Nachrichten. Heute mit Ravi Frever.
1: So ist es. Schönen guten Morgen. Die Stadt Bochum prüft aktuell, ob die Bauruine an der Wittener Straße Ecke Geustraße ihre Baugenehmigung behält. Das hat die Stadt auf Radio Bochum Nachfrage mitgeteilt. Ende letzter Woche habe die Bauaufsicht dort eine Besichtigung durchgeführt. Dabei sollte festgestellt werden, ob die durchgeführten Arbeiten ausreichend sind, um die Genehmigung weiter bestehen zu lassen. In letzter Konsequenz könne das Verfahren mit einem Rückbau des geplanten Seniorenheims enden, so die Stadt. Die Bauruine in Altenbochum steht nun schon seit einem Jahrzehnt und sorgt immer wieder für Diskussionen. Ab heute startet eine neue Baustelle an einem wichtigen Verkehrspunkt in Bochum. Der Hapener Hellweg wird teilweise umgebaut. Hierher zieht das Bochumer Polizeipräsidium. Dafür muss die Verkehrsanbindung optimiert werden. Malte Hartzem aus den Radio Bochum Nachrichten. Was wird gemacht?
2: Zwischen dem Sheffieldring und der Einmündung Gneisental wird gebaut. Der Verkehr soll immerhin einspurig weiterfließen. Immer wieder wird es aber auch Einbahnstraßenregelungen oder auch Sperrungen geben müssen, zum Beispiel bei Asphaltierungsarbeiten. Und bis alles fertig ist, dauert es noch. Im August 2028 soll alles abgeschlossen sein.
1: Und jetzt weitere Meldungen aus Deutschland und der Welt. Die geplante Rentenreform der schwarz-roten Bundesregierung sorgt weiterhin für Diskussionen. Der Präsident des Deutschen Instituts für Wirtschaftsförderung, Marcel Fratscher, sagt, die geplante Abschaffung der abschlagsfreien Rente mit 63 sei alternativlos. Auch CSU-Chef Markus Söder von der Union warnt, sollte diese Empfehlung neu diskutiert werden, könnte das Paket scheitern. Vom Koalitionspartner SPD hingegen kommen andere Signale. Arbeitsministerin Bärbel Baas zeigt sich gesprächsbereit. Die Union fordert sie auf, sich auf eine Position zu einigen. Jetzt müssen wir noch einmal zurückgehen. Den größten Angriff des US-Militärs seit dem Zweiten Weltkrieg will US-Präsident Donald Trump vorerst abgesagt haben. Damit wolle er neuen Verhandlungen mit Iran eine Chance geben. Diese sollen laut Trump heute Nachmittag stattfinden. Von iranischer Seite gab es dafür keine Bestätigung. Auch wo die Gespräche stattfinden und wer beteiligt sein soll, ist unklar. Die Themenlage dürfte gleich bleiben. Gegenstand dürften eine Öffnung der Straße von Hormus und das iranische Atomprogramm sein. Und jetzt kommen wir zurück nach Bochum. Die stellvertretende Kreisvorsitzende der Bochumer FDP, Jacqueline Krämer, ist plötzlich und unerwartet verstorben. Das hat uns die Bochumer FDP mitgeteilt. Jacqueline Krämer ist erst in diesem Jahr in den FDP-Kreisvorstand gewählt worden. Sie war außerdem kulturpolitische Sprecherin der FDP im Bochumer Rat und Vorsitzende des Bochumer Künstlerbundes. Die VfL-Frauen sind nach dem gestrigen Saisonauftakt jetzt auf Platz 1 der Zweitligatabelle. Das Team von Cheftrainerin Kira Malinowski konnte sich mit einem 3:0-Sieg gegen die Hertha BSC ein gutes Torverhältnis und damit den Spitzenplatz sichern. Im Ruhrstadion waren knapp 2000 Zuschauer dabei. Mehr

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2: Also wenn ihr noch nicht so genau wisst, wann ihr in dieser Woche ins Freibad gehen sollt, dann würde ich sagen, geht am besten heute. Morgen sind nämlich schon wieder Regenschauer und Gewitter im Anmarsch. Heute bei bis zu 34 Grad lohnt sich das auf jeden Fall und die Sonne, die ist richtig gut mit dabei. Und heute, wie gesagt, soll es trocken bleiben, morgen dann mit Schauern.
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2: Da sind uns keine Staus mehr gemeldet worden, aber ihr habt uns ein paar Blitzer durchgegeben. Einmal Hauptstraße lang Dreher in Höhe Wallbaumweg in der 30-Zone in Richtung Markt. Dann Scheffeltring bzw. A448 zwischen Altenbochum und Kornhapen in Richtung Kreuzung Kastropper Straße. Und es gibt einen Potzblitz auf der Herner Straße in Richtung Herne an der A40-Brücke. Und ich sage Dankeschön fürs Bescheid geben an Stefan, Michael, Johannes und an Maiko. Gute und sichere Fahrt euch weiter.
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2: Enes Tescher feiert 25 Jahre Weltkarriere und bringt ihre Mega-Hits am 2. Oktober live zu uns nach Düsseldorf in die Mitsubishi Elektrikhalle. Und perfekt eingestimmt auf die Show werdet ihr natürlich jetzt hier bei Radio Bochum. Hier ist Enes Tescher mit I'm Out of Love. Guten Morgen.

0: Radio Bochum hier am Montag. Ja, der Montag ist ja so ein Klassiker, ne? Da sind ja häufig mal Leute krank geschrieben. Aber wenn man krank ist, ist man krank, gar keine Frage. Und bestimmt wart ihr auch schon mal krank. Ich hoffe jetzt nicht gerade. Wenn, dann auf jeden Fall gute Besserung. Aber ihr wart mit Sicherheit noch nie 17 Jahre lang krank geschrieben. Vielleicht habt ihr schon von der Lehrerin aus Duisburg gehört, die seit 2009 krank geschrieben ist und nebenher aber die ganze Zeit gearbeitet haben soll. Seit letztem Jahr kommen immer mehr Einzelheiten ans Licht. Ist ein echter Aufreger, auch für ihn.
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4: Habt ihr doch sicher mitgekriegt, ne? In Duisburg gibt es eine Lehrerin, die seit 17 Jahren krankgeschrieben ist. Bei vollen Bezügen. Und da sagen jetzt viele, ja, also eine Lehrerin, die nicht arbeitet, da habe ich schon mal von gehört. Ja, vorab, ich sehe ein, wenn man krank ist, kann man nicht arbeiten. Keine Frage. Aber jetzt kommt der Haken. Die Olle kann sonst alles. Auch arbeiten übrigens. Die arbeitet die ganze Zeit als Heilpraktikerin nebenbei und hat auch Gründerwettbewerbe gewonnen, Preisgelder gekriegt. Ey, das gibt's doch alles gar nicht. Ja, das ganze Schulsystem in NRW steht jetzt auf der Kippe. In der Landesregierung in Düsseldorf rollen schon die ersten Köpfe, weil einer muss den Scheiß ja durchgewunken haben. So nach dem Motto, ja, ja, das passt schon. Die kriegt ja auch nur 6.000 Tacken im Monat. Ja, da musst du als Friseuse manche Murmel für rasieren. Und das ist das, wo sich die meisten drüber aufregen. 6 Mille auf Staatskosten. Ey, damit könntest du auch wirklich so viel Gutes tun. Essensausgabe an Obdachlose, Bücher für benachteiligte Kinder oder dir meinetwegen auch Murmeltiere auf Onlyfans reinziehen. Alles besser. Apropos Onlyfans, wie sieht die Olle eigentlich aus? Also diese Lehre.
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0: Gleich geht's weiter hier bei Radio Bochum mit der Kollegin Johanna Tänzer. Johanna, du bist doch bestimmt mit dem Fahrrad zur Arbeit gekommen, oder?
1: Genau, nicht. Ja, also es ist ja so, ich habe ja tatsächlich gar kein Fahrrad. Ja, schon länger nicht, aber vielleicht schaffe ich es ja diese Woche, mich endlich mal zu entscheiden, was ich für eins nehme. Ob jetzt ein ganz normales, stinknormales Fahrrad oder doch ein E-Bike. Mhm. Denn wir starten ja heute in unsere große Fahrradwoche mit ganz vielen Tipps zu allem rund ums Fahrrad. Und wir haben auch die schönsten Radstrecken in NRW zusammengestellt mit ganz unterschiedlichen Schwierigkeitsgraden. Und naja, da braucht man halt ein Fahrrad für. Und gleich checken wir zum Beispiel mal den Ruhrtal-Radweg.
0: Sehr gut. Das alles gleich bei Johanna Tänzer ab 10. Ab Mitte der Woche soll es ja auch ein bisschen weniger heiß werden. Dann macht so eine Radtour auch ein bisschen mehr Spaß. Mein Name ist Nicole Dreisbach und ich düse jetzt auf jeden Fall in den Feierabend. Schönen Tag mit Radio Bochum und wir hören uns morgen früh ab 5. Tschüss.
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1: Mit Marc Weiß. Schönen guten Tag. Nach dem Massenandrang von Migranten auf die spanische Exklave Ceuta an der nordafrikanischen Küste wollen die EU-Innenminister sich mit der Lage befassen. Die irische Ratspräsidentschaft hat für morgen eine Dringlichkeitssitzung angekündigt. Eine erste offizielle Reaktion gibt es jetzt auch aus Marokko. Das Land grenzt an Ceuta. Christian Böder aus dem News-Team. Die Regierung sagt, der Massenandrang sei unorganisiert und spontan gewesen.
2: Richtig. Auslöser war laut marokkanischem Innenministerium ein Zusammenspiel aus Falschinformationen im Netz, Schleuseaktivitäten und eine Fehlinterpretation eines spanischen Gerichtsurteils. Das erschwert angeblich eine Zurückweisung, wenn man als Migrant über das Meer einreist. Von marokkanischer Seite heißt es weiter, man arbeite mit den spanischen Behörden zusammen und bleibe bei der Bekämpfung irregulärer Migration ein zuverlässiger Partner. In Spanien ist man sich dagegen einig, dass die marokkanische Regierung selbst zum Massenansturm beigetragen hat oder zumindest weggeschaut hat. Mehrere Migranten haben spanischen Medien gesagt, dass sie an der Grenze zu Ceuta zum Übertritt ermutigt worden seien. Andere berichten von Videos, unter anderem auf TikTok, auf denen gesagt wurde, die Grenze nach Ceuta sei offen.
1: Unterschiedliche Angaben gibt es auch zur Anzahl der Opfer. Die meisten sind offenbar durchs Meer geschwommen, um Ceuta zu erreichen.
2: So sieht's aus. Rabat sagt, es gibt insgesamt 11 Tote, von denen fast alle ertrunken sind. Madrid sagt, es waren 72 und die marokkanische Menschenrechtsorganisation AMDH spricht sogar von fast 130 Opfern und fordert eine unabhängige Untersuchung der Geschehnisse. Unterschiede gibt es auch über die Gesamtzahl von Menschen, die versucht haben, innerhalb weniger Tage Ceuta zu erreichen. Hier schwanken die Angaben zwischen 40.000 und 60.000.
1: Informationen von Christian Böder aus dem News-Team. Vielen Dank. Jetzt die weiteren Themen in der Zusammenfassung. Die Börse trotzt der allgemein schlechten Stimmung in der deutschen Wirtschaft. Der DAX hat vorhin einen neuen Rekordstand erreicht. Der Leitindex stieg zum Auftakt des Handels auf fast 26.000 Punkte. An der Börse reicht dafür manchmal eine kleine Hoffnung. Analysten sagen, die Tatsache, dass die USA ihre zuletzt geplanten Angriffe auf den Iran abgesagt hätten, habe den Handel gepusht. Heute beginnt die nächste Blitzer-Marathon-Woche. Auch die NRW-Polizei ist daran beteiligt. Die ganze Woche lang soll verstärkt geblitzt werden. Auch in anderen Bundesländern und auch in EU-Nachbarstaaten. Also auch wenn man mit dem Auto diese Woche ins Ausland fährt, sollte man aufpassen. Der Einzelhandel in Deutschland hat das erste Halbjahr trotz der Kaufzurückhaltung vieler Verbraucher mit einem Umsatzplus abgeschlossen, allerdings nur ein Mini-Plus. Der Gewinn lag unterm Strich um 0,7% höher als im vergangenen Jahr. Die Stimmung sei insgesamt weiter gedrückt, meldet das IFO-Institut. Das Leben in Deutschland werde immer teurer. Viele könnten sich schlicht gewisse Dinge nicht mehr leisten oder kauften aus Angst, dass es bald noch teurer werden könnte, nicht. Das wissen auch die Einzelhändler. Deren Erwartungen sind auch für die zweite Jahreshälfte eher pessimistisch. Der größte Stimmungskiller bleibe der Iran-Krieg von US-Präsident Trump, heißt es. Und das waren die Nachrichten mit Marc Weiß.
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3: Das wird wieder ein richtig heißer, sonniger Montag mit Werten von 32 bis 36 Grad. Ab dem Nachmittag steigt dann aber auch die Unwettergefahr und es kann örtlich gewittern. Und morgen sieht das Ganze ganz ähnlich aus. Es bleibt heiß und trocken bei maximal 34 Grad.
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3: Guten Morgen, Autofahrer. Das hier sind wie immer nur die längsten Staus. Los geht's mit der A4 Aachen Richtung Köln zwischen dem Grenz

0: Übergang Vetschau und Aachen Zentrum 1 Kilometer Stau, 11 Minuten plus. Dann A4 Köln Richtung Aachen zwischen dem Dreikolmer, Köln-Holmer und Kreuz Köln Süd 3 Kilometer, 13 Minuten plus. A59 Köln Richtung Bonn zwischen drei Köln-Ports und Köln-Wahn 2 Kilometer, auch so 11 Minütchen mehr. Und A480 Gießen Richtung Reiskirchen zwischen Wettenberg und Gießener Nordkreuz 1 Kilometer, ihr braucht so 17 Minuten mehr. Gute und sichere Fahrt euch.
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0: Tag zusammen, hallo. Herzlich willkommen in der neuen Woche, in dieser heißen Woche mit über 30 Grad. Johanna Tänzer ist hier und Leute, ich war bis gestern noch in Schottland und da sind es aktuell so, ja, 17, maximal 18 Grad. Und ich habe einfach heiße Schokolade mit Marshmallows getrunken. Also, ich bin ehrlich gesagt bereit für den Herbst, aber dieser Sommer, der hat da irgendwie noch was dagegen, habe ich das Gefühl. Das sind die Hosen jetzt für euch mit Altes Fieber. Schönen Montag.

0: aus dem Weg, Robert. Ja, wie ihr es vielleicht gemerkt habt, diese Woche geht es bei uns ums Rad. Wir sind heute Morgen nämlich in die Fahrradwoche gestartet. Robert Jantz ist da.
1: Hallo.
0: Und wir haben viel vor. Und das vor allen Dingen, obwohl wir beide nicht mal ein Rad haben.
1: Ne? Ja, also ich hatte aber mal eins.
0: Ja, ich hatte auch mal eins.
1: Ja, mit Piratenfahren hinten rein. Ne? Ja, und das wurde mir dann aber geklaut. Aber nicht nur das Fahrrad wurde geklaut, sondern auch die Straßenlaterne, an der das Fahrrad befestigt war. Das ist eine wahre Geschichte. Nee, weil da wurde eine Baustelle eingerichtet. Ja. Ich habe das gekonnt ignoriert und dann war beides weg. Aber darum soll es jetzt gar nicht gehen. Es geht ganz allgemein ums Thema Fahrrad. Und das kann man gar nicht alles an einem Tag abfrühstücken. Darum dachten wir uns eben, das ist so ein großes, wichtiges Thema. Da machen wir direkt eine ganze Woche draus. Allein, wenn man sich mal das Thema Radtouren anschaut. Ne? Mhm. Da gibt es über 35.000 Kilometer ausgeschilderte Radwege bei uns in NRW. Das ist fast einmal um die ganze Welt, Johanna.
0: Krass. Ja. Das ist natürlich ein bisschen viel jetzt für so eine Woche. Aber wir haben uns deswegen natürlich nur die schönsten Radwege in NRW rausgesucht, ne?
1: Ganz genau. Und da stellen wir euch jetzt jeden Tag ein Highlight vor. Außerdem haben wir ganz viele Infos und Facts rund ums Thema Rad für euch. Also Fahrradkauf, das Thema Sicherheit, ne? Fahrradschloss. Dann 35.000 Kilometer Radwegenetz hin oder her. Wir sprechen mit euch auch über die politische Dimension. Also die Frage, wie läuft es denn überhaupt mit dem Ausbau des Fahrradnetzes und welche Note bekommt NRW denn beim Thema Fahrradfreundlichkeit?
0: Also hier ist bei uns ab heute die große Fahrradwoche angesagt. Auf unserer Homepage haben wir auch ganz viele Infos für euch zusammengestellt. Und gleich gibt es hier auf jeden Fall schon das nächste Radweg-Highlight für euch.
1: Toll.
0: Ihr könnt ja schon mal das Rad aus dem Keller holen. Und Robert, wir gucken jetzt mal nach dem Tandem.
1: Oh, ich sitze hinten.

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0: Mit Ravi Frever. Schönen guten Tag. Die Stadt Bochum prüft aktuell, ob die Bauruine an der Wittener Straße, Ecke Geustraße, ihre Baugenehmigung behält. Das hat die Stadt auf Radio Bochum Nachfrage mitgeteilt. Ende letzter Woche habe die Bauaufsicht dort eine Besichtigung durchgeführt. Dabei sollte festgestellt werden, ob die durchgeführten Arbeiten ausreichend sind, um die Genehmigung weiter bestehen zu lassen. In letzter Konsequenz könnte das Verfahren mit einem Rückbau des geplanten Seniorenheims enden. Die Bauruine in Altenbochum steht nun schon seit fast 10 Jahren und sorgt immer wieder für Diskussionen. Ab heute wird an einem wichtigen Verkehrspunkt in Bochum gebaut. 2 Jahre lang wird an Teilen des Habener Hellwegs gearbeitet. Weil der Habener Hellweg ein so wichtiger Verkehrsknotenpunkt ist, soll dort das neue Polizeipräsidium Bochum entstehen. Zwischen Gneisenthal und Scheffeldring gibt es deshalb verschiedene Bauarbeiten. Zunächst sollen beide Straßenseiten mindestens einspurig befahrbar bleiben. Im Laufe der Baustelle wird es aber auch immer wieder Einbahnstraßenregelungen oder Sperrungen geben. Zum Beispiel, wenn die Asphaltdecke erneuert wird. Und jetzt zu weiteren Meldungen aus Deutschland und der Welt. Astronomiefans sollten sich die nächste Woche Mittwoch, den 12. August, rot im Kalender markieren. Am Abend kann man auch von Deutschland aus eine partielle Sonnenfinsternis beobachten. Je nach Region kann die Sonne bis zu 90% verdeckt sein. In der Nacht folgt dann außerdem der Höhepunkt des Perseidenschauers, bei dem man unter guten Bedingungen bis zu 100 Sternschnuppen pro Stunde beobachten kann. In Spanien und Frankreich entspannt sich die Lage nach den extremen Waldbränden langsam. In Griechenland kämpfen die Einsatzkräfte dagegen weiter gegen die Flammen. Bei einem Einsatz westlich von Athen sind jetzt auch der Pilot und der Co-Pilot eines Löschhubschraubers ums Leben gekommen. Und zurück nach Bochum. Die stellvertretende Kreisvorsitzende der Bochumer FDP, Jacqueline Krämer, ist plötzlich und unerwartet verstorben. Das hat uns die Bochumer FDP mitgeteilt. Jacqueline Krämer ist erst in diesem Jahr in den FDP-Kreisvorstand gewählt worden. Sie war außerdem kulturpolitische Sprecherin der FDP im Bochumer Rat und Vorsitzende des Bochumer Künstlerbundes. Zuletzt zum Sport. Die VfL-Frauen sind nach dem gestrigen Saisonauftakt jetzt auf Platz 1 der Zweitligatabelle. Das Team von Cheftrainerin Kira Malinowski konnte sich mit einem 3:0-Sieg gegen die Hertha BSC ein gutes Torverhältnis und damit den Spitzenplatz sichern. Im Ruhrstadion waren knapp 2000 Zuschauer dabei. Mehr zum Spiel lest ihr auf radiobochum.de. Und im Ruhrstadion wird am Freitag direkt wieder die Hertha BSC auflaufen. Diesmal die Herren. Gegen die Berliner bestreiten auch die VfL-Männer um 20.30 Uhr ihr Auftaktspiel in der kommenden Zweitligasaison. Das Spiel hört ihr wie immer live im Radio Bochum Sport. 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
0: Es wird richtig heiß heute bei uns in Bochum. Bis zu 33 Grad sind zwischenzeitlich drin. Die erreichen wir voraussichtlich am Nachmittag. Bis dahin kriegen wir einen Mix aus Sonne und Wolken.

0: Wolken relativ lockeren. Es bleibt außerdem erstmal trocken. Erst am späten Abend kommt der ein oder andere Schauer runter.
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2: Ja, heute kommen wir nochmal ordentlich ins Schwitzen bei bis zu 36 Grad. Ab dem Nachmittag kann es dann örtlich auch zu Hitzegewittern kommen. Und die Hitze, die begleitet uns auch morgen noch weiter mit dem Mix aus Sonne und Wolken und bis zu 34 Grad.
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2: Und hier kommen die längsten Staus. A4 Köln Richtung Aachen zwischen Dreiköln-Holmer und Kreuzköln-Süd. 3 Kilometer Stau. Ihr braucht eine Viertelstunde mehr. A52 Düsseldorf Richtung Roermond zwischen Kreuz-Nersen und Kreuz-Mönchengladbach. 2 Kilometer. Auch hier knappe 15 Minuten mehr. Und A553 Bliesheim Richtung Brühl zwischen dem Kreuz Bliesheim und Brühl-Süd. 1 Kilometer, 10 Minuten plus. Gute Fahrt euch.
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2: Hallo, Tag zusammen, Johanna Tänzer hier. Und Leute, denkt ihr bitte dran, ne? Es ist Speed Week diese Woche. Wichtige Info für alle, die keine Blitzer-Apps auf dem Handy haben. Und diese Speed Week nehmen wir natürlich nicht wörtlich. Ich finde den Namen irgendwie so absurd, dass das Speed Week heißt, es aber eigentlich ums Gegenteil geht. Diese Woche ist europaweiter Blitzer-Marathon. Also, Freunde, schön runter vom Gas. Aber das macht ihr doch eh, ne? Ja, da kenne ich euch doch.

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2: Ja, wir haben auch diese Woche wieder bis zu 36 Grad Sommer pur. Hört ihr das hier? Wartet mal. Warte kurz. Das ist meine neueste Errungenschaft. Ich habe jetzt so einen kleinen Mini-Ventilator, aber der hat richtig Power, Leute. Ich lieb's, kann ich sehr empfehlen. So, und wenn ihr jetzt keinen Ventilator habt oder eine etwas andere Abkühlung braucht, dann guckt doch mal die ganzen Badeseen, die es bei uns in NRW gibt, an. Wir haben ja wirklich besonders schöne und große und außergewöhnlich hier in NRW. Und meine Kollegin Claudia Löhr, die war zum Beispiel am Otto-Meigler-See.
3: Stehe hier an einem wunderschönen, wirklich sehr, sehr breiten Sandstrand. Ich ziehe mal die Schuhe aus. Es ist Mallorca-Feeling hier. Ein paar Kinder touren hier schon herum. Das ist die große Attraktion, die Wasserrutsche, ganz neu in diesem Jahr.
4: Ja, die ist richtig cool, die Rutsche. Man kann so mit den Knien und dann Saltos machen und alles.
5: Ich finde auch noch hier schön, dass es hier einen Spielplatz für kleine Kinder gibt, dass man hier auch was zu essen kaufen kann, falls man Hunger hat.
3: Das hier sieht auf jeden Fall sehr nobel aus, der Beach Club am Otto-Meigler-See. Sehr gepflegt hier unter Palmen. Das ist echt Karibik-Feeling. Hier unten am Wasser stehen direkt die Liegen, also kannst quasi deinen Drink genießen und die Füße dabei ins Wasser halten. Wunderschön, da gehe ich mal an die Bar. Was gibt's denn hier alles Tolles? Also, das sieht ja fantastisch aus.
6: Also wir haben von Getränken, Aperitifs, Longdrinks oder auch die nicht alkoholischen. Wir haben Eis, wir haben Kaffee, eigentlich alles, was das Herz begehrt.
3: Und hier abends, glaube nach Feierabend wird hier auch ganz gerne mal gechillt.
6: Genau, einmal im Monat machen wir eine After-Work-Party, das ist immer der Donnerstag. Da haben wir dann auch den Geigenspieler da, haben gute Musik. Und die Leute haben einfach nur gute Laune.
3: Also ihr habt es gehört, hier viele kommen auch nach Feierabend hier hin und genießen den Sonnenuntergang bei einem leckeren Getränk. Insgesamt fühlt sich das hier wirklich alles 100% nach Urlaub an. Ein wunderschöner Ort. Erwachsene zahlen 6,50 Euro fürs Tagesticket, Kinder bis 13 3,50 Euro. Am Eingang bekommt ihr einen Wertebon, den könnt ihr am Beachclub hier einlösen. Also auch eine Win-Win-Situation. Tickets könnte man auch online kaufen. Ne? Am Wochenende erspart ihr euch dann die Warteschlange.
2: Mega gut. Also ab an den Otto-Meigler-See in Hürth. Vielleicht ja schon. Tagesprogramm für heute.
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1: Mit Marc Weiß. Schönen guten Tag. Die anhaltende Trockenheit in Nordrhein-Westfalen lässt nicht nur die Badeseen austrocknen, sie macht auch der Flussschifffahrt große Probleme. Aktuell werden vor allem vom Rhein extrem niedrige Pegelstände gemeldet. Mit Blick auf die wahrscheinlich häufiger werdenden Trocken- und Hitzephasen hat NRW-Verkehrsminister Krischer eine nationale Taskforce gefordert. Die soll konkrete Maßnahmen in solchen Fällen abstimmen. Weitere Infos dazu von Christian Böder.
2: Die Taskforce sollte sich aus Krischers Sicht aus Fachleuten aus der Logistikbranche sowie Vertretern der Kommunen, Länder und der Bundesregierung zusammensetzen. Bei den Maßnahmen verwies Krischer im ZDF-Morgenmagazin auf die Niedrigwasserlage vor 6 Jahren. Die konterte man damals unter anderem mit zusätzlichen Lagerkapazitäten in Häfen für Gefahrgüter und mehr Transportkapazitäten auf der Schiene. Außerdem soll die Taskforce die Prioritäten klären, was wann wohin transportiert werden soll. Ein solches Vorgehen habe sich schon 2018 bewährt, die Situation zumindest zu verbessern, sagte Krischer. Eine Maßnahme, das Problem auch auf längere Sicht zu dämpfen, ist der Ausbau der Fahrrinne im Rhein. Konkrete Pläne liegen schon lange vor, es fehle aber noch das Okay und vor allem das Geld vom Bund, so Krischer. Die Wasser- und Schifffahrtsverwaltung könne einen baureifen Abschnitt zwischen Krefeld und Düsseldorf nicht umsetzen, weil Berlin im vergangenen Jahr die Mittel dafür gestrichen hat.
1: Infos von Christian Böder, vielen Dank. Und jetzt die weiteren Themen in der Zusammenfassung. Es gibt einmal mehr widersprüchliche Aussagen zu angeblichen Verhandlungen zwischen den USA und dem Iran. Das iranische Außenministerium bestreitet jegliche Gespräche. US-Präsident Trump hatte für heute eine ganze Gesprächsrunde angekündigt. Der Iran und andere Länder hätten ihn darum gebeten, behauptet Trump. Teheran spricht von einer glatten Lüge. Die Ankündigung Trumps hat trotzdem die Börsen beflügelt, auch in Frankfurt. Der deutsche Leitindex DAX stieg zum Handelsauftakt vorhin auf 25.912 Punkte. Das ist ein neuer Höchststand. Der Deutsche Wetterdienst hat für weite Teile Deutschlands eine amtliche Hitzewarnung ausgegeben. Betroffen sind heute vor allem Regionen in der Mitte und im Süden, von NRW und Rheinland-Pfalz über Hessen und Thüringen bis nach Baden-Württemberg, Bayern und Teile Sachsens. Gute Nachricht für Italien-Urlauber. Einige Strände, Liegen und Sonnenschirme könnten bald günstiger oder sogar kostenlos werden. Die italienischen Behörden wollen strenger gegen die oft illegale Bewirtschaftung und das Abkassieren von Badegästen vorgehen. Entlang der italienischen Mittelmeerküste gibt es tausende privat betriebene Bäder, die Liegen und Schirme vermieten. Aktuell liegt die Durchschnittsmiete für 2 Liegen und Schirme bei etwa 40 Euro pro Tag. Dabei gehört die Küste eigentlich dem Staat. Einige Abschnitte sind offiziell verpachtet, viele davon allerdings nicht. Und dort wird trotzdem kassiert. Genau dagegen soll jetzt vorgegangen werden. Und das waren die Nachrichten mit Marc Weiß.
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4: Der Montag ist heiß mit bis zu 36 Grad. Es bleibt meistens trocken. Ab dem Nachmittag kann es vereinzelt mal ein Hitzegewitter geben. Auch morgen geht es mit dem Sommer so weiter wie heute eigentlich. Wir kriegen viel Sonne, ein paar Wölkchen und bis zu 34 Grad.
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4: Auch viel los ist zum Glück nicht auf den Straßen. Gibt ein paar kleinere Staus. Los geht's mit der A3 Köln Richtung Oberhausen zwischen Duisburg-Weder und Oberhausen-Lierich. 2 Kilometer, 7 Minuten plus. Dann A4 Köln Richtung Aachen zwischen Dreiköln-Holmer und Kreuzköln-Süd. 3 Kilometer Stau, 10 Minuten plus. A30 Rhein Richtung Bad Oeynhausen zwischen Osnabrück-Hellern und Osnabrück-Nahne. 2 Kilometer, 8 Minütchen müsst ihr mehr einplanen. Und A52 Roermond Richtung Mönchengladbach zwischen Niederkrüchten und Schwalmtal.

0: Da ist dichter Verkehr zurzeit und 7 Minuten ungefähr steht ihr länger. Ich wünsche euch eine gute und sichere Fahrt.
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0: Zusammen. Johanna Tänzer ist hier. Ich wünsche euch einen richtig tollen Montag. Und Leute, den meistern wir natürlich zusammen mit einer sommerlichten Leichtigkeit bei 36 Grad und der gesanglichen Unterstützung von Somba. Seid ihr bereit für eine Runde?

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1: Hallo am Montag. Leute, wir sind heute in unsere Fahrradwoche gestartet. Da checken wir unter anderem die schönsten Radwege hier bei uns in NRW. Und da gibt es diesen sehr idyllischen Ruhrtal-Radweg. Der führt 240 Kilometer einmal komplett von Winterberg ins Ruhrgebiet bis nach Duisburg. Und wir müssen auch an dieser Stelle sagen, Happy Birthday! Ja, der Ruhrtal-Radweg, der feiert nämlich dieses Jahr ein 20-jähriges Jubiläum. Und da haben wir uns bei euch Radfahrern mal umgehört. Was macht der denn mit euch?
2: Oh, der bedeutet mir sehr viel. Ich fahre da gerne lang und er ist für mich der schönste Radweg überhaupt in der ganzen Umgebung.
3: Ja, sehr schöne Strecke. Gerade hier das Stück ist wieder richtig schön. Schöne Eindrücke, schöne Orte.
4: Die Natur, das Wasser, einfach Ruhe.
5: Man kann die Natur erleben, man kann die Flora, die Fauna, alles halt erleben. Viele Tiere hier auch, gerade hier Fische, dann Fischreiher. Man kann jeden Tag was Neues erleben.
1: So, ich höre da ein deutliches Daumen hoch raus für den Ruhrtal-Radweg. Viele weitere schöne Radwege und Tipps für Radtouren, die stellen wir euch in dieser Woche vor. Und zwar hier bei uns.
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1: Das sind No Doubt. It's my life. Schön.

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0: Mit Ravi Frever. Schönen guten Tag. Die Stadt Bochum prüft aktuell, ob die Bauruine an der Wittener Straße, Ecke Geustraße, ihre Baugenehmigung behält. Das hat die Stadt auf Radio Bochum Nachfrage mitgeteilt. Ende letzter Woche habe die Bauaufsicht dort eine Besichtigung durchgeführt. Dabei sollte festgestellt werden, ob die durchgeführten Arbeiten ausreichend sind, um die Genehmigung weiter bestehen zu lassen. In letzter Konsequenz könnte das Verfahren mit einem Rückbau des geplanten Seniorenheims enden. Die Bauruine in Altenbochum steht nun schon seit fast 10 Jahren und sorgt immer wieder für Diskussionen. Nachdem Rettungskräfte in Witten am Sonntag zufällig eine verletzte Frau in der Nähe einer Autobahnauffahrt gefunden haben, hat die Polizei Bochum eine Mordkommission eingerichtet. Die Kriminalpolizei war zwischenzeitlich davon ausgegangen, dass die Frau vorsätzlich angefahren wurde. Die leicht verletzte Frau konnte im Krankenhaus zwischenzeitlich befragt werden und gibt selbst an, durch einen Bekannten körperlich angegangen und aus dem Auto gestoßen worden zu sein, so die Polizei Bochum in einer Pressemitteilung. Der Verdacht eines versuchten Tötungsdeliktes habe sich demnach nicht verheert. Und jetzt zu weiteren Meldungen aus Deutschland und der Welt. Astronomiefans sollten sich die nächste Woche Mittwoch, den 12. August, rot im Kalender markieren. Am Abend kann man auch von Deutschland aus eine partielle Sonnenfinsternis beobachten. Je nach Region kann die Sonne bis zu 90% verdeckt sein. In der Nacht folgt dann außerdem der Höhepunkt des Perseidenschauers, bei dem man unter guten Bedingungen bis zu 100 Sternschnuppen pro Stunde beobachten kann. In Spanien und Frankreich entspannt sich die Lage nach den extremen Waldbränden langsam. In Griechenland kämpfen die Einsatzkräfte dagegen weiter gegen die Flammen. Bei einem Einsatz westlich von Athen sind jetzt auch der Pilot und der Co-Pilot eines Löschhubschraubers ums Leben gekommen. Und zurück nach Bochum. Die stellvertretende Kreisvorsitzende der Bochumer FDP, Jacqueline Krämer, ist plötzlich und unerwartet verstorben. Das hat uns die Bochumer FDP mitgeteilt. Jacqueline Krämer ist erst in diesem Jahr in den FDP-Kreisvorstand gewählt worden. Sie war außerdem kulturpolitische Sprecherin der FDP im Bochumer Rat und Vorsitzende des Bochumer Künstlerbundes. Zuletzt zum Sport. Die VfL-Frauen sind nach dem gestrigen Saisonauftakt jetzt auf Platz 1 der Zweitligatabelle. Das Team von Cheftrainerin Kira Malinowski konnte sich mit einem 3:0-Sieg gegen die Hertha BSC ein gutes Torverhältnis und damit den Spitzenplatz sichern. Im Ruhrstadion waren knapp 2000 Zuschauer dabei. Mehr zum Spiel lest ihr auf radiobochum.de. Und im Ruhrstadion wird am Freitag direkt wieder die Hertha BSC auflaufen, diesmal die Herren. Gegen die Berliner bestreiten auch die VfL-Männer um 20.30 Uhr ihr Auftaktspiel in der kommenden Zweitligasaison. Das Spiel hört ihr wie immer live im Radio Bochum Sport. 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
0: Es wird richtig heiß heute bei uns in Bochum. Bis zu 33 Grad sind zwischenzeitlich drin. Die erreichen wir voraussichtlich am Nachmittag. Bis dahin kriegen wir einen Mix aus Sonne und Wolken, relativ lockeren. Es bleibt außerdem erstmal trocken. Erst am späten Abend kommt der ein oder andere Schauer runter.
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2: Und hier steht er gerade am längsten, A3 Köln Richtung Oberhausen, zwischen Duisburg-Weder und Oberhausen-Lierich, 3 Kilometer Stau, knappe 17 Minuten plus. A4 Aachen Richtung Köln, zwischen Kreuzköln-West und Köln-Eiffeltor, 4 Kilometer, 11 Minuten kommen da oben drauf. A4 Köln Richtung Aachen, zwischen 3 Köln-Holmer und Kreuzköln-Süd, 3 Kilometer, 10 Minuten plus. Und A43 Wuppertal Richtung Recklinghausen, zwischen Bochum und Herne-Eickel, 2 Kilometer, 11 Minuten kommen on top. Gute und sichere Fahrt euch.
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2: Hi zusammen, hallo, Johanna Tänzer ist hier am Montag. Ich war die letzten Tage auf einem Städtetrip, unter anderem in Edinburgh in Schottland und habe da wirklich teilweise 20.000 Schritte am Tag gemacht. Also ich finde das schon echt viel, bin platt. Und heute bin ich jetzt, glaube ich, bei so 300. Also da geht noch was, aber hey. James Bay, der will es auch lieber ruhig angehen lassen, habe ich gehört. Das ist er mit Let It Go.

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0: Bebe Rexha, New Religion. Gleich geht's weiter mit neuer Musik von Gentleman und Michael Patrick Kelly mit Wildfire. Diese Woche wollen wir mit euch ja übers Fahrradfahren sprechen. Aber nicht nur das, wir wollen auch natürlich mit euch lachen, wie immer. Comedian Abdelkarim, der war schon ziemlich oft bei unserer Comedy-Camp-Tour dabei. Und eine Sache ist ihm im Zusammenhang mit dem Fahrradfahren aufgefallen.
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3: Es ist wirklich so, wer von euch keinen Alkohol trinkt, egal aus welchen Gründen, weiß, was ich meine. Man ist in Deutschland als Nicht-Alkoholtrinker am Ende der Nahrungskette angekommen. Ganz weit hinten, noch hinter Ungeduschten, es ist wirklich ganz weit hinten. Es gibt nur eine einzige Gruppe, die in dieser Nahrungskette für immer hinter uns bleiben wird. Menschen, die im Supermarkt ihren Fahrradhelm auflassen. Ich weiß nicht, warum die das machen. Nach dem Motto, wir kennen eine Gefahr, von der ihr nichts wisst. Oder es sind Lehrer. Das kann auch sein. Man braucht ja eine Begründung für dieses komische Verhalten. Ich finde, Lehrer wäre ausreichend begründet. Oder ein Blind Date, kann auch sein. Wir treffen uns mit Fahrradhelm am Tomatenstand. Wackel mit dem Kopf, ich werde dich sehen. Huhu.
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1: Mit Marc Weiß. Schönen guten Tag. Erst sollte, Zitat, einer der größten Angriffe seit dem Zweiten Weltkrieg auf den Iran zurollen. Das sagte US-Präsident Trump. Dann machte Trump aber kurzfristig den Rückzieher und blies diesen angekündigten Großangriff ab. Stattdessen kündigte er neue Verhandlungen mit Teheran an. Die Gespräche sollten angeblich schon am Nachmittag beginnen. Das Problem dabei, Trump steht mit dieser Darstellung alleine da. Mehr zur Lage im Irankrieg von Christian Böder.
2: Als Reaktion auf Trumps Ankündigung hieß es aus dem iranischen Außenministerium nur, man verhandle derzeit nicht mit den USA, wohl aber mit dem Oman. Es ginge um die Sicherung der Straße von Hormus. Trumps Ankündigung hatte zunächst viele Fragen offen gelassen, etwa wo die Verhandlungen laufen sollen, wie lange sie voraussichtlich dauern werden und wer genau am Verhandlungstisch sitzen wird. Trump hatte den Großangriff in der Nacht auf Samstag abgesagt, weil es angeblich diplomatische Fortschritte um einen Frieden im Mittleren Osten gab. In seiner eigenen Darstellung hatten Saudi-Arabien, die Vereinigten Arabischen Emirate, Katar und der Iran selbst darum gebeten, die neue Angriffswelle abzublasen. Trumps Aussagen hatten allerdings einige positive Effekte. Der Ölpreis ging nach unten. Der Preis für ein Barrel der Referenzsorte Brent fiel um 7% auf knapp 72 Euro. Und die Hoffnung auf eine Annäherung im Irankrieg hat den DAX erstmals über die 26.000 Punkte Marke schnellen lassen.
1: Christian Böde aus dem News-Team mit Infos. Vielen Dank und jetzt die weiteren Themen in der Zusammenfassung. Während sich die Lage bei den Waldbränden in Frankreich und Spanien zumindest etwas entspannt hat, wüten die Feuer in Griechenland unvermindert weiter. Betroffen ist im Moment vor allem die Region westlich der Hauptstadt Athen. Dort sind die Flammen nur noch wenige Kilometer von der Stadt Megara mit rund 36.000 Einwohnern entfernt. Wegen des Niedrigwassers im Rhein wünscht sich NRW-Verkehrsminister Krischer eine nationale Taskforce. Darin sollten die Maßnahmen abgestimmt werden, zum Beispiel zusätzliche Lagerkapazitäten und die Frage, was überhaupt noch transportiert werden kann oder sollte. Bestehen sollte die Taskforce aus Fachleuten aus der Logistikbranche, den Kommunen, den Landesregierungen und der Bundesregierung, sagte Krischer im ZDF. Deutsche und europäische Autohersteller sind beim Thema Batterien für E-Autos massiv abhängig von Importen aus Asien. Und diese Abhängigkeit wird trotz aller Bemühungen immer größer. Zu diesem Schluss kommt eine Studie des Beratungsunternehmens Deloitte und liefert Zahlen. Im vergangenen Jahr wurden 77% der in Europa verbauten Batteriezellen für E-Autos in Asien hergestellt. 2024 waren es noch 70%. Auf Europa entfallen aktuell nur 13% der Batterieproduktion überhaupt. Und sogar hier läuft dann alles nach Vorgaben aus Asien, denn 98% dieser europäischen Produktion werden von asiatischen Unternehmen kontrolliert. Unabhängig von den Risiken, die eine extreme Abhängigkeit mit sich bringt, lassen die Europäer auch sehr viel Geld liegen. Die Batterie gilt als wichtigstes Einzelteil eines E-Autos. Deshalb entgehen Unternehmen ohne eigene Batterieproduktion Milliarden, sagen Experten. Und das waren die Nachrichten mit Marc Weiß.
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3: Das wird wieder ein richtig heißer, sonniger Montag mit Werten von 32 bis 36 Grad. Ab dem Nachmittag steigt dann aber auch die Unwettergefahr und es kann örtlich gewittern. Und morgen sieht das Ganze ganz ähnlich aus. Es bleibt heiß und trocken bei maximal 34 Grad.
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3: So, und hier steht ihr gerade am längsten. A3 Köln Richtung Oberhausen zwischen Duisburg-Wedau und Oberhausen-Lierich 3 Kilometer, 13 Minuten plus. A4 Aachen Richtung Köln zwischen Kreuz Köln-West und Köln-Eiffeltor 4 Kilometer, 10 Minütchen plus. A4 Köln Richtung Aachen zwischen Dreieck Köln-Holmer und Kreuz Köln-Süd 3 Kilometer und 11 Minuten plus. Und A43 Wuppertal Richtung Recklinghausen zwischen Kreuz Herne und Recklinghausen-Hochlamark gibt's dichten Verkehr und 8 Minuten Wartezeit. Gute und sichere Fahrt euch.
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3: Tag zusammen, hallo am Montag. Wir sprechen gleich hier über ein Thema, das, glaube ich, viele auf der Arbeit sehr nachvollziehen können. Es geht nämlich um das Thema Lautstärke im Büro. Und ich hoffe, ihr könnt jetzt überhaupt hören, was ich sage, weil die Kollegen ja erstmal die News vom Wochenende austauschen müssen. Und das relativ laut. Johanna Tänzer ist hier, ich bin's, die Gossip-Tante aus dem Radio.

0: wenn ihr gerade im Büro arbeitet, was nervt euch da am meisten? Der Drucker, der mal nicht funktioniert? Oder das Geräusch vom Tastaturklappern? Nee. Guckt euch jetzt bitte mal um. Genau, hier links, rechts oder auch vor euch vielleicht. Grüße gehen raus an die lieben, lauten Kollegen. Eine neue Umfrage von YouGov hat herausgefunden, dass 95% der Befragten es gerne ein bisschen ruhiger auf der Arbeit hätten, ja? Am meisten stören tatsächlich die Kollegen. Besonders nervig fanden die Befragten Calls und Telefonate der Kollegen, die sie mitbekommen. Danach kommt das Thema Gespräche und Gequatsche von Kollegen und danach Videomeetings, die ohne Kopfhörer geführt werden. Ja, ehrlich gesagt, ich fühle es auch alles. Es nervt. Gerade in so Großraumbüros, ne? Brauchst du starke Nerven oder einfach sehr gute Noise-Canceling-Kopfhörer. Ich habe aber auch noch einen anderen sehr guten Tipp für euch, ja? Wenn ihr auch auf der Arbeit von den Geräuschen der Kollegen sehr genervt seid, dann macht es doch einfach so. Das Radio ganz laut machen, bis ihr die Kollegen einfach nicht mehr hört. Und gerade bei so Songs wie dem hier geht das ganz fantastisch. Lady Gaga und Pokerface.
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0: Mit Ravi Frever. Schönen guten Tag. Die Stadt Bochum prüft aktuell, ob die Bauruine an der Wittener Straße, Ecke Geustraße, ihre Baugenehmigung behält. Das hat die Stadt auf Radio Bochum Nachfrage mitgeteilt. Ende letzter Woche habe die Bauaufsicht dort eine Besichtigung durchgeführt. Dabei sollte festgestellt werden, ob die durchgeführten Arbeiten ausreichend sind, um die Genehmigung weiter bestehen zu lassen. In letzter Konsequenz könnte das Verfahren mit einem Rückbau des geplanten Seniorenheims enden. Die Bauruine in Altenbochum steht nun schon seit fast 10 Jahren und sorgt immer wieder für Diskussionen. Nachdem Rettungskräfte in Witten am Sonntag zufällig eine verletzte Frau in der Nähe einer Autobahnauffahrt gefunden haben, hat die Polizei Bochum eine Mordkommission eingerichtet. Die Kriminalpolizei war zwischenzeitlich davon ausgegangen, dass die Frau vorsätzlich angefahren wurde. Die leicht verletzte Frau konnte im Krankenhaus zwischenzeitlich befragt werden und gibt selbst an, durch einen Bekannten körperlich angegangen und aus dem Auto gestoßen worden zu sein, so die Polizei Bochum in einer Pressemitteilung. Der Verdacht eines versuchten Tötungsdeliktes habe sich demnach nicht verhärtet. Und jetzt zu weiteren Meldungen aus Deutschland und der Welt. Astronomiefans sollten sich die nächste Woche Mittwoch, den 12. August, rot im Kalender markieren. Am Abend kann man auch von Deutschland aus eine partielle Sonnenfinsternis beobachten. Je nach Region kann die Sonne bis zu 90% verdeckt sein. In der Nacht folgt dann außerdem der Höhepunkt des Perseidenschauers, bei dem man unter guten Bedingungen bis zu 100 Sternschnuppen pro Stunde beobachten kann. Der Streit um den gescheiterten Milliardenplan von FIFA-Präsident Gianni Infantino geht in die nächste Runde. Die UEFA droht jetzt offenbar mit rechtlichen Schritten. Sie hat Infantino aufgefordert, sämtliches Material im Zusammenhang mit dem Vorhaben nicht zu vernichten. Der deutschen Presseagentur wurde bestätigt, dass ein Schreiben zur Beweissicherung versandt wurde. Und zurück nach Bochum. Die stellvertretende Kreisvorsitzende der Bochumer FDP, Jacqueline Krämer, ist plötzlich und unerwartet verstorben. Das hat uns die Bochumer FDP mitgeteilt. Jacqueline Krämer ist erst in diesem Jahr in den FDP-Kreisvorstand gewählt worden. Sie war außerdem kulturpolitische Sprecherin der FDP im Bochumer Rat und Vorsitzende des Bochumer Künstlerbundes. Zuletzt zum Sport. Die VfL-Frauen sind nach dem gestrigen Saisonauftakt jetzt auf Platz 1 der Zweitligatabelle. Das Team von Cheftrainerin Kira Malinowski konnte sich mit einem 3:0-Sieg gegen die Hertha BSC ein gutes Torverhältnis und damit den Spitzenplatz sichern. Im Ruhrstadion waren knapp 2000 Zuschauer dabei. Mehr zum Spiel lest ihr auf radiobochum.de. Und im Ruhrstadion wird am Freitag direkt wieder die Hertha BSC auflaufen. Diesmal die Herren. Gegen die Berliner bestreiten auch die VfL-Männer um 20.30 Uhr ihr Auftaktspiel in der kommenden Zweitligasaison. Das Spiel hört ihr wie immer live im Radio Bochum Sport. 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
2: Ja, heute kommen wir nochmal ordentlich ins Schwitzen bei bis zu 36 Grad. Ab dem Nachmittag kann es dann örtlich auch zu Hitzegewittern kommen. Und die Hitze, die begleitet uns auch morgen noch weiter mit dem Mix aus Sonne und Wolken und bis zu 34 Grad.
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2: Und das hier sind gerade die längsten Staus. A3 Köln Richtung Oberhausen zwischen Duisburg-Weder und Oberhausen-Lierich. 3 Kilometer Stau, Viertelstunde plus. A4 Köln Richtung Aachen zwischen Dreikölln-Holmer und Kreuzköln-Süd. 3 Kilometer Stau, 10 Minuten plus. Und A59 Duisburg Richtung Dienstlaken zwischen Kreuz-Duisburg und Kreuz-Duisburg-Nord. 3 Kilometer Stau, 13 Minuten kommen obendrauf. Gute Fahrt euch.
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2: Hi zusammen, Johanna Tänzer hier für euch an diesem Montag. Und ja, es ist heiß, auch heute wieder bei uns, aber vor allen Dingen auch in vielen südlichen Ländern in Europa. Und da geht der Kampf gegen die Waldbrände weiter. In Griechenland ist die Lage weiterhin sehr schwierig, aber in Spanien hat sich alles zum Glück entspannt. Unter anderem dank der Hilfe von Feuerwehrleuten aus NRW, die jetzt wieder nach Hause können. Mit einem von denen konnten wir sprechen. Thema gleich hier bei mir.

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0: Die Bilder sind echt beängstigend. Dichte Rauchschwaden am Himmel und viele Löschflugzeuge im Dauereinsatz. In Südeuropa geht der Kampf gegen die Waldbrände weiter. Während die Lage in Griechenland nach wie vor dramatisch ist, hat sich in Teilen Spaniens ist ein bisschen entspannt. Und deshalb können sich auch die Feuerwehrleute aus Nordrhein-Westfalen wieder auf den Heimweg machen. Die waren ja extra da, um zu helfen.
1: Wir haben gestern Abend unsere Arbeit hier beendet an einem großen Waldbrand. Und offensichtlich haben die spanischen Behörden ja keine große Arbeit mehr für uns, sodass es dann auch jetzt schon wieder nach Hause geht.
0: Ja, das war Frank Frenser von der Feuerwehr Bonn. Nach Hause heißt in dem Fall nach Bonn, nach Düsseldorf, Leverkusen, Königswinter und Ratingen. Insgesamt waren fast 60 Feuerwehrleute aus NRW in Spanien im Einsatz. Aber warum ist Ihre Hilfe da jetzt schon nach so kurzer Zeit nicht mehr nötig?
1: Was wir hier gespürt haben, ist, dass vor allem die Nächte sehr viel kühler geworden sind, sehr viel feuchter geworden sind, was den spanischen Einsatzkräften deutliche Vorteile bei der Bekämpfung der Brände ermöglicht. Wir haben gestern die spanischen Kollegen wirklich tatkräftig unterstützt und auch vorgestern noch dabei geholfen. Aber wir haben natürlich auch die Behörden gefragt, ob wir irgendwo anders vielleicht in Spanien noch unterstützen können. Das wurde dann verneint, sodass es für uns ja, wie gesagt, ein bisschen überraschend, aber unterm Strich natürlich auch für die spanische Bevölkerung sehr positiv ist, dass offensichtlich unsere Hilfe nicht mehr gebraucht wird.
0: Ja, total. Vor Ort sollten die Einsatzkräfte vor allem ja verhindern, dass sich die Flammen wieder ausbreiten. Wie sah denn diese Arbeit dann konkret aus?
1: Also an dem Waldbrand, wo wir tätig waren, da gab es zwei Flammenfronten noch, die vor allem auch durch Flugzeuge und Löschhubschrauber bekämpft worden sind. Und dann ist es immer ein Zusammenspiel, auch mit bodengebundenen Einheiten und die dann alle, gerade in der prallen Sonne, die hier ist, und wir haben ja auch noch über 30 Grad, dann mit Händen, mit Schläuchen, mit Handwerkzeugen dann bekämpft werden müssen, damit sie nicht nochmal aufflammen. Und während dieser kräftezehrenden Arbeit haben wir die spanischen Kollegen dann auch unterstützt.
0: Ja, und jetzt nach nur anderthalb Tagen ist der Löscheinsatz von Feuerwehrleuten aus NRW im Nordwesten Spaniens wieder beendet. Der Konvoi ist wieder auf dem Weg nach Hause. Gute Rückreise!
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1: Mit Sarah Heinz. Guten Tag. Der Sommer dreht auch diese Woche wieder voll auf, auch bei uns in NRW. Und durch die Hitze und Trockenheit bleibt die Waldbrandgefahr natürlich hoch. Auch im Rhein-Erft-Kreis hat ein Wald- und Wiesenbrand die Feuerwehr zuletzt auf Trab gehalten. Das Feuer konnte am Abend aber unter Kontrolle gebracht werden. Danny Hoppe aus dem News-Team. In anderen europäischen Ländern bleibt die Lage aber dramatischer, wie zum Beispiel in Griechenland.
2: Ja, da toben westlich der Hauptstadt Athen weiter mehrere Wald- und Buschbrände. Der Wind ist zwar nicht mehr ganz so stark wie noch am Wochenende, die Lage sei aber weiter gefährlich, sagt der griechische Zivilschutz. 5 Menschen sind durch die Brände in Griechenland bisher schon ums Leben gekommen. Zuletzt gestern ein Pilot und ein Co-Pilot, als 2 Löschhubschrauber in der Luft zusammengestoßen waren beim Kampf gegen die Flammen in der Nähe von Athen. In Spanien hat sich die Lage dagegen deutlich entspannt, genauso wie in Frankreich. Da gibt es zwar auch noch einige neue Brände, die Lage wird aber insgesamt als stabil eingeschätzt.
1: Das ist ja auch ein Grund dafür, dass der Einsatz von Feuerwehrleuten aus NRW in Spanien schon wieder beendet ist.
2: Genau, gerade mal 1,5 Tage hat ihr Einsatz im Nordwesten Spaniens gedauert. Da war die Anreise mit 3 Tagen mit einem Konvoi aus 21 Fahrzeugen länger. Die mehr als 50 Feuerwehrleute aus Bonn, Düsseldorf, Leverkusen, Königswinter, Ratingen und Niedersachsen hatten dann dabei geholfen, die letzten Flammen des großen Waldbrands in der Region Kastilien-León zu löschen. Gestern Abend hatten die spanischen Behörden dann entschieden, dass sich die Lage so entspannt hat, dass keine externe Hilfe mehr nötig sei. Und deshalb hat sich die Spezialeinheit aus NRW heute am späten Vormittag wieder zurück auf den Weg nach Deutschland gemacht.
1: Danke, Danny, für die Infos. Noch mehr Meldungen jetzt im Überblick. Kurz nachdem US-Präsident Trump dem Iran mit einem schweren Angriff gedroht hatte, hat er jetzt angebliche gemeinsame Verhandlungen angekündigt. Die Börse hat positiv darauf reagiert und auch der Ölpreis ist gesunken. Das iranische Außenministerium hat bisher aber jegliche Gespräche bestritten. Mehr als 1000 Juristen sind für ein Verbot der AfD. Laut ihnen würde die Politik der Partei gegen die Prinzipien von Menschenwürde und Demokratie verstoßen und sei damit verfassungswidrig. Deswegen haben die Juristen Bundestag und Bundesregierung in einem offenen Brief dazu aufgefordert, ein Prüfverfahren einleiten zu lassen. Ab heute wird wieder mehr geblitzt. Der nächste Blitzermarathon ist gestartet. Er soll die ganze Woche gehen und findet europaweit statt. Der Blitzermarathon soll vor allem dafür sorgen, dass es weniger schwere Verkehrsunfälle gibt. Es gibt wieder Kritik an der Deutschen Bahn. Diesmal geht es um das Preissystem. Laut Verbraucherschützern sei das teilweise nicht transparent und zu komplex. Als Beispiel werden die Tickets zum Supersparpreis genannt. In einer Untersuchung haben die Verbraucherschützer herausgefunden, dass Fahrgäste kaum eine Chance hätten, die zu ergattern, weil sie nur an einzelnen Tagen verfügbar seien. An den anderen Tagen würden die Supersparpreise über dem Werbepreis liegen, teils bis über 150%. Die Verbraucherschützer fordern deswegen mehr Klarheit vom Konzern. Die Bahn selbst begründet die Sprünge mit einem dynamischen Preissystem. Und das waren die Nachrichten mit Sarah Heinz.
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3: Der Montag ist heiß mit bis zu 36 Grad. Es bleibt meistens trocken. Ab dem Nachmittag kann es vereinzelt mal ein Hitzegewitter geben. Auch morgen geht es mit dem Sommer so weiter wie heute eigentlich. Wir kriegen viel Sonne, ein paar Wölkchen und bis zu 34 Grad.
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3: So, und das hier sind gerade die längsten Staus. Los geht's mit der A3 Köln Richtung Oberhausen. Zwischen Duisburg-Weder und Oberhausen-Lierich 3 Kilometer, Viertelstunde plus. A4 Aachen Richtung Köln, zwischen Kreuzköln-West und Köln-Eiffeltor 4 Kilometer Stau, 12 Minuten kommen oben drauf. Und A4 Köln Richtung Aachen, zwischen Dreiköln-Holmer und Kreuzköln-Süd 3 Kilometer Stau, 12 Minuten plus. Gute Fahrt euch!
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3: Hallo zusammen, Johanna Tänzer hier, wünsche euch einen schönen Montagmittag und wenn ihr heute Abend was unternehmen wollt, ich habe gerade gesehen, es gibt noch mal Tickets für Roxette in Bonn, sind heute Abend auf dem Kunstrasen präsentiert von uns, den NRW-Lokalrallys und gibt eben noch so ein paar Resttickets an der Abendkasse. Vielleicht ist das ja was für euch. Das ist Taylor Swift mit Cruel.

0: Also ich bin mir sehr sicher, den nächsten Song habt ihr bestimmt schon mal irgendwo gehört, nämlich Michiko von DJ Goja. Ja, den kennen wir, ne? Und eigentlich ist dieser Song schon ein paar Monate alt. Jetzt ist aber eine neue Version rausgekommen und für die hat sich DJ Goja, Sängerin Melody und Jason Derulo mit ins Boot geholt. Ja, ja, na klar, direkt so ein Megastar. Und wie so oft bei Songs mit Jason Derulo geht auch Michiko jetzt bei TikTok und Insta total viral.
1: It's going crazy.
2: Der Song geht gerade

0: Total steil, absolut wahnsinnig. Sowas habe ich seit meinem Lied Savage Love nicht mehr erlebt und das ist einfach aufregend. Man weiß ja nie, welcher Song so richtig durchstarten wird, aber es scheint, als würden die Leute genau den Song richtig lieben. Für mich ist das super aufregend und ich habe so sehr gehofft, dass die Leute ihn mögen werden, weil ich ihn einfach selbst so sehr liebe.
1: Sagt Jason Derulo. Und ja, hat geklappt. Allein auf TikTok gibt es mittlerweile irgendwie über 500.000 Clips zu diesem Song. Und zwar unter diesem Hashtag Michiko Challenge. Da tanzen die Leute dann so eine ganz bestimmte Choreo zu dem Song. Guckt euch das mal an, es ist sehr witzig. Sogar Jason Derulo selbst tanzt dabei ganz vielen von diesen Videos mit. Also Michiko, Riesending gerade und passt einfach so, so gut zum Sommer gerade.

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0: Es ist 1:30.
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0: Mit Ravi Frever. Schönen guten Tag. Die Stadt

0: In letzter Konsequenz könnte das Verfahren mit einem Rückbau des geplanten Seniorenheims enden. Die Bauruine in Altenbochum steht nun schon seit fast 10 Jahren und sorgt immer wieder für Diskussionen. Nachdem Rettungskräfte in Witten am Sonntag zufällig eine verletzte Frau in der Nähe einer Autobahnauffahrt gefunden haben, hat die Polizei Bochum eine Mordkommission eingerichtet. Die Kriminalpolizei war zwischenzeitlich davon ausgegangen, dass die Frau vorsätzlich angefahren wurde. Die leicht verletzte Frau konnte im Krankenhaus zwischenzeitlich befragt werden und gibt selbst an, durch einen Bekannten körperlich angegangen und aus dem Auto gestoßen worden zu sein, so die Polizei Bochum in einer Pressemitteilung. Der Verdacht eines versuchten Tötungsdeliktes habe sich demnach nicht verhärtet. Und jetzt zu weiteren Meldungen aus Deutschland und der Welt. Astronomiefans sollten sich die nächste Woche Mittwoch, den 12. August, rot im Kalender markieren. Am Abend kann man auch von Deutschland aus eine partielle Sonnenfinsternis beobachten. Je nach Region kann die Sonne bis zu 90% verdeckt sein. In der Nacht folgt dann außerdem der Höhepunkt des Perseidenschauers, bei dem man unter guten Bedingungen bis zu 100 Sternschnuppen pro Stunde beobachten kann. Der Streit um den gescheiterten Milliardenplan von FIFA-Präsident Gianni Infantino geht in die nächste Runde. Die UEFA droht jetzt offenbar mit rechtlichen Schritten. Sie hat Infantino aufgefordert, sämtliches Material im Zusammenhang mit dem Vorhaben nicht zu vernichten. Der deutschen Presseagentur wurde bestätigt, dass ein Schreiben zur Beweissicherung versandt wurde. Und zurück nach Bochum. Die stellvertretende Kreisvorsitzende der Bochumer FDP, Jacqueline Krämer, ist plötzlich und unerwartet verstorben. Das hat uns die Bochumer FDP mitgeteilt. Jacqueline Krämer ist erst in diesem Jahr in den FDP-Kreisvorstand gewählt worden. Sie war außerdem kulturpolitische Sprecherin der FDP im Bochumer Rat und Vorsitzende des Bochumer Künstlerbundes. Zuletzt zum Sport. Die VfL-Frauen sind nach dem gestrigen Saisonauftakt jetzt auf Platz 1 der Zweitligatabelle. Das Team von Cheftrainerin Kira Malinowski konnte sich mit einem 3:0-Sieg gegen die Hertha BSC ein gutes Torverhältnis und damit den Spitzenplatz sichern. Im Ruhrstadion waren knapp 2000 Zuschauer dabei. Mehr zum Spiel lest ihr auf radiobochum.de. Und im Ruhrstadion wird am Freitag direkt wieder die Hertha BSC auflaufen, diesmal die Herren. Gegen die Berliner bestreiten auch die VfL-Männer um 20.30 Uhr ihr Auftaktspiel in der kommenden Zweitligasaison. Das Spiel hört ihr wie immer live im Radio Bochum Sport. Und alle Meldungen aus Bochum, Deutschland und der Welt findet ihr zum Nachlesen in der Radio Bochum App.
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2: Das wird wieder ein richtig heißer Sommertag. Es bleibt trocken und wir kriegen so 32 bis 36 Grad. Ab dem Nachmittag steigt dann damit aber auch die Unwettergefahr und es kann mal örtlichen Gewitter runterkommen. Morgen sieht das Spiel ganz ähnlich aus. Es bleibt heiß und trocken bei maximal 34 Grad.
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2: Und hier kommt alles ab 10 Minuten Wartezeit. A3 Köln Richtung Oberhausen. Zwischen Duisburg-Weder und Oberhausen-Lierich 3 Kilometer, 11 Minuten plus. A4 Aachen Richtung Köln. Zwischen Kreuzköln-West und Köln-Eiffeltor 5 Kilometer, 13 Minuten kommen oben drauf. A4 Köln Richtung Aachen. Zwischen Dreieck-Köln-Holmer und Kreuzköln-Süd 3 Kilometer Stau, 13 Minuten plus. Und A30 Osnabrück Richtung Rheine. Zwischen Ibbenbüren-West und Rheine 4 Kilometer, Viertelstunde plus. Gute Fahrt euch!
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2: Na, wie läuft der erste Tag so? Nee, nicht bei euch im Büro, das weiß ich. Komm, bei euch ist alles langweilig wie immer. Nee, ich meine jetzt hier bei den Azubis. Heute starten viele in ihre Ausbildung, ihr erstes Ausbildungsjahr. Und wir haben mit jemandem gequatscht, der heute die Ausbildung zum Schornsteinfeger startet. Hört ihr gleich hier bei mir. Johanna Tänzer ist hier, wünscht euch einen fantastischen Montag. Das sind Hearts and Purple Disco Machine.

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0: nix da übermorgen. Ab heute starten wieder tausende Azubis in den Betrieben ihre Ausbildung. Also Glückwunsch, wenn ihr heute gestartet seid. Egal jetzt ob Handwerk, IT, Pflege oder was ganz anderes. Für viele junge Menschen beginnt eben heute ein neuer Abschnitt, ein neues Ausbildungsjahr. Unter anderem auch für Yves Yao. Hallo Yves.
1: Hallo.
0: Sag mal, du beginnst heute deine Ausbildung als Schornsteinfeger, ne? Das ist ja schon irgendwie was Besonderes.
1: Ist auf jeden Fall ein cooler Beruf und ja, die Leute sollen es einfach mal ausprobieren.
0: Ja, und du bist ja schon unterwegs, den ganzen Vormittag auch. Warum hast du dich gerade für diese Ausbildung entschieden?
1: Ja, ich wollte auf jeden Fall im Handwerkbereich was machen. Und da hatte ich geguckt, ja okay, was kannst du machen, wo bist du nicht im Schichtdienst? Und dann habe ich gesehen, ja okay, Schornsteinfeger gibt es. Habe mich so ein bisschen mit dem Beruf auseinandergesetzt, weil Brandschutz mich eigentlich schon echt interessiert hat. Und habe dann eine Praktikumswoche gemacht und habe gemerkt, ja okay, ist eigentlich ganz cool. Und jetzt bin ich hier.
0: Ja, sehr cool. Sehr, sehr gut. Sag mal, ich muss dich das fragen. Hast du auch diese typische Schornsteinfegerkleidung an? Also alles schwarz?
1: Nee, also wir jetzt nicht. Wir haben normale Arbeitskleidung, kann man sagen. Die Schornsteinfegerkleidung, die tragen wir jetzt nicht.
0: Ja, okay, na gut. Aber Schornsteinfeger sollen ja schon Glück bringen, wenn man sie anfasst. Also betatschen dich jetzt alle?
1: Ja, in der Familie schon eher als meine Freunde, aber kam schon vor, ja.
0: Ja, ich glaube, das muss man als Schornsteinfeger irgendwie aushalten. Yves, wir wünschen dir und natürlich allen anderen Azubis zum Ausbildungsstart alles, alles Gute und ganz viel Spaß.
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1: Mit Sarah Heinz. Guten Tag. Wer mit dem Auto unterwegs ist, sollte in dieser Woche wieder mehr auf Blitzer achten. Heute ist die sogenannte Speed Week angelaufen. Die Polizei kontrolliert verstärkt das Tempo auf den Straßen. Laut

0: ERC machen nicht alle Bundesländer bei dem Blitzermarathon mit, NRW ist aber dabei. Das Besondere an diesem Blitzermarathon ist, er fällt in die Sommerferien fast aller Bundesländer und trifft damit auch viele Menschen, die mit dem Auto in den Urlaub fahren. Mehr dazu hat Christian Böder.
1: Anders als in den anderen Bundesländern ist es bei uns in NRW so, dass das Innenministerium nicht darüber informiert, wo mobile Blitzer in den kommenden Tagen stehen werden. Und anders als bei dem letzten Blitzermarathon im Frühjahr gibt es keinen Hauptkontrolltag. Worum es geht, dürfte klar sein. Mit der Speedweek soll die Gefahr von schweren Verkehrsunfällen reduziert werden. Zu schnelles Fahren ist immer noch eine der Hauptursachen dafür. Im vergangenen Jahr starben im Straßenverkehr über 2.800 Menschen. Zum Vergleich, Mitte der 90er waren es noch 9.500, also ein erheblicher Rückgang. Die Speedweek stößt aber auch auf Kritik. Der ADAC und auch der Automobilclub von Deutschland sagen, es wäre besser, dauerhaft gezielt an Unfallschwerpunkten zu kontrollieren, nicht nur während solcher Kontrollaktionen. Laut AVD ist auch der Zeitpunkt für die Blitzeraktion mitten in den Ferien unglücklich gewählt. Es entstehe der Eindruck, dass in erster Linie abkassiert werden soll, heißt es.
0: Danke für die Infos, Christian. Mehr Meldungen hört ihr jetzt in der Zusammenfassung. Nach dem Anrang von fast 60.000 Migrantinnen und Migranten auf die spanische Exklave Ceuta an der nordafrikanischen Küste wollen die EU-Innenminister morgen über einen besseren Grenzschutz sprechen. Der Vorfall habe sinngemäß gezeigt, wie instabil die Lage beim Thema Migration sei, hieß es von deutscher Seite. Die geplante Rentenreform sorgt noch immer für Diskussionen. Nach ihr soll die abschlagsfreie Rente nach 45 Jahren abgeschafft werden. Drei CDU-Ministerpräsidenten aus dem Osten wollen jetzt aber die Rente mit 63 behalten. Auch die saarländische SPD-Ministerpräsidentin Rehlinger will daran festhalten, man solle nicht erst dann in Rente gehen dürfen, wenn der Körper streike, sagte sie. Wegen der Trockenheit in NRW könnte auch die Flussschifffahrt Probleme bekommen. NRW-Verkehrsminister Krischer hat deswegen eine nationale Taskforce gefordert, die sich um Maßnahmen bei Niedrigwasser kümmern soll. Der geplante Investorendeal von Infantino ist krachend gescheitert. Jetzt steht der FIFA-Chef so stark unter Druck wie noch nie in seiner Amtszeit. Die UEFA scheint die Chance zu wittern, Infantino loszuwerden. Sie prüft zurzeit rechtliche Schritte gegen ihn. In einem Schreiben an ihn warnt sie Infantino außerdem davor, Beweise zum geplatzten Investorendeal vernichten zu wollen. Erste Nationalverbände aus Europa haben schon angekündigt, dass sie ihn bei einer erneuten FIFA-Kandidatur im nächsten Jahr nicht unterstützen werden. Infantino wollte Anteile an den Premium-Produkten der FIFA, wie zum Beispiel der WM, an private Investoren verkaufen. Den Mitgliedsverbänden hatte er für ihre Zustimmung zu den Plänen Millionen versprochen. Und das waren die Nachrichten mit Sarah Heinz.
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3: Ja, ihr werdet es gemerkt haben, es ist heiß. 32 Grad gerade in Bochum. Bis zu 34 könnten wir heute noch bekommen. Und von einer Abkühlung kann man heute Nacht heute auch nicht wirklich sprechen, denn wir bekommen Temperaturen um die 22 Grad. Weniger wird es nicht. Morgen dafür weiter heiß, aber auch mit Regen, sodass sich das dann hoffentlich ein bisschen abkühlt.
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3: A43 Wuppertal-Recklinghausen. Zwischen Kreuz Herne und Recklinghausen-Hochlamark. Da gibt es gerade dichten Verkehr, der kostet euch 10 Minuten Zeit. Geblitzt wird noch auf der Kastropper Straße in der 30er-Zone Richtung Innenstadt. Sheffieldring in Richtung Gärte. Wittener Straße in Richtung Stadtmitte. An der Hauptstraße in Langdreher, Ecke Wallbaumweg in Richtung Langdreher wird geblitzt. An der Kosterbrücke in Richtung Stiepel. Und noch auf der Königsallee hinter dem Kreisverkehr in Richtung Innenstadt. Danke euch fürs Bescheidgeben. Ohne euch könnten wir das nämlich nicht weitermachen für alle und eine gute und sichere Fahrt.
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3: Das bin ich, hallo zusammen, und ich weiß, es ist ein schwieriges Thema. Schlange. Meine Mama kriegt schon Gänsehaut bei dem Wort jetzt wahrscheinlich, es tut mir leid, Mama. Aber so eine kleine Schlange, so eine ganz süße kleine Kornnatter, die schaut doch sehr freundlich drein. So eine hat die Polizei heute Nacht in einem Zug hier in Bochum am Hauptbahnhof gefunden. Da wollte eine Frau offenbar das kleine Geschöpf im Zug Mülleimer loswerden. Das ist nicht die feine englische Art, weil wozu gibt's denn bitte Tierheime, ne? Die Hauptsache ist, dem Tier geht es gut, das wurde da wieder rausgeholt. Und zum Glück haben die Einsatzkräfte auch noch ein Foto von ihr geschossen, wie sie so freundlich guckt, die kleine Schlange. Wenn ihr euch das zutraut, geht gerne mal auf radiobochum.de, da lacht die kleine Kornnatter euch dann direkt an.

Vielleicht kennt ihr das ja von der Arbeit. Es gibt die Kollegen, die kommen immer zur Arbeit, egal ob sie husten oder schniefen. Und dann gibt es eben die, die sich sofort krank schreiben und das vielleicht auch manchmal vernünftig ist. Aber direkt 17 Jahre lang, vielleicht habt ihr auch von der Lehrerin aus Duisburg gehört, die seit 2009 krankgeschrieben ist und nebenher aber die ganze Zeit gearbeitet haben soll. Seit letztem Jahr kommen immer mehr Details ans Licht. Das ist ein Aufreger, auch für ihn.

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3: Habt ihr doch sicher mitgekriegt, ne? In Duisburg gibt's eine Lehrerin, die seit 17 Jahren krankgeschrieben ist. Bei vollen Bezügen. Und da sagen jetzt viele, ja, also eine Lehrerin, die nicht arbeitet, da habe ich schon mal von gehört. Ja, vorab, ich sehe ein, wenn man krank ist, kann man nicht arbeiten. Keine Frage. Aber jetzt kommt der Haken. Die Olle kann sonst alles. Auch arbeiten übrigens. Die arbeitet die ganze Zeit als Heilpraktikerin nebenbei und hat auch Gründerwettbewerbe gewonnen, Preisgelder gekriegt. Ey, das gibt's doch alles gar nicht. Ja, das ganze Schulsystem in NRW steht jetzt auf der Kippe. In der Landesregierung in Düsseldorf rollen schon die ersten Köpfe, weil einer muss den Scheiß ja durchgewunken haben. So nach dem Motto, ja, ja, das passt schon. Die kriegt ja auch nur 6.000 Tacken im Monat. Ja, da musst du als Friseuse manche Murmel für rasieren. Und das ist das, wo sich die meisten drüber aufregen. 6 Mille auf Staatskosten. Ey, damit könntest du auch wirklich so viel Gutes tun. Essensausgabe an Obdachlose, Bücher für benachteiligte Kinder oder dir meinetwegen auch Murmeltiere auf OnlyFans reinziehen. Alles besser. Apropos OnlyFans, wie sieht die Olle eigentlich aus? Also diese Lehre.
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0: Die Bauruine in Alten Bochum, Wittnerstraße, Ecke Geuststraße, da gehe ich manchmal vorbei und denke so, nee, immer noch nichts passiert. Wenn es euch das auch so geht, dann werden gleich die Radio Bochum Nachrichten vielleicht für euch besonders interessant, denn es gibt eine Entwicklung, die Stadt könnte der Firma vielleicht diesen Monat die Baugenehmigung entziehen. Mehr dazu gleich hier um 17:30 für euch.
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0: Christian Schimmern aus den Radio Bochum Nachrichten ist zufällig, zieht gar nicht so abgeneigt, deswegen.
1: Nö, fand ich super.
0: Würde ich mal sagen, verzeiht er mir, dass wir die paar Takte jetzt noch gehört haben. Jetzt aber rein in die Radio.

0: Das unfertige Gebäude hat mittlerweile fast ein ganzes Jahrzehnt auf dem Buckel. Ravi Frewer aus den Radio Bochum Nachrichten. Die Stadt hat uns jetzt auf Nachfrage ein Update gegeben.
1: Und zwar hat die Bauruine Ende vergangener Woche Besuch von der Bauaufsicht bekommen. Die hat dort geprüft, ob die durchgeführten Arbeiten ausreichend sind, damit die Baugenehmigung weiter besteht. Sollte es zu einem Verfahren durch die Bauaufsicht kommen, könnte die für den Bau erlöschen, so die Stadt. Am Ende könnte ein Rückbau stehen. Das könne aber dauern. Eigentümer könnten sich gegen solche Maßnahmen zur Wehr setzen, zum Beispiel indem sie einen neuen Antrag auf Baugenehmigung stellen, so die Stadt weiter.
0: Nachdem Rettungskräfte in Witten am Sonntag zufällig eine verletzte Frau in der Nähe einer Autobahnauffahrt gefunden haben, hat die Polizei Bochum eine Mordkommission eingerichtet. Die Kriminalpolizei war zwischenzeitlich davon ausgegangen, dass die Frau vorsätzlich angefahren wurde. Die leicht verletzte Frau konnte im Krankenhaus zwischenzeitlich befragt werden und gibt selbst an, durch einen Bekannten körperlich angegangen und aus dem Auto gestoßen worden zu sein, so die Polizei Bochum. Der Verdacht eines versuchten Tötungsdeliktes habe sich demnach nicht verhärtet. Und jetzt das Wichtigste aus Deutschland und der Welt. Die saarländische Ministerpräsidentin Anke Rehlinger lehnt die geplante Abschaffung der Rente mit 63 ab. Der Vorschlag der Rentenkommission widerspreche dem Respekt vor der Lebensleistung langjährig Beschäftigter, sagte die SPD-Politikerin den Zeitungen der Funke Mediengruppe. Die Kommission empfiehlt, die abschlagsfreie Rente nach 45 Beitragsjahren zu streichen. Dagegen gibt es auch Widerstand von mehreren ostdeutschen Ministerpräsidenten. Der DAX ist erstmals über die Marke von 26.000 Punkten gestiegen. Für Auftrieb sorgte vor allem die Hoffnung auf neue Gespräche zwischen den USA und dem Iran. In der Folge gingen die Ölpreise deutlich zurück. Das dämpft Sorgen vor einer steigenden Inflation und höheren Leitzinsen. Auch überwiegend gute Unternehmenszahlen und die Erholung von Technologiewerten stützten den deutschen Leitindex. Zurück nach Bochum. Bis zu 33 Grad. So warm könnte es heute bei uns in Bochum werden. Und auch in den kommenden Tagen kühlt es sich nicht groß ab. Der Deutsche Wetterdienst warnt deshalb auch in Bochum wieder offiziell vor Hitze. In diesem Zuge weist auch die Stadt Bochum noch einmal auf das Angebot öffentlicher Trinkwasserbrunnen in unserer Stadt hin. Die Standorte sowie eine interaktive Stadtkarte mit kühlen Orten findet ihr über unsere Linkbox auf radiobochum.de. Und weitere Meldungen aus Bochum und Deutschland findet ihr jederzeit in unserer Radio Bochum App.
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3: Ja, die 33 Grad haben wir erreicht, ihr habt's gehört. Es gilt eine Hitzewarnung, passt also entsprechend auf euch auf. Ich kann euch noch den Ausblick geben. In der Nacht kühlen wir uns nicht unter 20 Grad ab. Wird also eine sehr warme Nacht. Und morgen machen wir weiter mit 32 Grad, dann aber mit Regen dabei.
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3: Ihr verliert 10 Minuten auf der A43 Wuppertal-Recklinghausen zwischen Kreuz Herne und Recklinghausen-Hochlamark. Da gibt es dichten Verkehr aktuell. Und drei Blitzer noch für euch. Kastropper Straße in der 30er-Zone in Richtung Innenstadt. Wittener Straße in Richtung Stadtmitte. Und Hauptstraße Ecke Wallbaumweg in Richtung Langdreher. Danke Andreas, Wolfgang und Alex fürs Bescheid geben. Wenn ihr noch was seht, gerne durchklingeln. Die 0800 98 5 98 5 und die 0 ist kostenlos und jederzeit erreichbar. Eine gute und sichere Fahrt euch.
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3: Halli, hallo, schön, dass ihr dabei seid.

0: Ihr kennt das, ne? Eine gute Gewohnheit, die kommt nicht einfach so. Da steckt viel Arbeit hinter. Warum ist es denn so schwer, den inneren Schweinehund zu überwinden? Warum reicht Motivation alleine nicht immer aus? Darüber hat Radio Bochum Morgenmacherin Kira Kosthorst gestern im Sonntagsfrühstück mit Dr. Robin Matz und Professor Dr. Stefan Winter vom Institut für Selbstmanagement gesprochen. Angefangen hat es als kleine Lehrveranstaltung an der Ruhr-Uni und ganz klein fange eben auch Gewohnheiten an.
1: Viele verschiedene kleine Maßnahmen, Tricks, Strategien, die wir den Leuten empfehlen können, wie man dann so eine gute Gewohnheit aufbaut und kleiner Spoiler, also es funktioniert immer sehr gut, wenn man sehr, sehr klein anfängt und kleine Erfolge feiern kann und sich nicht zu viel vornimmt, weil das ist der größte Punkt, wo man eigentlich scheitern kann.
0: Ja, Kleinvieh macht eben auch Mist, ne? Immer ganz bisschen und das wird irgendwann ganz viel. Aber wir lassen uns natürlich auch leicht ablenken. Das kennen wir auch alle, ne? Wenn wir keine Lust auf eine Aufgabe haben, prokrastinieren so ein bisschen. Überall lauern Reize auf uns, die es schwer machen, gute Gewohnheiten beizubehalten. Für viele ist der größte Ablenkungsreiz mittlerweile natürlich ganz klar das Handy.
2: Wenn ich jetzt auf mein Handy gucke und ich sehe zum Beispiel ständig Pop-ups von WhatsApp, ich sehe sofort irgendwas, was da angekommen ist, dann reagiere ich. Und was hier enorm hilft, ist einfach die Standardeinstellung des Handys zu verändern. Dass ich Nachrichten oder Informationen, die ich haben will, aktiv suchen muss, dass sie mir nicht aufgedrängt werden. Weil dieses Aufdrängen, das erzeugt eben Gewohnheiten und das heißt, das Handy fängt an, mich zu steuern, statt dass ich mein Handy steuere.
0: Ja, na, so rum soll es nicht sein. Schlechte Gewohnheiten sind also umso leichter und schneller geschaffen, besonders wenn wir versuchen, immer erreichbar zu sein. Gute Gewohnheiten können mit kleinen Schritten und schnellen Erfolgen genauso leicht in den Alltag integriert werden. Dafür steht das Institut für Selbstmanagement. Das ganze Sonntagsgespräch dazu, das könnt ihr natürlich wie immer nachhören auf radiobochum.de und für euch gibt es dann auch den Basiskurs Selbstmanagement kostenlos auf unserer Homepage. Schaut da gerne mal vorbei.

Der ist ganz neu für euch im besten Mix. Self-Aware von Tampa City. Ein richtig entspannter neuer Song, finde ich. Und bald gibt's auch neue Musik von ihm hier. Post Malone kommt bald nicht nur mit einem neuen Album um die Ecke, sondern gleich mit zwei. Klar, weil letztes Jahr nämlich keins von ihm kam und dafür hat er sich bei seinen Fans jetzt bei seinem letzten Konzert der Tour in Salt Lake City auch entschuldigt. Und die Wiedergutmachung wird einfach zwei Alben dieses Jahr. Und das soll dann in Summe etwa um die 40 neue Songs ergeben. Ich bin auf jeden Fall sehr gespannt, ob das dann sehr Hip-Hop-lastig wird oder vielleicht ein bisschen Country wieder in die Richtung geht. Seine letzten paar Singles waren ja jetzt auch nicht so sehr rappig, aber total schön. So wie der hier, Chemical, für euch jetzt im besten Mix.

0: Es lohnt sich, dran zu bleiben. Hier bei Radio Bochum. 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
1: Mit Sarah Heinz, guten Tag. Der Deutsche Wetterdienst hat für Teile NRWs eine Hitzewarnung ausgesprochen. Morgen gilt sie dann für das ganze Bundesland. Damit dürfte sich auch die Lage an den Flüssen verschärfen. Schon jetzt sind die Pegelstände im Rhein so niedrig wie noch nie. Danny Hoppe aus dem News-Team, der neue Bundesverkehrsminister Bilger, hat für Donnerstag in Bonn deswegen eine Niedrigwasserkonferenz einberufen.
2: Genau, das hat ein Sprecher seines Ministeriums bestätigt. Wer jetzt alles genau daran teilnehmen wird, ist noch unklar. Die Einladungsliste werde gerade erstellt, heißt es. Zeigt, wie kurzfristig das Ganze ist. Aber die Lage ist eben auch besonders, denn die Pegelstände des Rheins sind in Köln, Düsseldorf oder Duisburg so niedrig wie noch nie. Dadurch können viele Frachtschiffe nicht mehr voll beladen werden. Einige können nur noch rund ein Fünftel der üblichen Ladung aufnehmen. Deshalb hatte NRW-Verkehrsminister Krisch

0: ja schon am Morgen im ZDF eine nationale Taskforce gefordert, um über zusätzliche Lagerkapazitäten in Häfen für Gefahrgüter zu sprechen, aber auch darüber, was statt übers Wasser zum Beispiel mit der Bahn transportiert werden kann.
1: Krischer hat dabei ja auch auf 2018 verwiesen. Da habe sich so ein Vorgehen schon mal bewährt.
0: Ja, allerdings war die Situation damals auch noch etwas anders. Da hatte man das Niedrigwasserproblem erst im Spätsommer, Herbst. Jetzt haben wir dagegen schon im Hochsommer diese Lage. Und deshalb sagt auch Krischer, wir werden diesmal wohl mehrere Wochen, wenn nicht sogar Monate damit umgehen müssen. Deshalb werde man jetzt auch mit einer Taskforce das Problem nicht völlig aus der Welt bekommen. Man könne die Situation aber an vielen Stellen verbessern. Und was aus Krischers Sicht auch noch passieren muss, die Fahrrinne im Rhein müsse ausgebaut werden, sagt er. Dazu brauche man aber vor allem auch das Geld vom Bund.
1: Danke, Danny. Noch mehr Meldungen sind das jetzt, kurz und kompakt. Die UEFA will wohl gerichtlich gegen den FIFA-Chef Infantino vorgehen. Der hatte zuvor Anteile an den Premium-Produkten der FIFA an private Investoren verkaufen wollen. Der Deal ist aber geplatzt. Die UEFA warnt Infantino jetzt auch davor, Beweise zum gescheiterten Deal vernichten zu wollen. Das Bundesamt für Sicherheit in der Informationstechnik rechnet damit, dass es durch den Missbrauch von KI zu immer mehr Cyberangriffen kommen könnte. Cyberkriminelle könnten sie demnach nutzen, um Schwachstellen in Systemen zu finden. Genauso bietet KI aber auch Chancen, die eigene Cybersicherheit zu verbessern, zum Beispiel durch die Analyse großer Datenmengen. In Bochum hat eine Schlange für einen Polizeieinsatz am Hauptbahnhof gesorgt. Eine Frau hatte zuvor in einem Regionalexpress versucht, das Tier in einem Zugmülleimer zu entsorgen. Gegen die Frau läuft jetzt ein Ermittlungsverfahren wegen des Verdachts eines Verstoßes gegen das Tierschutzgesetz. Viele Deutsche waren beim Geldausgeben etwas zurückhaltender. Trotzdem ist der Einzelhandel mit einem leichten Umsatzplus aus der ersten Jahreshälfte gegangen. Der Gewinn lag unterm Strich um 0,7% höher als im vergangenen Jahr. Laut IFO-Institut bleibe die Stimmung damit aber gedrückt. Das Leben werde immer teurer. Viele könnten sich gewisse Dinge nicht mehr leisten oder würden aus Angst vor steigenden Preisen weniger kaufen. Die Einzelhändler sind für die zweite Jahreshälfte deswegen eher pessimistisch. Und das waren die Nachrichten mit Sarah Heinz.
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3: Da sehe ich beim Blick aus dem Studiofenster Wolken und ehrlich gesagt auch einen Zeppelin. Also ganz kurz, wenn ihr im Bochumer Süden so ungefähr unterwegs seid oder in der Innenstadt, dann ist da ein Zeppelin gerade am Himmel. Eben gemischt mit Wolken, gerade bei 33 Grad in Bochum. Jetzt am Abend kommt die Sonne noch mal ein bisschen hinter den Wolken hervor und in der Nacht kühlt es sich ab, wenn man davon sprechen kann, auf bis zu 23 Grad. Morgen geht es ähnlich heiß weiter, dafür steigt aber das Regenrisiko.
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3: A43 Wuppertal-Recklinghausen. Zwischen Bochum und Recklinghausen-Hochlamark gerade 2 Kilometer Stau, da verliert ihr etwa 10 Minuten. Und noch A52 Düsseldorf Richtung Essen zwischen Essen-Bergerhausen und Dreieck Essen-Ost auch 1 Kilometer Stau plus 10 Minuten Zeitverlust ungefähr. Dann noch ein Blitzer auf der Castroper Straße in der 30er-Zone in Richtung Innenstadt und auf der Wittener Straße wird weiterhin geblitzt in Richtung Stadtmitte. Danke Andreas und Wolfgang fürs Bescheid geben. Wenn ihr auch noch durchgeben wollt, wo gerade geblitzt wird oder wo vielleicht auch ein Unfall passiert oder, gerne eintragen jederzeit in unsere Radio Bochum App. Eine gute und sichere Fahrt euch.
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3: Das bin ich. Hallo zusammen. Und gegen 20 Uhr heute Abend soll es nur noch schlappe 30 Grad werden, immerhin. Und warum sage ich euch das jetzt? Naja, weil um 7:45 heute Abend unser NRW-Innenminister in Bochum ist. Und zwar in der Meyersche Buchhandlung hier in der Innenstadt. Warum da? Ja, weil er ein Buch geschrieben hat oder schreiben lassen hat vielleicht auch. Daraus liest er heute Abend in Bochum vor und das Thema ist ein großes und zwar Sicherheit, so heißt auch das Buch. Untertitel, was sich ändern muss. Könnt ihr euch heute Abend anhören, was sich ändern muss von NRWs Innenminister Herbert Reul.

0: In 2 Wochen und ein paar Tagen steht sie wieder. Die weiße Stadt am Kemnader See natürlich. Das Zeltfestival geht diesen Monat wieder los in eine neue Runde. Ganz, ganz viele Stars sind wieder am Kemnader See vertreten und unter anderem sie. Amy McDonald könnt ihr live sehen beim Zeltfestival Ruhr dieses Jahr und zwar morgen in 3 Wochen am 25. August. Und das wird ein ganz besonderer Tag, hat Amy uns gesagt.
1: Hi, this is Amy. I can't wait to see you on the 25th of August. My birthday gonna be special.
0: Ja, habt ihr gehört. Sie hat Geburtstag am 25. August und den verbringt sie dann in Bochum. Das wird bestimmt ganz besonders. Vor allem, weil wir euch auch noch hinschicken zum Geburtstagskonzert von Amy McDonald. Ihr konntet euch bewerben auf radiobochum.de für Tickets für sie. Das habt ihr vielfältig gemacht auf jeden Fall. Und Andreas ist einer dieser Bewerber. Den haben wir jetzt gerade hier mal gezogen. Andreas, wenn du das hörst, du hast jetzt 10 Minuten Zeit, dich zurückzumelden, wenn du dich beworben hast für Amy McDonalds Karten. Klingel gerne durch unter der 0800 985 985 und der 0. Dann gehören die Karten dir. Andreas, für Amy McDonald Karten bitte. You're

Radio Bochum-Hörer Andreas hat sich beworben für Karten für Amy McDonald beim Zeltfestival am 25. August. Andreas, du hättest gewonnen. Ein paar Minuten Zeit wäre noch, um deinen Gewinn hier einzufordern. Wenn nicht, gehen sie an den Nächsten.

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0: Ja, das ist ärgerlich. Amy MacDonald am 25. August live in Bochum, aber es hat sich keiner gemeldet, Christian Schürmann aus den Radio Bochum Nachrichten.
1: Ja, aber kann ja auch was Gutes sein, oder? Also die Karten sind noch zu haben, das ist ja schon mal eine gute Nachricht.
0: Das ist leider schlecht für Andreas, genau, aber für wen anders da draußen ganz gut. Wir haben noch Karten, ihr könnt euch weiterhin bewerben, für Amy MacDonald unter anderem, aber auch für OMD, Dick Brave, Tom Odell und unter anderem. Wo würdest du hingehen?
1: Boah, Tom Odell oder James Arthur, glaube ich.
0: Ja, ja. Stimmt.
1: Das sind, glaube ich,
0: die kennst du auch aus dem besten
1: Mix, die kennt jeder hier. Die höre ich auch gerne, aber ich weiß gar nicht, ob man da noch Karten für kaufen kann. Wir haben sie auf jeden Fall noch, aber manche der Konzerte, wo wir Karten für haben, sind auch schon ausverkauft. Also gerne noch bewerben.
0: Aber wir als Mitarbeiter von Radio Bochum dürfen nicht mitmachen, deswegen nutzt ihr doch einfach die Chance.
1: Schade.
0: Hier sind jetzt für euch die Radio Bochum Nachrichten um 3:30 mit Christian Schürmann.
1: Hallo zusammen. Die Bauaufsicht hat die Bauruine an der Wittener Straße in Altenbochum erneut kontrolliert. Dabei wurde geprüft, ob die bisherigen Arbeiten ausreichen, damit die Baugenehmigung für das ursprüngliche geplante Seniorenheim bestehen bleibt. Sollte die Bauaufsicht ein Verfahren einleiten, könnte die Genehmigung erlöschen und am Ende ein Rückbau angeordnet werden. Nach Angaben der Stadt kann sich der Prozess allerdings hinziehen, weil der Eigentümer rechtlich dagegen vorgehen oder einen neuen Bauantrag stellen.

könnte. Nachdem Rettungskräfte am Sonntag zufällig eine verletzte Frau in der Nähe einer Autobahnauffahrt in Witten gefunden hatten, hat die Polizei Bochum eine Mordkommission eingerichtet. Zunächst ging die Kriminalpolizei davon aus, dass die Frau möglicherweise absichtlich angefahren worden war. Im Krankenhaus gab die leicht verletzte Frau jedoch an, von einem Bekannten angegriffen und aus einem Auto

0: Feuerwehr den vierten Tag in Folge gegen große Wald- und Buschbrände westlich von Athen. 5 Einsatzkräfte kamen bislang ums Leben, hunderte Häuser sollen zerstört worden sein. Auch rund um die US-Stadt Spokane wüten mehrere Brände. Dort wurden nach Behördenangaben mehr als 600 Gebäude zerstört und tausende Menschen zur Evakuierung aufgefordert. In Frankreich und Spanien ist die Lage dagegen weitgehend unter Kontrolle. Günstige Superspartickets der Deutschen Bahn sind tagsüber offenbar nur selten verfügbar. Das zeigt eine Untersuchung der Verbraucherzentrale Bundesverbands. Zwischen 7 und 19 Uhr gab es den beworbenen günstigen Preis nur an knapp jedem vierten untersuchten Tag. Freitags und sonntags waren Tickets außerdem deutlich teurer als dienstags und mittwochs. Die Bahn kritisiert die Untersuchung wegen methodischer Mängel und verweist auf eine große Zahl verfügbarer Billigtickets. Zurück nach Bochum. Hier wird es auch heute wieder richtig heiß. Bis zu 33 Grad sind drin. Und auch in den kommenden Tagen kühlt es sich nicht groß ab. Der Deutsche Wetterdienst warnt deshalb auch in Bochum wieder offiziell vor Hitze. In diesem Zuge weist auch die Stadt Bochum noch einmal auf das Angebot öffentlicher Trinkwasserbrunnen in unserer Stadt hin. Die Standorte sowie eine interaktive Stadtkarte mit kühlen Orten findet ihr über unserer Linkbox auf radiobochum.de. Und weitere Nachrichten aus Bochum und der Welt findet ihr jederzeit in unserer Radio Bochum App.
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2: Seit einiger Zeit schon traut sich die Sonne nicht mehr so ganz vollständig hinter der Wolkendecke hervor. Das ändert sich im Laufe des Tages aber noch. Wir haben aktuell 33 Grad, bis zu 34 könnten es sogar noch werden. Und die Wolkendecke, die reißt gleich so ein bisschen auf Richtung Abend. Dann geht es morgen früh weiter mit heißen Temperaturen. Bis zu 32 Grad sind morgen drin. Dann aber mit höherer Regenwahrscheinlichkeit.
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2: Eine Meldung von der A52 Düsseldorf Richtung Essen. Zwischen Essen-Bergerhausen und dem Dreieck Essen-Ost gerade 1 Kilometer Stau. Das macht 5 Minuten mehr. Das war's auch schon von den Straßen in und um Bochum. Wenn ihr was seht, was andere Autofahrerinnen und Autofahrer unbedingt wissen sollten, gebt gerne Bescheid. Klingelt durch unter der kostenlosen Hotline 0800 985 985 und der 0. Eine gute und vor allem sichere Fahrt wünsche ich euch.
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2: Hallo zusammen, kommt gut durch die Hitze da draußen, passt auf euch auf.

Ferienzeit ist Fahrradtourenzeit, so war das bei mir zu Hause auf jeden Fall oft. Und das trifft sich sehr gut, denn ab dieser Woche, ab heute, reden wir mit euch ganz viel über das Thema Fahrradfahren, schauen uns auch an, wo es richtig schöne Strecken bei uns in Nordrhein-Westfalen dafür gibt und in Bochum. Und in so vielen Dingen scheiden sich ja die Geister beim Fahrradfahren, auch alleine schon beim Thema, welches Modell will man überhaupt fahren. Laura Potting macht da mal so einen kleinen Rundum.

0: Rückschlag, denn ihr ist einmal aufgefallen, es gibt mehr als nur eine Art von Fahrrad.
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3: Ich bin's, Laura.
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3: Mountainbike, Rennrad, Trekking, City, Gravel, E-Bike, Lastenrad. Das sind immer noch die Dinger mit den zwei Rädern und dem Lenker, oder? Hallo? Fahrradfans, ne, die sind auch immer so ekstatisch, wenn sie von ihrem Fahrrad erzählen, als wäre das ein Familienmitglied. Und dann erzählen sie dir immer stundenlang davon und irgendwann kommt dann die Frage, und was fährst du für ein Bike? Und du so, ein rotes, ich taufte es einst Tomate. Also versteht mich nicht falsch, ich liebe Fahrradfahren, wirklich. Aber man muss das mit der Beziehung zum Rad ja nicht übertreiben, oder? Und kann mir mal einer den Sinn von ungemütlichen Sätteln erklären? Verstehe ich nicht. Weißt du, diese Teile, die vom Gemütlichkeitslevel irgendwo liegen zwischen Stein und Scherben und dann kommt immer von diesen Profi-Radfahrern dieser Satz, ja, beim Sattel, da musst du dich erst eingewöhnen, das braucht ein bisschen. Ja, genau, und dann kann ich jetzt 8 Monate nicht sitzen oder was. Und jetzt müssen wir auch noch kurz über diese seltsame Charakterstruktur mancher Radfahrer sprechen. Ich meine nicht alle, die meisten sind nett. Und dann gibt's aber noch die, die durch die Gegend perzen, als hätten sie irgendwie, weiß ich nicht, die Luftpumpe erfunden. Erstmal klingeln machen die nicht. Warum? Weil. Und dann ist es bei denen auch immer ganz wichtig, dass man so nah wie möglich an anderen Menschen vorbeifährt, ne? Dass man immer auch mal so ein Stück Haut oder Körperbehaarung mitnehmen kann. Unfassbar, oder? Dann kommen die so von hinten mit 8000 km/h angerast, mähen dir dabei fast das Ohr ab und brüllen dir dann im Vorbeifahren noch sowas zu wie, hey, Platz machen! Am liebsten würde ich die ja beleidigen, aber die sind immer so schnell weg. Naja.

0: Ich muss sagen, ich habe eine Smartwatch. Jede Nachricht und jeden Anruf von meinem Handy kriege ich aus Handgelenk. Und somit gehöre ich zu den rund 46%, die ständig erreichbar sind. Ja, das stimmt. Das Schweizer Newsportal Now, das hat ermittelt, dass so viele Menschen wirklich immer auf Abruf erreichbar sind. Und das ist wenig überraschend. Wir hängen ja auch alle wirklich viel am Handy. Das kann man in der Stadt ganz einfach beobachten. Dabei kann es so schön sein, das einfach mal wegzulassen, ne? Radio Bochum-Reporterin Grazina Sabia, die ist losgezogen und hat euch mal gefragt, wie ihr das seht.
1: Haben Sie das Gefühl, dass die Menschen in Ihrem Umfeld immer mehr am Handy sind?
2: Definitiv.
3: Es ist irgendwie sehr normal geworden, dass man häufig aufs Handy schaut.
1: Können Sie sich vorstellen, woran das liegt?
3: Sowas wie Social Media eignet sich gut, um sich zwischendurch abzulenken oder mal so eine kleine Denkpause zu machen, und Leute brauchen das.
4: Vereinsamung.
5: Wahrscheinlich an sozialen Medien wie TikTok, dass die Aufmerksamkeitsspanne immer sehr gering ist und man einfach nicht mehr einander zuhören möchte.
1: Würden Sie sagen, ist positiv daran, wenn man das Handy mal weglässt?
6: Man macht mehr mit Freunden, man konzentriert sich auf sein Leben, auf das, was wichtig ist.
7: Definitiv völlige Entspannung und man ist nicht mehr so gestresst, dass man was verpasst.
5: Dass man sich auf jeden Fall mit sich selbst mehr beschäftigt, mehr auf sein Umfeld achtet und ein bisschen menschlicher wird und nicht ständig abgelenkt ist.
8: Man würde sich vielleicht auch mal mit jemand anderem unterhalten.
0: Und das wäre doch total schön, ne? Weil wenn wir im Bus und Bahn zum Beispiel nur aufs Handy gucken, dann nehmen wir uns gegenseitig ja gar nicht unbedingt wahr. Vielleicht lacht euch ja genau in dem Moment mal das Kleinkind aus dem Kinderwagen an. Oder vielleicht trefft ihr eure Nachbarn im Bus, ne? Das Reportermagazin Geo sagt, dass selbst so ein ganz, ganz kurzer Plausch schon für über Alltägliches überraschend bereichert sein kann. Und das kennt ihr ja sicherlich, wenn ihr das mal gemacht habt.

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1: Mit Sarah Heinz. Guten Tag. Über die Rente mit 63 wird in der Politik gerade wieder ordentlich gestritten. Die Rentenkommission hatte zuvor empfohlen, dass der frühere Renteneintritt ohne Abschläge nach 45 Beitragsjahren wegfallen soll. Danny Hopper aus dem News-Team. In den Ländern sind aber immer mehr gegen die Pläne.
2: Ja, die ostdeutschen Länder haben sich klar gegen die Pläne gestellt. Mecklenburg-Vorpommerns Ministerpräsidentin Schwesig sagt, die Argumente gegen die Rente mit 63 würden nicht für den Osten gelten. Dort würden viele schon mit 16 anfangen zu arbeiten, sagte sie im ZDF. Es gäbe dort überdurchschnittlich viele Menschen, die dadurch 45, 47 oder 49 Jahre gearbeitet hätten. Unterstützung bekommen die ostdeutschen Länder jetzt auch aus dem Südwesten, denn auch die saarländische Ministerpräsidentin Rehlinger will, dass die Rente mit 63 bleibt. Wer jahrzehntelang gearbeitet habe, verdiene Respekt, sagte sie den Zeitungen der Funke-Gruppe. In Rente sollte man nicht erst gehen dürfen, wenn der Körper streike.
1: Der Chef des Deutschen Instituts für Wirtschaftsforschung, Fratscher, sieht das ja ganz anders. Er hat der RP gesagt, ohne die Abschaffung der Rente mit 63 sei die Rentenreform tot.
2: Genau, er sagt, dieser Punkt sei der wichtigste der geplanten Rentenreform und er rechnet vor, wenn die Rente mit 63 wegfalle, spare man langfristig knapp 10 Milliarden Euro. Dazu habe man pro Rentnerjahrgang 125.000 zusätzliche Beschäftigte. Und er führt auch nochmal ein Argument an, das man in den letzten Wochen immer wieder gehört hat, dass vor allem Besserverdienende und Männer von der Rente mit 63 profitieren würden und deutlich seltener Menschen, die von Armut bedroht seien. Bundesarbeitsministerin Baas zeigte sich zuletzt noch einmal offen, über einzelne Punkte zu sprechen. Die Union hat am Wochenende aber klar gemacht, dass sie das Rentenpaket nicht nochmal aufschnüren will.
1: Danke, Danny. Mehr Meldungen hört ihr in der Zusammenfassung. Der Andrang von fast 60.000 Migrantinnen und Migranten auf die spanische Exklave Ceuta in Nordafrika habe laut EU-Kommissionspräsidentin von der Leyen gezeigt, dass die EU ihre Grenzen besser schützen muss. Zum Beispiel mit mehr Überwachung oder den Einsatz physischer Barrieren.

0: Die EU-Innenminister wollen morgen über das Thema beraten. Bei einem russischen Angriff auf ein Warenlager in der Ukraine wurden wohl über 8 Millionen Bücher verbrannt. Laut dem ukrainischen Verlag Ranok sei das der größte Verlust in der ukrainischen Buchinfrastruktur und ein Angriff auf Bildung und Kultur in der Ukraine. Heute ist der nächste Blitzermarathon gestartet. Er soll die ganze Woche andauern und findet europaweit statt. Der Blitzermarathon soll vor allem für weniger schwere Verkehrsunfälle sorgen. In Italien könnten einige Strände, Liegen und Sonnenschirme bald günstiger oder sogar kostenlos werden. Damit wollen die Behörden vor Ort mehr gegen die oft illegale Bewirtschaftung und das Abkassieren von Badegästen tun. Entlang der italienischen Mittelmeerküste ist mehr als die Hälfte der Strände privat verpachtet. Dort wird teilweise Eintrittsgeld von den Badegästen genommen und im Schnitt werden 40 Euro für 2 Liegen und einen Schirm fällig. Dabei gehört die Küste eigentlich dem Staat und müsste demnach für jeden frei zugänglich sein. Außerdem wird auch an Stränden abkassiert, die nicht offiziell verpachtet sind. Gegen beides soll jetzt vorgegangen werden. Und das waren die Nachrichten mit Sarah Heinz.
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2: Wir sind angekommen bei 34 Grad. Das ist heute Tageshöchsttemperatur. Wärmer wird es zum Glück nicht mehr. Die Sonne, die kommt jetzt immer wieder raus am Nachmittag hinter der dünnen Wolkendecke. In den Abendstunden zieht es sich dann so ein bisschen weiter zu und von der Abkühlung kann man heute Nacht nicht so richtig sprechen. Da gehen die Temperaturen auf ungefähr 22, 23 Grad zurück und steigen dann morgen auch wieder an auf bis zu 32 Grad. Das heißt, Abkühlung ist erstmal nicht in Sicht, aber morgen kommt immerhin ein bisschen Regen dazu.
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2: Da habe ich aktuell keine Meldung für euch. Man merkt, das sind Ferien. Wenn ihr trotzdem noch einen Blitzer seht, einen Unfall, einen Stau, dann meldet das gerne jederzeit über die Radio Bochum App. Ich wünsche euch eine gute und vor allem sichere Fahrt.
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2: Hallo zusammen und ich kann es schon nicht mehr abwarten. Diese Woche wird es wieder ernst beim VfL Bochum. Freitagabend gegen Hertha BSC, Flutlicht, volles Stadion, eine eingespielte Mannschaft. Ja, den Eindruck macht diese Mannschaft zumindest jetzt vor der Saison, ne? Auch bei unseren Sportreportern bei Inside VfL, dem Stadtwerke Bochum Talk von der WAZ und von uns Radio Bochum. Wir haben heute eine neue Folge aufgenommen und darüber gesprochen, wo die Reise so hingeht für den VfL möglicherweise. Und da fällt doch tatsächlich auch das verbotene Wort Aufstieg. Also zumindest sprechen wir darüber, dass er möglich wäre. Hört gerne mal rein in die neue Folge Inside VfL. 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Schönen Montag euch!

0: schnell mal aus dem Haus, Schlüssel, Portemonnaie, Handy. So. Und was ist, wenn man Handy vergessen hat? Schnell zurück in die Wohnung. Ne? Das Handy ist unser ständiger Begleiter. Das Schweizer Newsportal Now zum Beispiel, das sagt, dass wir täglich unzählige Informationen über das Handy verarbeiten. Und das kostet dann Energie, die uns an anderer Stelle fehlt. Manche Menschen können das Handy auch nicht beim Treffen mit Freunden zum Beispiel weglassen. Darüber haben wir gesprochen mit Mario aus Hofstede und der hat da eine ganz klare Meinung zu.
1: Wenn ich unterwegs bin mit Freunden besonders, ja, da achte ich dann drauf und dann fahre ich auch die Leute an, wenn die was zu oft. Am Anfang lasse ich so durchgehen, ja, ist jetzt nicht so schlimm, ne? Lass mal am Handy kurz, aber wenn sie sich dann merkt, sind so 10, 20 Minuten am Handy, ich sitze mit denen da im Café oder so, dann geht das gar nicht.
0: Das nennt man übrigens Fubbing. Ja, gibt es einen ganzen Begriff für, wenn jemand bei einer Verabredung trotzdem die ganze Zeit aufs Handy glotzt. Das setzt sich zusammen aus Phone und dem Begriff Snubbing, also jemanden links liegen lassen. Ja, die Frage ist, wie würdet ihr reagieren, wenn euer Freund, eure Freundin euch während des Treffens darauf hinweist, dass ihr die ganze Zeit nur am Handy hängt und gar nicht im Gespräch dabei seid? Mario hat uns von den Reaktionen in seinem Freundeskreis erzählt.
1: Ja, manche sagen, ja, ist ganz cool, ist in Ordnung, ne, hast recht, ist mir jetzt gar nicht aufgefallen. Manche sagen, hey, mach ich immer, wie bist du denn drauf? Kommt auf die Person an.
0: Das Handy gehört einfach heute dazu. Dass man sich manchmal echt am Riemen reißen muss, um nicht drauf zu gucken. Und abgesehen von Gesprächen mit Freunden, die dann natürlich viel intensiver und näher sind, lohnt es sich ja vielleicht auch mal, das Handy in der Bahn oder auch im Aufzug oder so wegzulassen. Manchmal ergibt sich dann auch ein echt nettes Gespräch oder vielleicht mal ein kleines Lächeln oder vielleicht auch einfach nur ein Hallo. Und dann ist es doch auch viel schöner für alle.

Jetzt im Sommer gehört Grillen ganz klar dazu. Ist so. Aber dass Blutspenden im Sommer auch super, super wichtig ist, das habt ihr vielleicht nicht unbedingt auf dem Schirm, ne? Darauf will das Deutsche Rote Kreuz heute aufmerksam machen mit einer besonderen Blutspendeaktion in Wattenscheid-Hörntrop. Bis 17:30 noch könnt ihr an dem Gelände der Grillakademie heute Blut spenden. Und jede Blutspende ist ja nun mal so, kann bis zu 3 Menschen helfen oder sogar Leben retten. Nach der Spende gibt es dann dafür auch noch von den Profis ein leckeres, was Leckeres vom Grill für euch. Denkt aber bei der Hitze auf jeden Fall dran, auch das nur zu machen, wenn ihr euch wirklich wohlfühlt, wenn ihr genug getrunken habt und so weiter und so fort. Das Deutsche Rote Kreuz empfiehlt euch, noch schnell auf die Webseite zu gehen und euch einen Termin zu buchen. Dann gibt es nicht so viel Wartezeit. Habt ihr gehört hier bei Radio Bochum. Schönen Montag euch.

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0: Halb fünf, hier sind für euch die Radio Bochum Nachrichten von und mit Christian Schürmann.
1: Hallo zusammen. Wie geht es mit der Bauruine in Altenbochum weiter? Die Bauruine an der Wittener Straße, Ecke Gollstraße, sollte ursprünglich ein Seniorenheim werden. Das unfertige Gebäude hat mittlerweile fast ein ganzes Jahrzehnt auf dem Buckel. Ravi Frewe aus den Radio Bochum Nachrichten. Die Stadt hat uns jetzt auf Nachfrage ein Update gegeben.
2: Und zwar hat die Bauruine Ende vergangener Woche Besuch von der Bauaufsicht bekommen. Die hat dort geprüft, ob die durchgeführten Arbeiten ausreichend sind, damit die Baugenehmigung weiter besteht. Sollte es zu einem Verfahren durch die Bauaufsicht kommen, könnte die für den Bau erlöschen, so die Stadt. Am Ende könnte ein Rückbau stehen. Das könne aber dauern. Eigentümer könnten sich gegen solche Maßnahmen zur Wehr setzen, zum Beispiel indem sie einen neuen Antrag auf Baugenehmigung stellen, so die Stadt weiter.
1: In der Nacht auf heute hat eine 37-jährige Frau versucht, im Regionalexpress RE6 ihre Korn

Natter, also eine Schlange, auszusetzen. Sie hatte das Tier in einer verknoteten Plastiktüte in einem Mülleimer einer Vierersitzgruppe hinterlassen. Ein Bahnmitarbeiter hatte sie beobachtet und die Bundespolizei informiert. Eine Streife des Bundespolizeireviers Bochum konnte das ungiftige Tier wohlbehalten sicherstellen und in die Obhut der Feuerwehr übergeben. Gegen die Frau wird

0: Ministerpräsidentin Anke Rehlinger lehnt die geplante Abschaffung der Rente mit 63 ab. Der Vorschlag der Rentenkommission widerspreche dem Respekt vor der Lebensleistung langjährig Beschäftigter, sagte die SPD-Politikerin den Zeitungen der Funke Mediengruppe. Die Kommission empfiehlt, die abschlagsfreie Rente nach 45 Beitragsjahren zu streichen. Dagegen gibt es auch Widerstand von mehreren ostdeutschen Ministerpräsidenten. Der DAX ist erstmals über die Marke von 26.000 Punkten gestiegen. Für Auftrieb hat vor allem die Hoffnung auf neue Gespräche zwischen den USA und dem Iran gesorgt. In der Folge gingen die Ölpreise deutlich zurück. Das dämpft Sorgen vor einer steigenden Inflation und höheren Leitzinsen.
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0: In diesem Sommer wollen offenbar viele von euch sportlich aktiv sein. Das Angebot Fit im Park wird in diesem Jahr besonders gut angenommen. Das hat uns die Leiterin von Fit im Park, Anke Thüselmann, gesagt. Fit im Park ist ein Angebot des Stadtsportbundes. Dabei könnt ihr alle in den Sommerferien bei verschiedenen Sportangeboten umsonst und draußen in Parks und auf Grünflächen mitmachen. Im letzten Jahr hätten in den ersten Ferienwochen rund 30 Menschen bei einem Kurs mitgemacht. Dieses Mal seien es jetzt schon rund 50 Teilnehmende in den einzelnen Kursen, so Anke Thüselmann. Besonders beliebt seien zum Beispiel Zumba, Dance Aerobic, Hula Hoop oder Cardio Boxing. Alle Infos zu Fit im Park gibt es bei uns auf radiobochum.de. Und da findet ihr natürlich auch noch weitere Nachrichten aus Bochum und der Welt, genauso wie in unserer Radio Bochum App.
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2: Ich muss sagen, Dance Aerobic bei 34 Grad bräuchte ich jetzt heute nicht, aber das ändert sich ja die Woche noch ein bisschen mit den Temperaturen. Wir bekommen jetzt am Nachmittag noch ganz, ganz viel Sonne, dann zieht es sich zu für die Nacht, da noch Temperaturen von 23 Grad. Morgen wird es wieder brüllend heiß, wir knacken die 30 Grad Marke locker mit 32 Grad Tagesmaximaltemperatur und es soll auch zwischendurch regnen.
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2: Eine Meldung für euch, A40, Essen Richtung Dortmund, zwischen Bochum-Hamme und Bochum-Haben. 3 Kilometer Stau, da verliert ihr um die 5 Minuten. Wenn ihr noch was seht, was andere wissen sollten, gerne Bescheid geben, jederzeit über unsere Radio Bochum-App. Ich wünsche euch eine gute und vor allem sichere Fahrt.
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2: Hallo zusammen und wenn ihr zu denen gehört, die die Ferien gar nicht jucken, weil ihr trotzdem arbeiten seid, dann kommt gut in den Feierabend mit uns, mit Radio Bochum.

0: in nur einem Song das Gefühl von Sommer, Sonne auf der Haut und endloser Freiheit. Das ist ein hoher Anspruch, aber das ist nichts, was Loy und David Puentes abschrecken würde, um all das in einen Song zu packen, nämlich in ihren neuen Song Golden Summer. Wir haben mit den beiden über die Entstehung ihrer neuen Single gequatscht.
1: Ich habe ja den Song geschrieben wegen meiner Tourabsage, weil ich da so ein bisschen sad war und habe dann an diese Zeit gedacht, wo ich auf der Bühne stehe oder wenn ich Festivals spiele. Und dieses Gefühl wollte ich irgendwie festhalten.
0: Und genau die Euphorie und diese Leichtigkeit, die Loy spürt, wenn sie auf der Bühne ist, die sind Programm. Schon die ersten paar Takte, die klingen auf jeden Fall schon mal direkt nach einem unbeschwerten Sommerabend, den man so zusammen mit Freunden erlebt. Golden Summer halt, ne? Von seinem letzten Golden Summer Moment hat uns dann auch David Puentes noch erzählt. Und zwar das hier.
2: Als Leonie nach Hamburg kam, da hat man nämlich wirklich den ersten richtigen Sommertag hier in Hamburg. Und wir haben so eine gute Zeit zusammen gehabt, auch mit ihrem Team und meinem Team. Und wir waren so eine richtig kleine, süße Family. Und haben, ob wir ein Aperolchen getrunken hatten oder Quatsch im Studio gemacht haben oder auf der Straße oder wo auch immer. Das sind Sachen, die man einfach nicht mehr vergisst.
0: Das klingt wirklich richtig schön. Und das haben sie alles in den Song gepackt. Alles bei einem Aperolchen richtig entspannt gearbeitet. Ich gönn's ihnen. Hier habt ihr jetzt den neuen Song

0: Einen schönen Montagnachmittag euch.
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0: Ein ganzer Stadtteil schüttelt schon seit Jahren den Kopf wegen einer Bauruine an der Wittener Straße, Ecke Geustraße. Dieses Gebäude in Altenbochum, das steht da jetzt schon seit Jahren immer mehr oder weniger im gleichen Zustand, und zwar als Rohbau. Dann wird hier mal ein Gerüst aufgebaut, dann wieder abgebaut. Das ist alles sehr unübersichtlich. Remda Hahn aus den Radio Bochum Nachrichten. Aber da kommt jetzt Bewegung rein.
2: Tja, vielleicht. Zumindest läuft diesen Monat eine Frist der Stadt Bochum für die Bauherren ab. Das ist ja eine Firma, die da eigentlich schon lange ein Pflegeheim in dem Gebäude plant. Und jetzt Mitte des Monats muss die dann nachweisen, dass in der Zwischenzeit wirklich mal was passiert ist auf der Baustelle.
0: Ich muss sagen, wenn ich da so persönlich vorbeigehe, dann habe ich da meine Zweifel, dass da was passiert sein soll. Was wäre denn jetzt, wenn es diesen Nachweis bis zur Frist nicht gibt?
2: Dann sagt die Stadt ganz eindeutig, im Zweifel muss es halt einen Rückbau geben. Dann wäre die Baugenehmigung nämlich weg. Aber das muss sich alles erstmal zeigen.
0: Na gut, also heißt, alles kann passieren, nichts muss passieren an der Baustelle Wittener Straße, Ecke Geustraße. Wir halten euch da auf jeden Fall auf dem Laufenden. Danke, Remda Hahn aus den Radio Bochum Nachrichten.

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1: Grad am Montagnachmittag in Bochum. Es gilt eine Hitzewarnung. Passt also weiter gut auf euch auf und trinkt genug Wasser und raus aus der Sonne, wenn euch heiß ist.
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1: Mit Sarah Heinz. Guten Tag. Nach dem Massenandrang von Migrantinnen und Migranten auf die spanische Exklave Ceuta in Nordafrika wollen die EU-Innenminister morgen in einer Dringlichkeitssitzung über das Thema sprechen. Dabei soll es auch um einen besseren Grenzschutz gehen. Marokko hat inzwischen auch reagiert. Das Land grenzt an Ceuta. Und Christian Böder aus dem News-Team, da heißt es, der Massenandrang war unorganisiert und spontan.
2: Richtig. Auslöser war laut marokkanischem Innenministerium ein Zusammenspiel aus Falschinformationen im Netz, Schleuseaktivitäten und eine Fehlinterpretation eines spanischen Gerichtsurteils. Das erschwert angeblich eine Zurückweisung, wenn man als Migrant über das Meer einreist. Von marokkanischer Seite heißt es weiter, man arbeite mit den spanischen Behörden zusammen und bleibe bei der Bekämpfung irregulärer Migration ein zuverlässiger Partner. In Spanien ist man sich dagegen einig, dass die marokkanische Regierung selbst zum Massenansturm beigetragen hat oder zumindest weggeschaut hat. Mehrere Migranten haben spanischen Medien gesagt, dass sie an der Grenze zu Ceuta zum Übertritt ermutigt worden seien. Andere berichten von Videos, unter anderem auf TikTok, auf denen gesagt wurde, die Grenze nach Ceuta sei offen.
1: Unterschiede gibt es auch bei der Anzahl der Opfer. Die meisten Menschen sind ja durchs Meer geschwommen, um Ceuta zu erreichen.
2: So sieht's aus. Rabat sagt, es gibt insgesamt 11 Tote, von denen fast alle ertrunken sind. Madrid sagt, es waren 72 und die marokkanische Menschenrechtsorganisation AMDH spricht sogar von fast 130 Opfern und fordert eine unabhängige Untersuchung der Geschehnisse. Unterschiede gibt es auch über die Gesamtzahl von Menschen, die versucht haben, innerhalb weniger Tage Ceuta zu erreichen. Hier schwanken die Angaben zwischen 40.000 und 60.000.
1: Danke für die Infos, Christian. Mehr wichtige Meldungen gibt es jetzt im Überblick. Nachdem US-Präsident Trump den angekündigten Angriff auf den Iran wieder gestrichen hat, sind die Ölpreise deutlich gesunken. Ein Barrel der Sorte Brent ist auf knapp $83 gefallen. Laut Trump würden auch noch Gespräche mit dem Iran anstehen. Der Iran hat das bisher aber nicht bestätigt. Griechenland hat weiterhin mit Waldbränden zu kämpfen. Der Wind habe zwar etwas abgenommen,

0: Die Lage sei aber immer noch gefährlich, so der Zivilschutz vor Ort. 5 Menschen sind durch die Brände bisher ums Leben gekommen. Auch bei uns in NRW ist die Hitze zu spüren. Der Rhein könnte nach einem historischen Tiefstand noch weiter sinken. Laut einer Prognose des Wasserstraßen- und Schifffahrtsamts Rhein könnten die Pegel in Köln, Düsseldorf, Duisburg und Emmerich unter die bisherigen Tiefstwerte fallen. Elektroautos verkaufen sich im Moment gut, deswegen geht die Autoindustrie jetzt mit den Rabatten runter. Laut einer Marktstudie des privaten Center Automotive Research liegt der Durchschnittsrabatt jetzt bei knapp 18%. Die so frei gewordenen Gelder haben viele Autohersteller dafür in den Verkauf von Verbrennern gesteckt. Dort sind die Rabatte innerhalb eines Monats um 1% gestiegen auf knapp unter 20%. Die Neupreise zwischen beliebten E-Autos und Verbrennern liegen damit fast 2.400 Euro auseinander. Im Dezember waren es noch rund 1.000 Euro weniger gewesen. Und das waren die Nachrichten mit Sarah Heinz.
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2: Die gute Nachricht wäre jetzt, dass das jetzt schon der heißeste Tag der Woche ist. 34 Grad, da sind wir angekommen. Die Sonne, die tut ihr Übriges gerade noch am Nachmittag. Es zieht sich heute noch zu Richtung Abend und dann geht in der Nacht runter auf bis zu 23 Grad. Und morgen steigt die Temperatur ordentlich wieder an, 32 Grad. Wenn wir dann aber in die restliche Woche gucken, geht es immer nur weiter runter mit den Temperaturen. Das vielleicht als Ausblick.
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2: Da habe ich tatsächlich keine Meldung für euch. Auf den Straßen in und um Bochum ist es frei, zumindest nach unseren Informationen. Wenn ihr das anders seht, weil ihr gerade unterwegs seid, gebt uns gerne Bescheid. Zum Beispiel über die 0800 985 985 und die 0. Gerne auch über WhatsApp. Gute und sichere Fahrt euch.
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2: Das bin ich. Hallo zusammen. Schön, dass ihr dabei seid.

0: Und wie lange ist es jetzt gerade bei euch her, dass ihr das letzte Mal euer Handy in der Hand hattet? Laut einem Schweizer Newsportal ist es ja tatsächlich so, dass wir das Handy im Schnitt alle 13 Minuten entsperren. Und 78% aller Leute haben ihre Social-Media-Accounts mindestens einmal stündlich gecheckt. Das ist schon so, dass bei uns im Moment ganz, ganz wenig Langeweile aufkommen kann, weil wir eben ständig diese Langeweile besiegen können mit dem Handy. Dabei ist es auch egal, wo, ob zu Hause oder unterwegs, zum Beispiel in der Bahn. Wir haben mit einer Radio Bochum-Hörerin aus Wiemelhausen gesprochen, die uns genau davon erzählt.
1: Ich komme aus der Straßenbahn. Ich bin die Einzige, glaube ich, die kein Handy hat, beziehungsweise die es in der Tasche hat, aber nicht in der Hand.
0: Ja, also wahrscheinlich auch wirklich die Einzige, die so ganz im Hier und Jetzt lebt, ne? Und die Umgebung und die Menschen um sich herum auch wirklich wahrnimmt. Wenn wir mal nicht auf den Bildschirm gucken, dann kann das ja auch mal zu einem Lächeln

0: Freundin führen oder einem kleinen netten Gespräch vielleicht. Es kann aber auch gute Gründe geben, das Handy unterwegs zu benutzen. Len aus der Innenstadt zum Beispiel hat uns erzählt, wofür sie ihr Handy unterwegs nutzt und auch braucht.
1: Ich höre bei meinem Handy Musik und ich bin recht geräuschempfindlich und brauche das sehr stark, wenn ich das Haus verlasse, dass ich so eine Bubble für mich selbst habe. Deswegen nutze ich sehr viel und lasse es auch eigentlich nicht weg.
0: Am Ende macht natürlich immer auch die Dosis dann das Gift. Das muss natürlich jeder selber wissen, wie viel wir auch von unserer Umwelt mitbekommen wollen überhaupt. Wie Len zum Beispiel, die sonst reizüberflutet wäre, wenn sie das eben nicht hätte. Falls ihr euch auch manchmal dabei ertappt, dass ihr in jeder freien Minute zum Handy greift und dann damit versagt, dann gibt es noch einen kleinen Tipp von diesem Schweizer Newsportal Now, das das auch ausgewertet hat, diese Studie. Bevor ihr euer Handy entsperrt, sprecht vorher einmal ganz kurz laut aus, was genau ihr damit vorhabt gerade. Also zum Beispiel, ich will jetzt mal auf die Uhr gucken oder ich will kurz mal in meine Mails schauen. Vielleicht hilft das ja wirklich dann auch nur das zu tun und sich nicht ablenken zu lassen und eben stundenlang im Handy zu verlieren. Ich glaube, das hatten wir alle schon mal. Ne? Man wollte irgendwas nachgucken und dann landet man doch irgendwie wieder bei Instagram oder was auch immer. Ist gar nicht so gesund, wie wir damit umgehen, aber vielleicht kommt man da auch raus.

0: Kennt ihr noch so ganz oldschool Viva oder MTV?
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0: Ich meine, es ist ein bisschen was her, dass man sich zuletzt mal so richtig ein Musikvideo angeschaut hat. Das war früher ja gang und gäbe. Aber die gibt's natürlich heute noch, ne? Die Musikvideos. Ich habe jetzt neulich noch das gesehen, das ist wirklich interessant gewesen. Natürlich von jemandem, den ihr kennt, hier aus dem besten Mix, ist ja ganz klar, ist immer in den Charts dabei. Taylor Swift. Und zwar in Opalite. Da ist ihr die Idee zum Musikvideo gekommen, mitten in einer Talkshow in Großbritannien, in der sie unter anderem mit dem Sänger Louis Capaldi zu Gast war. Den kennt ihr natürlich auch. Und ein weiterer Gast hatte dann noch gesagt, kann ich bitte in deinem Musikvideo dabei sein? Und die so, ja, okay. Eine Woche später stand dann das Skript für das Video fest und Teil davon waren dann auch alle Gäste und der Moderator der Show. Und es ist wirklich schön geworden. Opalite für euch hier gleich auch im besten Mix. Da hören wir rein hier bei Radio Bochum in etwa 5 Minuten. Bleibt dran.
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0: Ein richtiger Feelgood-Song am Montagnachmittag für euch bei Radio Bochum. Jetzt ist es 5:30 und damit Zeit für die Radio Bochum-Nachrichten mit Christian Schürmann.
1: Hallo zusammen. Die Bauaufsicht hat die Bauruine an der Wittener Straße in Altenbochum erneut kontrolliert. Dabei wurde geprüft, ob die bisherigen Arbeiten ausreichen, damit die Baugenehmigung für das ursprünglich geplante Seniorenheim bestehen bleibt. Sollte die Bauaufsicht ein Verfahren einleiten, könnte die Genehmigung erlöschen und am Ende ein Rückbau angeordnet werden. Nach Angaben der Stadt Bochum kann sich der Prozess allerdings noch hinziehen, weil der Eigentümer rechtlich dagegen vorgehen oder einen neuen Bauantrag stellen könnte. Die Bundespolizei hat in der Nacht zu Montag im Regionalexpress RE6 eine Schlange in Empfang genommen. Gefährlich war das Tier aber nicht. Es war eine ungiftige Kornnatter. Remda Hahn aus den Radio Bochum Nachrichten. Was war da los?
2: Eine 37-Jährige hatte sie in einer Plastiktüte in einen Mülleimer im Zug gestopft. Ein Bahnmitarbeiter hat das gesehen und die Bundespolizei gerufen. Eine Streife vom Bochumer Revier konnte das Tier sicherstellen. Die Besitzerin haben sie einige Waggons weiter angetroffen. Die Frau erklärte, dass sie das Tier nicht habe aussetzen wollen. Stattdessen wollte sie vorspielen, das Tier zu finden und es dem Bahnpersonal übergeben. Ihr Haustier sei ihr zu langweilig und kostspielig geworden. Das Tier wurde wohlbehalten der Feuerwehr übergeben. Gegen die Frau wird ein Ermittlungsverfahren wegen des Verstoßes gegen das Tierschutzgesetz eingeleitet.
1: Und jetzt das Wichtigste aus Deutschland und der Welt. Die Ölpreise sind deutlich gesunken. Ein Barrel der Nordseesorte Brent kostete zuletzt gute 83 US-Dollar und damit rund 5% weniger. Grund ist die Hoffnung auf neue Verhandlungen zwischen den USA und dem Iran. US-Präsident Donald Trump hatte nach eigenen Angaben einen geplanten Angriff vorerst abgesagt. In Griechenland kämpft die Feuerwehr den vierten Tag in Folge gegen große Wald- und Buschbrände westlich von Athen. 5 Einsatzkräfte kamen bislang ums Leben, hunderte Häuser sollen zerstört worden sein und auch rund um die US-Stadt Spokane wüten mehrere Brände.

0: Ende. Dort wurden nach Behördenangaben mehr als 600 Gebäude zerstört und tausende Menschen zur Evakuierung aufgefordert. In Frankreich und Spanien ist die Lage dagegen weitgehend unter Kontrolle.
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0: In diesem Sommer wollen offenbar viele von euch sportlich aktiv sein. Das Angebot Fit im Park wird in diesem Jahr besonders gut angenommen.

0: den ersten Ferienwochen rund 30 Menschen bei einem Kurs mitgemacht. Dieses Mal seien es jetzt schon rund 50 Teilnehmende in den einzelnen Kursen, so Anke Tüselmann. Besonders beliebt seien zum Beispiel Zumba, Dance Aerobic, Hula Hoop oder Cardio Boxing. Alle Infos dazu findet ihr nochmal auf radiobochum.de zum Nachlesen. 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
2: Es ist weiterhin brüllend heiß in Bochum. Ganz, ganz drückende Hitze ist es auch so ein bisschen bei 34 Grad aktuell. Die Sonne, die verzieht sich im Laufe des Abends noch und dann zieht es sich ein bisschen zu und die Wolken halten dann auch die Hitze sehr, sehr gut in Bochum, sodass es sich nicht unter 23 Grad abkühlt in dieser Nacht. Morgen gehen die Temperaturen dann auf bis zu 32 Grad nochmal hoch. Dann wird es aber nicht trocken bleiben.
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2: Eine Gefahrenmeldung für euch von der A42 Dortmund Richtung Kamp-Lintfort in Höhe Kreuz Castrop-Rauxel gibt es in beiden Richtungen Gefahr durch Rehe auf der Fahrbahn. Fahrt also bitte besonders vorsichtig. Und A40 Duisburg Richtung Essen zwischen Essen Zentrum und Dreieck Essen Ost. Da verliert ihr gerade 5 Minuten. Blitzer habe ich keine gemeldet. Wenn ihr das anders seht, weil ihr unterwegs seid, dann gebt gerne Bescheid. Ein Weg ist immer die Radio Bochum App. Gute und sichere Fahrt euch.
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2: Hallo zusammen und mit einem Song, den ich immer noch richtig abfeier, Homewrecker für euch von Zomba.

0: Eye of the Tiger von Survivor. Immer ein guter Song, wenn man gerade mal ein bisschen Motivation braucht auf dem Montagnachmittag. Zum Beispiel, um eure Fahrrad noch mal fit zu machen. Denn unsere große Fahrradwoche hier bei Radio Bochum, die läuft. Die ganze Woche schauen wir auf die schönsten Fahrradtouren in NRW oder auch darauf, wie ihr sicher unterwegs seid auf dem Rad. Für viele von euch ist dabei auch das Wetter natürlich ein wichtiger Faktor, ob man das Auto mal zu Hause stehen lässt und stattdessen mit dem Rad fährt. Wir haben euch gefragt, seid ihr mehr so Schönwetter-Radfahrer oder radet ihr auch bei Wind und Wetter?
1: Also eigentlich bei beiden, außer wenn es ganz dolle regnet.
2: Ich fahre jeden Tag zur Arbeit mit dem Rad, egal wie das Wetter ist.
3: Immer, ist egal wann. Ich fahre auch mit dem Fahrrad zur Arbeit, deswegen wir fahren immer. Wenn es geht, dann fahren wir immer.
4: Bei gutem Wetter fahre ich gerne.
5: Ich fahre nur bei sehr gutem Wetter und auch nur mit den Kindern zusammen.
0: So oder so, es gibt eigentlich keine Ausreden zum Fahrradfahren, denn es gibt kein schlechtes Wetter, sondern ja bekanntlich nur schlechte Kleidung, Leute, das wissen wir doch alle. Schaut mal gerne vorbei auf radiobochum.de, da haben wir uns euch schon die ersten Fakten zusammengefasst für unsere Fahrradwoche.

Das war Radio Bochum am Montagnachmittag mit mir, Annalena Fethke. Schön, dass ihr dabei wart. Ich freue mich, wenn wir uns morgen wieder hören. So gegen 14 Uhr bin ich dann wohl wieder am Start hier. Und jetzt macht der Kollege Markus Steinacker weiter. Ciao.

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2: Mit Sarah Heinz. Guten Abend. Wer Kinder hat, kennt das. Ab einem gewissen Alter wird jeden Tag um ein eigenes Smartphone gebettelt. Viele Eltern versuchen, das so lange wie möglich rauszuzögern, oft mit dem Argument, dass da nichts mehr für die Schule gemacht werde. Und Danny Hopper aus dem News-Team, das könnte sogar stimmen, hat jetzt eine neue Studie aus Italien gezeigt.
3: Genau, die Uni Mailand-Bicocca hat mehr als 5000 Schülerinnen und Schüler befragt. Sie wollte wissen, ab wann sie ihren ersten Social-Media-Account hatten, vor oder nach der 9. Klasse. Und dann wurde geschaut, wie die Schüler nachher bei Tests in Mathe, Italienisch oder Englisch abgeschnitten haben. Das Ergebnis, diejenigen, die schon früh ein Konto hatten, schnitten schlechter ab und blieben auch häufiger sitzen. Mögliche Gründe könnten Ablenkung, weniger Zeit oder auch eine Überlastung des Gehirns sein, heißt es. Nur bei den Englischkenntnissen gab es laut Studie keine Unterschiede. Das liegt wohl daran, dass es auf den Social-Media-Plattformen viele englischsprachige Inhalte gibt.
2: Viele Forscherinnen und Forscher aus aller Welt haben ja auch schon auf die Studie reagiert und loben sie.
3: Ja, Forscher aus China zum Beispiel fühlen sich bestätigt. Sie sagen, das ständige Aufploppen neuer Social-Media-Nachrichten auf dem Smartphone sorge immer wieder für Unterbrechungen und das gehe eben auf die Konzentration. Und auch Forscher der Uni Augsburg glauben, dass sich die Ergebnisse aus Italien auch auf andere Länder übertragen lassen, eben auch auf Deutschland. Eine Forscherin aus Spanien ist sich nicht ganz so sicher, ob das Social-Media-Alter und die Schulleistung wirklich so einfach zusammenhängen. Aber auch sie sagt, die Studie zeige, dass digitale Medien zum Alltag der Kinder dazugehörten und deshalb müssten sie im Umgang damit besser geschult werden, sagt sie.
2: Danke, Danny, für die Infos. Noch mehr Meldungen jetzt in der Zusammenfassung. Israel hat einen Truppenrückzug aus dem Gazastreifen und einen Angriffsstopp erst einmal abgelehnt. Das teilte ein Vertreter der israelischen Regierung mit. Beide Schritte sind eigentlich Teil des Fahrplans des Gaza-Friedensrats. Deutschland ist im EU-weiten Digital-Ranking um 3 Plätze auf Platz 17 abgerutscht. Laut Bitkom-Präsident Wintergerst würden wir zwar vorankommen, andere Länder seien aber schneller. Die ersten Plätze belegten demnach Dänemark, Finnland und die Niederlande. Fahrgäste der Deutschen Bahn haben tagsüber nur geringe Chancen, Tickets zum Supersparpreis zu bekommen. Laut Verbraucherschützern sei das nur zu Randzeiten und an einzelnen Tagen möglich. Sie fordern deswegen, dass die Bahn ihr Preissystem einfacher und transparenter gestaltet. Der geplante Investorendeal von Infantino ist krachend gescheitert. Jetzt steht der FIFA-Chef so stark unter Druck wie noch nie in seiner Amtszeit. Die UEFA scheint die Chance zu wittern, Infantino loszuwerden. Sie prüft zurzeit rechtliche Schritte gegen ihn. In einem Schreiben an ihn warnt sie Infantino außerdem davor, Beweise zum geplatzten Investorendeal vernichten zu wollen. Erste Nationalverbände aus Europa haben schon angekündigt, dass sie ihn bei einer erneuten FIFA-Kandidatur im nächsten Jahr nicht unterstützen werden. Infantino wollte Anteile an den Premium-Produkten der FIFA, wie zum Beispiel der WM, an private Investoren verkaufen. Den Mitgliedsverbänden hatte er für ihre Zustimmung zu den Plänen Millionen versprochen. Und das waren die Nachrichten mit Sarah Heinz.
1: Das Bochum-Wetter.
4: Tropisch ist es. Es bleibt schwül heiß. In der Nacht liegen die Werte um 20 bis 24 Grad und es bilden sich stellenweise auch schon Gewitter. Morgen geht's auch so aufgeladen weiter. Erstmal haben wir Sonne und Wolken im Mix.

0: Im Tagesverlauf bilden sich dann aber Gewitter, Starkregen, schwere Sturmböen und Hagel sind auch möglich. Dazu 30 bis maximal 34 Grad. Am Mittwoch entspannt es sich wieder.
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0: Hier kommen die Staus. Ab 5 Minuten Zeitverzug. Die A3 Köln Richtung Oberhausen zwischen Duisburg-Wedau und Oberhausen-Lierich. 2 Kilometer, 12 Minuten plus. Die A4 einmal von Aachen in Richtung Köln zwischen Kreuzköln-West und Eiffeltor. 3 Kilometer, 10 Minuten plus. Und die A4 von Köln nach Aachen zwischen Kreuz-Gremberg und Eiffeltor. 2 Kilometer, 7 Minuten plus. A33 Bielefeld Richtung Brilon zwischen Schlossholte-Stuckenbrock und Paderborn-Sennelager. 6 Kilometer, 52 Minuten plus. Die A40 Dortmund Richtung Duisburg zwischen Essen-Kray und Dreieck Essen-Ost, 1 Kilometer Stau, 6 Minuten plus. Und die A52 Mönchengladbach Richtung Düsseldorf zwischen Schiefbahn und Kreuz Karst, 1 Kilometer, 10 Minuten plus. Gute Fahrt!
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0: Ja, was ein heißer Tag. Kommt cool in den Abend jetzt. Wir haben hier den besten Mix dazu für euch. Ganz entspannt zum Runterkommen. Christina Aguilera, Offenbach und neuen Track von Michael Schulte gleich. Ich bin Markus Steinacker. Schönen Abend allerseits.

0: Ja, wie machen wir das denn jetzt diese Woche? Also wir wollen ja diese Woche mit euch übers Fahrradfahren sprechen, ne? Machen wir auch, das ist klar. Wir wollen aber auch mit euch gleichzeitig lachen. Und das ist jetzt teilweise ein bisschen kompliziert. Fahrradfahren und lachen. Als Fahrradfahrer sagst du ja teilweise, ich bin froh, wenn ich den nächsten Tag überlebe. Aber wir haben eine Möglichkeit gefunden. Comedian Abdel Karim, der war ja schon oft bei uns beim Comedy Camp mit dabei auf Tour. Und eine Sache ist ihm im Zusammenhang mit dem Fahrradfahren aufgefallen.
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3: Es ist wirklich so, wer von euch keinen Alkohol trinkt, egal aus welchen Gründen, weiß, was ich meine. Man ist in Deutschland als Nicht-Alkoholtrinker am Ende der Nahrungskette angekommen. Ganz weit hinten, noch hinter Ungeduschten, es ist wirklich ganz weit hinten. Es gibt nur eine einzige Gruppe, die in dieser Nahrungskette für immer hinter uns bleiben wird. Menschen, die im Supermarkt ihren Fahrradhelm auflassen. Ich weiß nicht, warum die das machen, nach dem Motto, wir kennen eine Gefahr, von der ihr nichts wisst. Oder es sind Lehrer, das kann auch sein. Man braucht ja eine Begründung für dieses komische Verhalten. Ich finde, Lehrer wäre ausreichend begründet. Oder ein Blind Date, kann auch sein. Wir treffen uns mit Fahrradhelm am Tomatenstand. Wackel mit dem Kopf, ich werde dich sehen. Huhu.

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1: Mit Christian Schürmann, hallo zusammen. Wie geht es mit der Bauruine in Altenbochum weiter? Die Bauruine an der Wittener Straße, Ecke Gollstraße, sollte ursprünglich ein Seniorenheim werden. Das unfertige Gebäude hat mittlerweile fast ein ganzes Jahrzehnt auf dem Buckel. Ravi Frewa aus den Radio Bochum Nachrichten. Die Stadt hat uns jetzt auf Nachfrage ein Update gegeben.
3: Und zwar hat die Bauruine Ende vergangener Woche Besuch von der Bauaufsicht bekommen. Die hat dort geprüft, ob die durchgeführten Arbeiten ausreichend sind, damit die Baugenehmigung weiter besteht. Sollte es zu einem Verfahren durch die Bauaufsicht kommen, könnte die für den Bau erlöschen, so die Stadt. Am Ende könnte ein Rückbau stehen. Das könne aber dauern. Eigentümer könnten sich gegen solche Maßnahmen zur Wehr setzen, zum Beispiel indem sie einen neuen Antrag auf Baugenehmigung stellen, so die Stadt weiter.
1: In der Nacht auf heute hat eine 37-jährige Frau versucht, im Regionalexpress RE6 ihre Kornnatter, also ihre Schlange, auszusetzen. Sie hatte das Tier in einer verknoteten Plastiktüte in einem Mülleimer einer Vierersitzgruppe hinterlassen. Ein Bahnmitarbeiter hatte sie beobachtet und die Bundespolizei informiert. Eine Streife des Bundespolizeireviers Bochum konnte das ungiftige Tier wohlbehalten sicherstellen und in die Obhut der Feuerwehr übergeben. Gegen die Frau wird nun ein Ermittlungsverfahren wegen des Verstoßes gegen das Tierschutzgesetz eingeleitet. Und jetzt das Wichtigste aus Deutschland und der Welt. Der DAX ist erstmals über die Marke von 26.000 Punkten gestiegen. Für Auftrieb sorgte vor allem die Hoffnung auf neue Gespräche zwischen den USA und dem Iran. In der Folge gingen die Ölpreise deutlich zurück.

Das dämpft Sorgen vor einer steigenden Inflation und höheren Leitzinsen. Die saarländische Ministerpräsidentin Anke Rehlinger lehnt die geplante Abschaffung der Rente mit 63 ab. Der Vorschlag der Rentenkommission widerspreche dem Respekt vor der Lebensleistung langjährig Beschäftigter, sagte die SPD-Politikerin den Zeitungen der Funke Mediengruppe. Die Kommission empfiehlt

0: heute Teile des Hartener Hellwegs umgebaut. Hintergrund ist, dass das Polizeipräsidium an den wichtigen Verkehrsknotenpunkt zieht. Zwischen Gneisenthal und Scheffeldring gibt es deshalb verschiedene Bauarbeiten. Zunächst sollen beide Straßenseiten mindestens einspurig befahrbar bleiben. Im Laufe der Baustelle wird es aber auch immer wieder Einbahnstraßenregelungen oder Sperrungen geben, zum Beispiel wenn die Asphaltdecke erneuert wird. 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
0: Immer noch sehr sommerliche 33 Grad bei uns in der Bochumer Innenstadt. In der Nacht gehen die Temperaturen zwar runter, aber auch nicht so richtig. 23 Grad, der Tiefstwert in der Nacht, also so richtige Abkühlung kommt da nicht. Und auch morgen wird dann nochmal warm mit Temperaturen von bis zu 32 Grad. Dafür wird dann vor allem im Nachmittagsbereich wieder ordentlich was von oben runterkommen.
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0: Da habe ich eine Warnmeldung auf der A448 Dortmund-Witten Richtung Bochum-West zwischen Bochum-Wiemelhausen und Bochum-Weidmar. In beiden Richtungen Gefahr durch Personen auf allen Fahrstreifen. Also da besonders vorsichtig fahren. A448 Dortmund-Witten Richtung Bochum-West, Personen auf den Fahrbahnen. Dann habe ich noch einen Stau und zwar auf der A40 Dortmund Richtung Duisburg zwischen Gelsenkirchen-Süd und dem Dreieck Essen-Ost. 3 Kilometer Stau, da verliert ihr gerade 22 Minuten. Dann sind uns keine Blitzer bekannt. Wenn ihr wisst, dass irgendwo einer steht, dann meldet uns den doch gerne. Das geht entweder über die kostenlose Hotline, die 0800 98 5 98 50 oder auch über unsere Radio Bochum App. Ich wünsche euch allen eine gute und vor allem sichere Fahrt.
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2: Der Montagabend mit Markus Steinacker. Hallo, schön, dass ihr dran seid. Und diese Woche ist Fahrradwoche bei uns. Wir gucken uns mal an, wer fährt, warum, wohin und wann. Und natürlich gucken wir uns auch schöne Fahrradstrecken an, die wir erraten können. Gleich hier bei mir.

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0: Nee, so hoch raus wie ein Astronaut wollen wir nicht. Wir schwingen uns diese Woche aufs Fahrrad. Gerade jetzt im Sommer holen ja viele ihr Rad aus dem Keller und radeln los. Wohin dann eigentlich? Das können wir euch sagen. Es gibt bei uns in NRW und Umgebung richtig schöne Radstrecken. Kollege Stefan Rajek, du hast dich mal umgeguckt?
1: Ja genau, da hat NRW wirklich einiges zu bieten. Im Ruhrgebiet und im Bergischen zum Beispiel gibt es ja total viele Radwege auf den ehemaligen Bahntrassen. Finde ich persönlich total praktisch, weil da sind die Wege gefühlt endlos und haben dazu auch noch kaum Steigung. Ja, ist perfekt für alle, die beim Radeln noch so ein bisschen die Landschaft genießen wollen.
0: Ja, voll. Ich habe ja auch schon vieles getestet und es ist ja richtig schön, weil es ist so begrünt, das in Verbindung mit diesem industriellen Charme. Ist richtig geil.
1: Und die sind vor allem auch alle verzeichnet auf bahntrassenradeln.de. Ja, und mein absolutes Highlight ist ja der Rheinradweg. Das ist, wie der Name schon sagt, ein Fahrradweg, der eben direkt am Rhein entlang läuft. Ja, allein in NRW sind das ja schon 226 Kilometer und da kommt man echt an idyllischen Orten vorbei. Die erste Etappe zum Beispiel führt direkt am Drachenfels im Siebengebirge und auch am Kölner Dom vorbei.
0: Wusste ich auch nicht, dass es das gibt. Vor allem der Rhein hat ja schon eine ordentliche Länge und führt durch fünf Länder.
1: 1230 Kilometer, um genau zu sein. Da kann man dann schon mal richtige Touren machen, die auch mal weiter weg sind als nur einen Tagesausflug. Ja, und genau dafür gibt es die Plattform Bed and Bike. Das ist so ein bisschen wie Airbnb. Und da könnt ihr wirklich überall Unterkünfte buchen. Und zwar Unterkünfte, die besonders fahrradfreundlich sind. Da könnt ihr dann zum Beispiel auch bestimmte Radstrecken auswählen, wie zum Beispiel den Bergischen Panoramaradweg. Ja, und dann werden euch passende Unterkünfte direkt in der Nähe angezeigt.
0: Und Stefan, was heißt fahrradfreundlich genau? Also was können die Unterkünfte dann so?
1: Fahrradfreundlich heißt, du kannst da erstmal dein Fahrrad diebstahlsicher unterbringen und auch reparieren zum Beispiel. Dann gibt es noch oft die Möglichkeit, nach einem langen Tag die nassen Fahrradklamotten zu waschen und auch zu trocknen. Ja, und immer mehr haben auch zum Beispiel E-Ladestationen. Manche Hotels bieten sogar eigene Touren an und andere stellen dafür sogar auch eigene Fahrräder.
0: Okay, cool. Kannte ich bis jetzt auch nicht. Also, wieder was gelernt. Kann man sich angucken. bedundbike.de. Danke, Stefan.
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1: Mit Sarah Heinz. Guten Abend. In der Politik wird wieder ordentlich über die Rente mit 63 gestritten. Die Rentenkommission hatte zuvor ja empfohlen, dass der frühere Renteneintritt ohne Abschläge nach 45 Beitragsjahren wegfallen soll. Danny Hoppe aus dem News-Team. In den Ländern sind aber immer mehr gegen die Pläne.
2: Ja, die ostdeutschen Länder haben sich klar gegen die Pläne gestellt. Mecklenburg-Vorpommerns Ministerpräsidentin Schwesig sagt, die Argumente gegen die Rente mit 63 würden nicht für den Osten gelten. Dort würden viele schon mit 16 anfangen zu arbeiten, sagte sie im ZDF. Es gäbe dort überdurchschnittlich viele Menschen, die dadurch 45, 47 oder 49 Jahre gearbeitet hätten. Unterstützung bekommen die ostdeutschen Länder jetzt auch aus dem Südwesten, denn auch die saarländische Ministerpräsidentin Rehlinger will, dass die Rente mit 63 bleibt. Wer jahrzehntelang gearbeitet habe, verdiene Respekt, sagte sie den Zeitungen der Funke-Gruppe. In Rente sollte man nicht erst gehen dürfen, wenn der Körper streike.
1: Der Chef des Deutschen Instituts für Wirtschaftsforschung, Fratscher, sieht das ja ganz anders. Er hat der RP gesagt, ohne die Abschaffung der Rente mit 63 sei die Rentenreform tot.
2: Genau, er sagt, dieser Punkt sei der wichtigste der geplanten Rentenreform und er rechnet vor, wenn die Rente mit 63 wegfalle, spare man langfristig knapp 10 Milliarden Euro. Dazu habe man pro Rentnerjahrgang 125.000 zusätzliche Beschäftigte. Und er führt auch nochmal ein Argument an, das man in den letzten Wochen immer wieder gehört hat, dass vor allem Besserverdiente und Männer von der Rente mit 63 profitieren würden und deutlich seltener Menschen, die von Armut bedroht seien. Bundesarbeitsministerin Baas zeigte sich zuletzt noch einmal offen, über einzelne Punkte zu sprechen. Die Union hat am Wochenende aber klargemacht, dass sie das Rentenpaket nicht nochmal aufschnüren will.
1: Danke, Danny, für die Infos. Noch mehr Meldungen sind das jetzt kurz und kompakt. Der ukrainische Präsident Zelensky möchte Russland so unter Druck setzen, dass es bis Herbst zu einem Ende des Ukraine-Kriegs kommt. Die Drohnenangriffe, Sanktionen und die diplomatischen Bemühungen dürften Russland keine Alternative lassen, hieß es. Trotzdem hat sich Zelensky gleichzeitig auf einen weiteren Kriegswinter eingerichtet. Jugendliche, die schon vor der 9. Klasse auf Social Media aktiv sind, sind tendenziell schlechter in der Schule. Das hat eine Studie aus Italien gezeigt. Gründe für die schlechteren Leistungen könnten demnach Ablenkung, weniger Zeit oder auch eine Überlastung des Gehirns sein. Autofahrer im Ruhrgebiet brauchen wieder mehr Geduld. In gut 2 Stunden wird am Westhofener Kreuz die Verbindung von der A1 Richtung Bremen auf die A45 Richtung Dortmund und Frankfurt gesperrt, wegen Bauarbeiten an einer Brücke. Morgen früh um 5 soll die Sperrung wieder aufgehoben sein. Die Hitze sorgt auch bei unseren Flüssen für Probleme. Die Pegelstände im Rhein sind teilweise so niedrig wie noch nie. So können viele Frachtschiffe nicht mehr vollbeladen fahren, manche nur noch mit gut einem Fünftel der üblichen Ladung. Deshalb hatte NRW-Verkehrsminister Krischer schon am Morgen im ZDF eine Taskforce gefordert, um über zusätzliche Lagerkapazitäten in Häfen zu sprechen und darüber, was statt übers Wasser zum Beispiel mit der Bahn transportiert werden könnte. Der neue Bundesverkehrsminister Bilger hat außerdem für Donnerstag in Bonn eine Konferenz einberufen. Und das waren die Nachrichten mit Sarah Heinz.
3: Das Bochum-Wetter. Heute und morgen bleibt es noch aufgeladen. Die Nacht wird auch wieder tropisch. Es kühlt kaum unter 20 Grad ab. Morgen geht es dann rauf, wieder auf spülheiße 34 Grad maximal. Dazu bilden sich stellenweise auch heftige Unwetter. Wir müssen uns auf Starkregen, heftige Sturmböen, Gewitter und Hagel einstellen. Am Mittwoch hat es sich dann ausgekracht. Es gibt dann wieder einen ruhigen Sonne-Wolken-Mix.
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3: Kurz nach 7, staumäßig ist es gar nicht mehr krass, aber wir haben ein paar Warnmeldungen. Fahrt bitte einmal vorsichtig auf der A3 Köln Richtung Frankfurt zwischen Siebengebirge und Bad Honnef-Linz. Gegenstände auf der Fahrbahn. Das gilt auch für die A61 Koblenz Richtung München.

0: Mönchengladbach, in Höhe Rastplatz Mühlenberg. Auch da Gefahr durch Gegenstände auf der Fahrbahn. Und Vorsicht auch bitte noch auf der A559 Köln-Gremberg Richtung Porz. Zwischen Gremberg und Gremberghofen Fußgänger auf der Fahrbahn. Einen Stau haben wir noch auf der A42 Kamp-Lindfort Richtung Dortmund. Zwischen Gelsenkirchen Zentrum und Schalke 1 Kilometer, 10 Minuten plus. Kommt gut durch.
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0: Also, wenn ihr das jetzt hier hört, dann habt ihr alles richtig gemacht. Gut, dass ihr hier geblieben und nicht weggefahren seid. Der Sommer ist bei uns ziemlich stabil. Also gut, jetzt mal abgesehen von diesem Unwetter-Zwischenspiel diese Nacht und morgen. Aber danach geht's ja auch schön sonnig und heiß weiter. Und wir haben ja in der Nachbarschaft hier super viele schöne Seen, an denen wir uns sonnen und abkühlen können. Unser großes Badesee-Tindern geht weiter. Gleich gucken wir uns mal den Otto-Meigler-See in Hürth an.
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0: Noi bei uns.
1: Jennifer Lopez und David Guetta, Save Me Tonight.
0: Wir

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2: Also morgen wird es ja nochmal fies. Gewitter, Starkregen, Sturmböen, Hagel sind mit dabei. Aber danach geht's entspannt weiter. Wieder mit Sommer pur, viel Sonne und bis 36 Grad. Also suchen wir uns eine schöne Abkühlung, zum Beispiel an einem Badesee. Und wir haben ja ganz besonders schöne, große und auch außergewöhnliche bei uns in NRW. Kollegin Claudia Löhr war zum Beispiel am Otto-Meidler-See.
3: Ich stehe hier an einem wunderschönen, wirklich sehr, sehr breiten Sandstrand. Ich ziehe mal die Schuhe aus. Es ist Mallorca-Feeling hier. Ein paar Kinder touren hier schon herum. Das ist die große Attraktion, die Wasserrutsche, ganz neu in diesem Jahr.
4: Ja, die ist richtig cool, die Rutsche. Man kann so mit den Knien und dann Saltos machen und alles.
5: Ich finde auch noch hier schön, dass es hier einen Spielplatz für kleine Kinder gibt, dass man hier auch was zu essen kaufen kann, falls man Hunger hat.
3: Das hier sieht auf jeden Fall sehr nobel aus, der Beach Club am Otto-Meidler-See. Sehr gepflegt hier unter Palmen. Das ist echt Karibik-Feeling. Hier unten am Wasser stehen direkt die Liegen, also kannst quasi deinen Drink genießen und die Füße dabei ins Wasser halten. Wunderschön, da gehe ich mal an die Bar. Was gibt's denn hier alles Tolles? Also es sieht ja fantastisch aus.
6: Also wir haben von Getränken, Aperitifs, Longdrinks oder auch die nicht alkoholischen. Wir haben Eis, wir haben Kaffee, eigentlich alles, was das Herz begehrt.
3: Und hier abends, ich glaube nach Feierabend wird hier auch ganz gerne mal gechillt.
6: Genau, einmal im Monat machen wir eine After-Work-Party, das ist immer der Donnerstag. Da haben wir dann auch den Geigenspieler da, haben gute Musik. Und die Leute haben einfach nur gute Laune.
3: Also ihr habt es gehört, hier viele kommen auch nach Feierabend hier hin und genießen den Sonnenuntergang bei einem leckeren Getränk. Insgesamt fühlt sich das hier wirklich alles 100% nach Urlaub an. Ein wunderschöner Ort. Erwachsene zahlen 6,50 Euro fürs Tagesticket. Kinder bis 13 3,50 Euro. Am Eingang bekommt ihr einen Wertebon, den könnt ihr am Beach Club hier einlösen. Also auch eine Win-Win-Situation. Tickets könnte man auch online kaufen. Ne? Am Wochenende erspart ihr euch dann die Warteschlange.

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0: Es ist 7:30.
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0: Mit Christian Schürmann, hallo zusammen. Wie geht es mit der Bauruine in Altenbochum weiter? Die Bauruine an der Wittener Straße, Ecke Gollstraße, sollte ursprünglich ein Seniorenheim werden. Das unfertige Gebäude hat mittlerweile fast ein ganzes Jahrzehnt auf dem Buckel. Ravi Frewa aus den Radio Bochum Nachrichten. Die Stadt hat uns jetzt auf Nachfrage ein Update gegeben.
2: Und zwar hat die Bauruine Ende vergangener Woche Besuch von der Bauaufsicht bekommen. Die hat dort geprüft, ob die durchgeführten Arbeiten ausreichend sind, damit die Baugenehmigung weiter besteht. Sollte es zu einem Verfahren durch die Bauaufsicht kommen, könnte die für den Bau erlöschen, so die Stadt. Am Ende könnte ein Rückbau stehen. Das könne aber dauern. Eigentümer könnten sich gegen solche Maßnahmen zur Wehr setzen, zum Beispiel indem sie einen neuen Antrag auf Baugenehmigung stellen, so die Stadt weiter.
0: In der Nacht auf heute hat eine 37-jährige Frau versucht, im Regionalexpress RE6 ihre Kornnatter, also ihre Schlange, auszusetzen. Sie hatte das Tier in einer verknoteten Plastiktüte in einem Mülleimer einer Vierersitzgruppe hinterlassen. Ein Bahnmitarbeiter hatte sie beobachtet und die Bundespolizei informiert. Eine Streife des Bundespolizeireviers Bochum konnte das ungiftige Tier wohlbehalten sicherstellen und in die Obhut der Feuerwehr übergeben. Gegen die Frau wird nun ein Ermittlungsverfahren wegen des Verstoßes gegen das Tierschutzgesetz eingeleitet. Und jetzt das Wichtigste aus Deutschland und der Welt. Der DAX ist erstmals über die Marke von 26.000 Punkten gestiegen. Für Auftrieb sorgte vor allem die Hoffnung auf neue Gespräche zwischen den USA und dem Iran. In der Folge gingen die Ölpreise deutlich zurück. Das dämpft Sorgen vor einer steigenden Inflation und höheren Leitzinsen. Die saarländische Ministerpräsidentin Anke Rehlinger lehnt die geplante Abschaffung der Rente mit 63 ab. Der Vorschlag der Rentenkommission widerspreche dem Respekt vor der Lebensleistung langjährig Beschäftigter, sagte die SPD-Politikerin den Zeitungen der Funke Mediengruppe. Die Kommission empfiehlt, die abschlagsfreie Rente nach 45 Beitragsjahren zu streichen. Dagegen gibt es auch Widerstand von mehreren ostdeutschen Ministerpräsidenten. Zurück nach Bochum. 2 Jahre lang werden

ab heute Teile des Hartener Hellwegs umgebaut. Hintergrund ist, dass das Polizeipräsidium an den wichtigen Verkehrsknotenpunkt zieht. Zwischen Gneisenthal und Scheffeldring gibt es deshalb verschiedene Bauarbeiten. Zunächst sollen beide Straßenseiten mindestens einspurig befahrbar bleiben. Im Laufe der Baustelle wird es aber auch immer wieder Einbahnstraßenregelungen oder Sperrungen geben.

0: Wird es nicht so richtig kühl, Tiefstwerte von 23 Grad und auch morgen wird es wieder mucklig warm, Temperaturen von bis zu 33 Grad sind da drin. Dafür kann dann auch mal was von oben runterkommen und das kühlt dann auch direkt ab.
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0: Da habe ich immer noch die Warnmeldung auf der A448 Dortmund-Witten Richtung Bochum-West zwischen Bochum-Wiemelhausen und Bochum-Weidmar. Da herrscht in beiden Richtungen Gefahr durch Personen auf allen Fahrstreifen. Also da besonders vorsichtig sein. A448 Dortmund-Witten Richtung Bochum-West zwischen Bochum-Wiemelhausen und Weidmar. In beiden Richtungen Gefahr durch Personen auf den Fahrstreifen. Sonst ist uns nichts bekannt. Falls ihr was gesehen habt, dann gebt uns das gerne durch über unsere Hotline, die 0800 98 5 98 50, oder auch über unsere Radio Bochum App. Ich wünsche euch allen eine gute und vor allem sichere Fahrt.
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2: Wir erradeln uns diese Woche und steigen mit euch auf den Drahtesel. Kann man das noch so sagen? Ich weiß es nicht. Ich finde, es ist ein lustiges Wort. Drahtesel, und wir gucken gleich mal mit Kollege Robert Jans, was wir diese Woche alles so vorhaben. Also fahrradtechnisch. Ich bin Markus Steinacker, wünsche euch einen schönen Montagabend hier mit Natalie Brulia und Torn.

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Schönen Montagabend, neuer Monat, neue Woche und eine ganz besondere. Denn ab heute gibt's bei uns alles rund ums Thema Fahrrad.

0: Wir sind heute Morgen in unsere Fahrradwoche gestartet, Kollege Robert Jans, und da haben wir viel vor, ne?
1: Ja, genau. Und das Thema Fahrrad, das ist so fett, da kann man gar nicht alles an einem Tag abfrühstücken. Darum dachten wir uns, das ist so ein großes Thema, da machen wir direkt eine ganze Woche draus. Mhm. Allein, wenn man sich das Thema Radtouren mal anschaut, es gibt über 35.000 Kilometer ausgeschilderte Radwege hier bei uns in NRW. Das ist fast einmal um die ganze Welt.
0: Das wäre jetzt ein bisschen viel für eine Woche, Robert, aber wir haben uns ja darum extra die schönsten Radwege in NRW rausgesucht.
1: Genau, und da stellen wir euch jetzt jeden Tag ein Highlight vor. Außerdem haben wir ganz viele Infos und Facts rund ums Rad für euch. Also Thema Fahrradkauf, das Thema Sicherheit, dann 35.000 Kilometer Radwegnetz hin oder her. Wir sprechen auch über die politische Dimension, also die Frage, wie läuft es denn überhaupt mit dem Ausbau des Fahrradnetzes und welche Note bekommt NRW denn beim Thema Fahrradfreundlichkeit?
0: Interessant und auf jeden Fall gut. Also hier bei uns ist ab heute Fahrradwoche angesagt. Auf unserer Homepage haben wir auch ganz viele Infos dazu für euch.
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2: Ich bin Dirk Zeichler. Nach dem Ansturm zehntausender Migranten auf die spanische Nordafrika-Exklave Ceuta hat die Regierung in Madrid Vorwürfe zurückgewiesen. Sie habe Warnungen des Geheimdienstes vor einer Massenankunft ignoriert. Man habe keine Geheimdienstberichte erhalten, die vor einer Migrationskrise dieses Ausmaßes gewarnt hätten, heißt es. Gleichzeitig dauern in Ceuta die Unterbringung und Rückführung verbliebener Migranten sowie die Suche nach weiteren Todesopfern an. Bislang wurden 72 Leichen geborgen. Der Widerstand gegen das geplante Ende der Rente mit 63 wächst. Die ostdeutschen Ministerpräsidenten, die gegen die Abschaffung sind, bekommen nun Unterstützung aus dem Saarland. Es gehe um den Respekt vor der Lebensleistung der Menschen, sagte Regierungschefin Rehlinger den Zeitungen der Funke Mediengruppe.
3: Wer jahrzehntelang gearbeitet hat, der verdient eine würdige Rente. Respekt, sagt Rehlinger, und will verhandeln. Nicht aus dem Osten kommt also nun Gegenwind für die schwarz-rote Bundesregierung. Die will zügig die Rentenreform durchziehen, als Gesamtpaket ohne Rosinen picken. Und genau das sei auch der richtige Weg, meint der Ministerpräsident aus Schleswig-Holstein. Aber die Debatte kocht nun hoch, jetzt vor einigen wichtigen Landtagswahlen im Herbst. Claudia Wächter, Nachrichtenredaktion.
2: Im Osten der Niederlande ist unweit der deutschen Grenze in einem Waldgebiet ein Brand ausgebrochen. Die Feuerwehr ist mit einem Großaufgebot im Einsatz. Auch westlich der griechischen Hauptstadt Athen lodern weiter mehrere große Wald- und Buschbrände. Und auch im Nordwesten der USA haben Feuer große Schäden angerichtet.
4: Es sind die bekannten apokalyptischen Feuerinfernos des Spätsommers hier in den USA. Über 600 Häuser sind im Bundesstaat Washington schon zerstört. Anwohner flüchten in größter Eile. Drei große Feuer wüten in den Wäldern an der Grenze zu Kanada. So schlimm war die Waldbrandsaison in dieser normalerweise kühlen und regnerischen Region noch nie, sagt die Feuerwehr. Es sei die schlimmste Naturkatastrophe, die ihre Stadt Spokane jemals erlebt habe, sagt die Bürgermeisterin. USA aus den USA, Tina Eck.
2: Nach dem islamistischen Terroranschlag am Rande des Berliner Christopher Street Day werden islamistische Gefährder in der Hauptstadt strenger überwacht. Vier Gefährder tragen auf Antrag der Polizei nun Fußfesseln. Das teilte Berlins Innensenatorin Spranger mit. Sie begrüße sehr, dass sich das zuständige Gericht damit ihrer Einschätzung angeschlossen habe. Das waren die Nachrichten mit Dirk Zeitler.
1: Das Bochum-Wetter. Tropisch ist es. Es bleibt schwül heiß. In der Nacht liegen die Werte um 20 bis 24 Grad und es bilden sich stellenweise auch schon Gewitter. Morgen geht's auch so aufgeladen weiter. Erst machen wir Sonne und Wolken im Mix. Im Tagesverlauf bilden sich dann aber Gewitter, Starkregen, schwere Sturmböen und Hagel sind auch möglich. Dazu 30 bis maximal 34 Grad. Am Mittwoch entspannt es sich wieder. 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Es staut sich auf der A1 Münster Richtung Dortmund zwischen Kamenzentrum und Unna, 1 Kilometer, 6 Minuten plus. Auf der A46 Heinsberg-Düsseldorf zwischen Erkelenz Süd und Dreieck Mönchengladbach-Wandlow, 2 Kilometer, 22 Minuten plus. Und auf der A46 in Gegenrichtung von Düsseldorf nach Heinsberg zwischen Dreieck Mönchengladbach-Wandlow und Erkelenz Süd, 2 Kilometer, 10 Minuten plus. Und auf der A52 Essen Richtung Düsseldorf zwischen Essen-Kettwig und Breitscheid, 1 Kilometer, 22 Minuten extra. Kommt gut durch!
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6: Tja, mei, mir son mir. Wahrscheinlich denken sich das die Bayern, wenn sie ihre Sommerferien durchdrücken. Alle Bundesländer stimmen sich ja immer schön ab. Ne? Nur die Bayern, die lassen sich Zeit und gehen immer als Letzte in die Sommerferien. Warum und dürfen die das? Einen Erklärungsansatz hört ihr gleich von unserem Haus- und Hofkomedian Hannes Höfer. Ich bin der Steinhuber.
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6: Tja, das sag ich doch.

0: So, dann sind wir in Ferienwoche 3 gestartet hier bei uns in NRW. In Bayern sind sie jetzt gerade erst in die erste gestartet. Ja, die Bayern starten immer als letztes in die Ferien. Überall sonst wird fleißig rotiert, aber im Süden Deutschlands gönnt man sich eben dieses Privileg.
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2: Wieso darf Bayern eigentlich immer als letztes Bundesland in die Ferien starten? Ne? Alle rotieren, doch nur die Bayern, die machen wieder, was sie wollen. Das ist doch der reinste Kindergarten. Alle blagen spielen miteinander und halten sich an die Spielregeln. Nur der Kleine in Lederhosen, der sitzt alleine auf der Schaukel und zuzelt an der Weißwurst rum. Das ist doch nicht fair. Klar, Bayern sagt, es ist eine Sonderregelung wegen Pfingstferien oder traditioneller Erntezeit. Ernsthaft? Erntezeit? Als würde Bauer Wankelhuber mit dem Pferdeflug auf die Alm raus müssen und bräuchte dabei alle helfenden Hände aus dem Dorf. Das ist doch Quatsch. Oder betrifft das auch die Hopfenernte? Weil dann, nee, mach das mal. Nee, manche Dinger gehen vor. Und immer dran denken. Regenwurst geht allerweil. Das heißt, glaube ich, übersetzt sowas wie Liebe deinen Nächsten oder so.
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0: Das Bochum-Wetter.
1: Es ist anstrengend, sehr schwül heiß. Wir kriegen wieder eine tropische Nacht mit Tiefstwerten nur zwischen 24 und 20 Grad. Ab und zu kann sich auch schon ein Gewitter bilden. Morgen dann in jedem Fall. Wir haben eine Unwetterwarnung. Gewitter, Starkregen, schwere Sturmböen und Hagel sind morgen möglich. Dazu wird es wieder drückend heiß, 30 bis 34 Grad. Am Mittwoch ist der Spuk dann wieder vorbei.
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1: Und wir haben noch ein paar Staus jetzt. Die A1 Münster Richtung Dortmund zwischen Carmen Zentrum und Unna. 2 Kilometer, 12 Minuten plus. Auf der A4 Köln Richtung Aachen zwischen Köln-Klettenberg und Kreuz Köln-West. 1 Kilometer Stau, 25 Minuten plus. Auf der A46 Heinsberg Richtung Düsseldorf zwischen Erkelenz Süd und Dreieck-Mönchengladbach-Wanlow. 6 Kilometer, 10 Minuten extra. Die A61 einmal von Koblenz Richtung Mönchengladbach zwischen Mönchengladbach-Göderath und Wickrath. 1 Kilometer Stau, 3 Minuten plus. Und die Gegenrichtung, die 61 nach Koblenz zwischen Wickrath und Göderath, 1 Kilometer und 2 Minuten plus. Kommt gut durch.
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1: Mit Markus Steinacker und dem heißesten Musikmix für den Montagabend. Unter anderem drin hier die neue Single von Isaac, We Had It All, und ein mega 90er CNC Music Factory mit Gonna Make You Sweat. Wisst ihr, welcher das ist? Genau, er hier. Gleich nach Teddy Swims. Schönen Abend euch.

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0: Also den Sommer als Erwachsener erleben, das ist schon cool. Ne? Zum Campen oder zum Festival fahren mit dem eigenen Auto, wenn du Bock hast, mal eben an den See oder sowas. Aber den Sommer als Kind zu erleben, das war nochmal eine ganz andere Sache. Ich kann mich noch an meine Sommerferien 96 erinnern, da war ich 15, hab gerade mit dem Skaten angefangen und mit meinen Kumpels draußen auf der Straße rumgelungert. Das war mega cool, so ein ganz besonderes Gefühl und vor allem, du hast das Gefühl, alles ist möglich irgendwie. Und genau dieses nostalgische Gefühl hat jetzt Isaak eingefangen. Den kennt ihr bestimmt noch vom ESC, hier sein Hit für Deutschland. Habt ihr noch im Ohr, ne? Ist schon 2 Jahre her. Jetzt hat er seinen neuen Song We Had It All rausgehauen. Und der ist wie so eine kleine Ode an die unbeschwerte Zeit von früher. Denn auch wenn man damals vielleicht jetzt nicht so viel hatte oder auch gar nicht alles hatte, so keine krassen Reisen oder Pläne in den Ferien, am Ende hatte man doch trotzdem irgendwie alles, was man brauchte. Und vor allem eins, Abenteuer. Hört's euch mal an. Hier ist Isaak mit We Had It All.
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0: ist 21 Uhr.
1: Ich bin Dirk Zeitler. Nach den ostdeutschen Ministerpräsidenten hat sich auch die saarländische Regierungschefin Redinger gegen die geplante Abschaffung der Rente mit 63 gestellt. Ich lehne den aktuellen Vorschlag an dieser Stelle ab, weil er dem Respekt vor der Lebensleistung von Menschen widerspricht, sagte die stellvertretende SPD-Vorsitzende den Zeitungen der Funke Mediengruppe. Ihr schleswig-holsteinischer Amtskollege Günther verteidigte dagegen den Vorschlag der Rentenkommission, die beliebte Rentenart abzuschaffen. Westlich der griechischen Hauptstadt Athen lodern weiter mehrere große Wald- und Buschbrände. Und auch im Nordwesten der USA haben Feuer große Schäden angerichtet.
2: Es sind die bekannten apokalyptischen Feuerinfernos des Spätsommers hier in den USA. Über 600 Häuser sind im Bundesstaat Washington schon zerstört. Anwohner flüchten in drei große in den Wäldern an der Grenze zu Kanada. So schlimm war die Waldbrandsaison in dieser normalerweise kühlen und regnerischen Region noch nie, sagt die Feuerwehr. Auch in Kanada toben noch über 800 Brände. Aus den USA, Tina Eck.
1: TikTok, Instagram oder Snapchat gehören für viele Kinder längst zum Alltag. Oft auch dann, wenn eigentlich Hausaufgaben oder Schlaf dran wären. Eine neue Studie der Universität in Mailand zeigt jetzt, zu viel Zeit in den sozialen Medien kann sich tatsächlich auch auf die Schulnoten auswirken.
3: Zu viel Scrollen macht dumm, hören Jugendliche vermutlich häufiger. Und nun sagen auch die Forschenden, wer schon früh, also etwa mit 12, ein Social-Media-Konto hat, ist in der Schule schlechter und bleibt sogar häufiger sitzen. Im Vergleich zu denjenigen, die erst mit 14 oder 15 loslegen. Allerdings, es gibt eine Ausnahme. Im Fach Englisch, da sind alle gleich gut, ganz unabhängig vom eigenen Account auf TikTok und Co. Claudia Wächter, Nachrichtenredaktion.
1: Nach dem Ansturm zehntausender Migranten auf die spanische Nordafrika-Exklave Ceuta hat die Regierung in Madrid Vorwürfe zurückgewiesen. Sie habe Warnungen des Geheimdienstes vor einer Massenankunft ignoriert. Man habe keine Geheimdienstberichte erhalten, die vor einer Migrationskrise dieses Ausmaßes gewarnt hätten, hieß es. Gleichzeitig dauern in Ceuta die Unterbringung und Rückführung verbliebener Migranten sowie die Suche nach weiteren Todesopfern an. Bislang wurden 72 Leichen geborgen. Und das waren die Nachrichten mit Dirk Zeitler.
4: Das Bochum-Wetter. Heute und morgen bleibt noch aufgeladen. Die Nacht wird auch wieder tropisch. Es kühlt kaum unter 20 Grad ab. Morgen geht's dann rauf, wieder auf spülheiße 34 Grad maximal. Dazu bilden sich stellenweise auch heftige Unwetter. Wir müssen uns auf Starkregen, heftige Sturmböen, Gewitter und Hagel einstellen. Am Mittwoch hat es sich dann ausgekracht. Es gibt dann wieder einen ruhigen Sonne-Wolken-Mix.
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4: Um kurz nach neun haben wir noch drei Meldungen. Einmal die A1 Münster Richtung Dortmund zwischen Carmen-Zentrum und Unna. 2 Kilometer Stau, 12 Minuten plus. Die A4 Köln Richtung Aachen zwischen Klettenberg und Kreuzköln-West. 1 Kilometer Stau, 20 Minuten plus. Und die A52 Essen Richtung Düsseldorf zwischen Essen-Harzopf und Breitscheid. 2 Kilometer Stau, 22 Minuten plus. Kommt gut durch.
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4: Mit Markus Steinacker. Entspannten Abend euch, vor allem allen, die heute in die Ausbildung gestartet sind. Stimmt, das war ja auch noch. Und falls ihr noch eine Stelle sucht, es gibt noch einige, die unbesetzt sind, sprechen wir gleich mal ausführlich drüber.

schade, dass es sowas nicht als Ausbildung gibt. Rockstar, dann könntest du sowas machen wie die Spin Doctors hier. Two Princes, schönen Montagabend. Es ist großer Ausbildungsstart bei uns in NRW. Ab heute lernen tausende

0: Azubis wieder in den Betrieben. Kollegin Kim Klages, heute geht's zwar los, aber es gibt auch noch einige freie Ausbildungsplätze. Ne?
1: Genau, NRW-Arbeitsminister Karl-Josef Laumann hat auch zum Start des neuen Ausbildungsjahres darauf hingewiesen, dass es noch freie Stellen gäbe und das sogar in fast allen Bereichen. Also egal ob im Handwerk, Handel, Verwaltung, IT oder im sozialen Bereich, da sind noch Ausbildungsplätze frei und die NRW-Landesregierung, die unterstützt sogar dabei mit dem Programm Ausbildungswege NRW.
0: So, und für alle, die schon Platz gefunden haben, da ging es ja heute Morgen schon richtig los.
1: Ne? Ja, ich habe heute zum Beispiel schon mit Yves Jau gesprochen. Er hat heute seine Ausbildung zum Schornsteinfeger gestartet und freut sich auf die Zeit.
2: Ja, ich wollte auf jeden Fall im Handwerkbereich was machen. Und da hatte ich geguckt, ja okay, was kannst du machen, wo bist du nicht im Schichtdienst. Ist auf jeden Fall ein cooler Beruf und ja, die Leute sollen es einfach mal ausprobieren.
0: Okay, klingt interessant, aber Kim, Schornsteinfeger, finde ich, ist auch schon eine besondere Ausbildung, oder?
1: Definitiv. Jonas hat heute auch seine Ausbildung begonnen. Im Autohaus Weller ist er nach dem ersten Tag zufrieden und freut sich jetzt besonders darauf.
3: Der erste Tag war bis jetzt sehr spannend. Und für die Ausbildung habe ich mich entschieden, weil ich im Privatleben so ein bisschen mehr mit Autos dann zu tun gehabt habe und immer mehr an Schrauben gekommen bin.
0: Ja, kann ich mir gut vorstellen. Da kann er jetzt in seiner Ausbildung richtig schön mehr noch draufpacken. Allen Azubis in NRW wünschen wir natürlich einen tollen Ausbildungsstart.
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0: Das Bochum-Wetter.
1: Das ist nicht ohne. Wir gehen drückend warm in die Nacht. Bei Tiefstwerten zwischen 24 und 20 Grad bilden sich vereinzelt schon Gewitter. Morgen haben wir dann stellenweise krasse Unwetter. Wir müssen uns auf Gewitter, Starkregen, Hagel und auch heftige Sturmböen einstellen. Dazu wieder drückend heiße Höchstwerte, 30 bis 34 Grad. Insgesamt ist es dann noch eher so wolkig bis mal aufgelockert. Am Mittwoch ist das Ganze dann schon wieder vorbei und es gibt einen entspannten Sonne-Wolken-Mix.
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1: Und wir haben gerade noch einen Stau auf der A1 Köln Richtung Dortmund zwischen Hagen Nord und Westhofener Kreuz. 1 Kilometer, 5 Minuten plus. Und die A1 Münster Richtung Dortmund zwischen Carmen Zentrum und Kreuz Dortmund Unna. 3 Kilometer, 1/4 Stunde plus. Kommt gut durch.
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1: Mit Markus Steinacker und wir sind in unsere Fahrradwoche gestartet. Ist ein emotionales Thema, weiß ich. Also jetzt nicht für uns Normalsterbliche, aber für Kollegin Laura Potting. Wenn die übers Fahrradfahren spricht, bleibt kein Auge.

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E-Bike, Lastenrad. Das sind immer noch die Dinger mit den zwei Rädern und dem Lenker, oder? Hallo? Fahrradfans, ne, die sind auch immer so ekstatisch, wenn sie von ihrem Fahrrad erzählen, als wäre das ein Familienmitglied. Und dann erzählen sie dir immer stundenlang davon und irgendwann kommt dann die Frage, und was fährst du für ein Bike? Und du so, ein rotes, ich taufte es einst Tomate. Also versteht mich nicht falsch, ich liebe Fahrradfahren, wirklich. Aber man muss das mit der Beziehung zum Rad ja nicht übertreiben, oder? Und kann mir mal einer den Sinn von ungemütlichen Sätteln erklären? Verstehe ich nicht. Weißt du, diese Teile, die vom Gemütlichkeitslevel irgendwo liegen zwischen Stein und Scherben und dann kommt immer von diesen Profi-Radfahrern dieser Satz, ja, beim Sattel, da musst du dich erst eingewöhnen, das braucht ein bisschen. Ja, genau, und dann kann ich jetzt 8 Monate nicht sitzen oder was. Und jetzt müssen wir auch noch kurz über diese seltsame Charakterstruktur mancher Radfahrer sprechen. Ich meine nicht alle, die meisten sind nett. Und dann gibt's aber noch die, die durch die Gegend perzen, als hätten sie irgendwie, weiß ich nicht, die Luft Pumpe erfunden. Erstmal klingeln machen die nicht. Warum? Weil. Und dann ist es bei denen auch immer ganz wichtig, dass man so nah wie möglich an anderen Menschen vorbeifährt, ne? Dass man immer auch mal so ein Stück Haut oder Körperbehaarung mitnehmen kann. Unfassbar, oder? Dann kommen die so von hinten mit 8000 km/h angerast, mähen dir dabei fast das Ohr ab und brüllen dir dann im Vorbeifahren noch sowas zu wie, hey, Platz machen! Am liebsten würde ich die ja beleidigen, aber die sind immer so schnell weg. Naja,

0: Montagabend, der 3. August. Einen schönen Abend euch. Und ab heute dreht sich bei uns ja alles ums Thema Radfahren in NRW. Wir gucken, was gut läuft, was nicht so gut läuft. Und Radfahren an sich, ja, da scheiden sich auch die Geister in so vielen Dingen. Laura Potting macht mal einen Rundumschlag. Zum Beispiel ist ihr aufgefallen, dass es ungefähr 8 Millionen unterschiedliche Arten von Rädern gibt.
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2: Ich bin's, Laura. Mountainbike, Rennrad, Trekking, City, Gravel, E-Bike, Lastenrad. Das sind immer noch die Dinger mit den zwei Rädern und dem Lenker, oder? Hallo? Fahrradfans, ne? Die sind auch immer so ekstatisch.
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1: Ich bin Tanja Wagner. Europa erhöht den Druck auf FIFA-Präsident Gianni Infantino. Nach seinem krachend gescheiterten Investorendeal droht der Europäische Fußballverband mit rechtlichen Schritten. Als erster Nationalverband entzog Wales außerdem Infantino öffentlich seine Unterstützung. Im Osten der Niederlande ist unweit der deutschen Grenze in einem Waldgebiet ein Brand ausgebrochen. Auch westlich der griechischen Hauptstadt Athen lodern

0: Weiter mehrere große Wald- und Buschbrände. Auch im Nordwesten der USA haben Feuer große Schäden angerichtet.
1: Es sind die bekannten apokalyptischen Feuerinfernos des Spätsommers hier in den USA. Über 600 Häuser sind im Bundesstaat Washington schon zerstört. Anwohner flüchten in größter Eile. Drei große Feuer wüten in den Wäldern an der Grenze zu Kanada. So schlimm war die Waldbrandsaison in dieser normalerweise kühlen und regnerischen Region noch nie, sagt die Feuerwehr. Es sei die schlimmste Naturkatastrophe, die ihre Stadt Spokane jemals erlebt habe, sagt die Bürgermeisterin. Auch in Kanada toben noch über 800 Brände. Tina Eck, USA.
0: Der Widerstand gegen das geplante Ende der Rente mit 63 wächst. Die ostdeutschen Ministerpräsidenten, die gegen die Abschaffung sind, bekommen nun Unterstützung auch aus dem Saarland. Es gehe um den Respekt vor der Lebensleistung der Menschen, sagte Regierungschefin Rehlinger den Zeitungen der Funke Mediengruppe.
2: Wer jahrzehntelang gearbeitet hat, der verdient eine würdige Rente. Respekt, sagt Rehlinger, und will verhandeln. Nicht aus dem Osten kommt also nun Gegenwind für die schwarz-rote Bundesregierung. Die will zügig die Rentenreform durchziehen, als Gesamtpaket ohne Rosinen picken. Und genau das sei auch der richtige Weg, meint der Ministerpräsident aus Schleswig-Holstein. Aber die Debatte kocht nun hoch, jetzt vor einigen wichtigen Landtagswahlen im Herbst. Claudia Wächter, Nachrichtenredaktion.
0: Bio-Lebensmittel sind weiterhin beliebt. Der Einzelhandel machte mit Bio-Produkten zwischen April und Juli einen Umsatz von 4,75 Milliarden Euro. Das teilte der Bund Ökologische Lebensmittelwirtschaft mit.
3: Das Bochum-Wetter. Tropisch ist es. Es bleibt schwül heiß. In der Nacht liegen die Werte um 20 bis 24 Grad und es bilden sich stellenweise auch schon Gewitter. Morgen geht's auch so aufgeladen weiter. Erstmal haben wir Sonne und Wolken im Mix. Im Tagesverlauf bilden sich dann aber Gewitter, Starkregen, schwere Sturmböen und Hagel sind auch möglich. Dazu 30 bis maximal 34 Grad. Am Mittwoch entspannt es sich wieder. 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
4: Kurz nach 10 und es staut sich noch auf der A1 Münster Richtung Dortmund zwischen Kamen Zentrum und Kreuz Dortmund-Unna. 3 Kilometer, eine Viertelstunde plus. Und die A44 Dortmund Richtung Kassel zwischen Kreuz Winnenberg-Haren und Lichtenau. 1 Kilometer Stau, seid ihr in 3 Minuten durch. Gute Fahrt!
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4: Der Montag und wir sind heute in unsere Fahrrad-Themenwoche gestartet. Da gucken wir auf ganz viele verschiedene Aspekte, natürlich was die Sicherheit angeht, was die Anschaffung angeht, aber wir gucken auch auf die schönsten Touren, haben wir gleich eine schöne für euch, die Wasserbogenroute. Ich bin Markus Steinacker, wünsche euch einen schönen Abend.

0: Es ist Montag und wir sind in unsere große Fahrradwoche gestartet mit einer großen Zahl. Über 35.000 Kilometer ausgeschildertes Fahrradnetz gibt es bei uns in NRW. Das ist fast einmal um die Welt. Also nichts, was die meisten von uns schaffen werden. Deshalb stellen wir euch diese Woche zumindest die Highlights vor. Und unser Radtour-Experte Daniel Derling hat sich heute mit einer Route beschäftigt, die im Städtedreieck Aachen, Bonn und Köln liegt. Und ehrlich gesagt, eine gute Woche beschäftigen könnte, ne?
1: Ja, die Wasserburgenroute ist nämlich stolze 380 Kilometer lang. Dann gibt's noch Alternativrouten und Verbindungswege, also wirklich einiges abzuradeln. Die Route führt euch durch die wasserburgenreichste Region Europas. Alle paar Kilometer kommt schon die nächste, sagt Touristikerin Simone Herr.
2: Teilweise können die besichtigt werden, teilweise finden dort Veranstaltungen statt, aber immer ist es wirklich ein Highlight, dran vorbeizuradeln. Oft sind sie wirklich von einem Wassergraben auch umgeben.
1: Und da sind teils ganz Bekannte dabei, wie Schloss Drachenburg im Siebengebirge, Schloss Augustusburg in Brühl

0: oder auch Burg Satzwey in der Nordeifel.
1: Jetzt hast du eben schon gesagt, Daniel, hunderte Kilometer, wer soll das bitte schön abradeln?
0: Naja, also eigentlich jeder. Das geht wirklich überraschend gut, denn ein Vorteil, die Wasserburgenroute führt relativ steigungsarm durch die Landschaft, also auch entspannt für Kinder oder alle, die ohne Elektrounterstützung unterwegs sind. Klar, es gibt ein paar Anstiege, aber wer nicht alles radeln will, kann sich auch einfach eine flache Etappe nur raussuchen.
1: Wenn ich jetzt tatsächlich mehrere Tage die Route abradeln will, muss ich dann immer wieder neu anreisen für den nächsten Tag?
0: Naja, eben nicht. Die Nordeifeltourismus bietet hier bestimmte Arrangements an. Dann hast du für die Route tatsächlich deine Unterkünfte schon durchgebucht.
2: 5 bis 7 Übernachtungen sind das in der Regel, auch da immer nach Fitnesslevel. Aber wir kriegen es auf jeden Fall auch hin, euch das so anzubieten, dass es individuell auch für eine kleinere Tour, verlängertes Wochenende passt.
0: Denn, das ist das Schöne, du kommst an vielen Orten mit Bahnhöfen vorbei. Aachen, Bettburg, Heimbach, Bad Godesberg, Euskirchen, das sind jetzt nur ein paar Beispiele. Da lässt sich jederzeit einsteigen in die Route oder auch einfach aufhören, wenn es eben nicht die gesamte Tour sein soll.
1: Okay, nicht schlecht. Über Felder, an Flüssen und oft eher flach durch die Landschaft vorbei, so lässt es sich mehrere hundert Kilometer auf der Wasserburgenroute radeln. Danke für die Infos, Daniel.
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0: Heiß, wir kriegen wieder eine tropische Nacht mit Tiefstwerten nur zwischen 24 und 20 Grad. Ab und zu kann sich auch schon ein Gewitter bilden. Morgen dann in jedem Fall, wir haben eine Unwetterwarnung. Gewitter, Starkregen, schwere Sturmböen und Hagel sind morgen möglich. Dazu wird es wieder drückend heiß, 30 bis 34 Grad. Am Mittwoch ist der Spuk dann wieder vorbei.
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0: Und gerade staut es sich noch auf der A1 Münster Richtung Dortmund zwischen Kamm-Zentrum und Kreuz Dortmund-Unna. 2 Kilometer, 12 Minuten plus. Kommt gut durch.
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0: Mit Markus Steinacker in unserer Fahrrad-Themenwoche. Da gucken wir auch auf die schönsten Strecken. Eben waren wir schon auf der Wasserburgenroute. Jetzt gleich gucken wir mal auf den Ruhrtalradweg. Schönen Abend euch.

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0: Wir sind in unsere Fahrradwoche gestartet. Wir checken tolle Radwege für euch aus und es wird jetzt idyllisch, denn es geht auf den Ruhrtal-Radweg. Der führt 240 Kilometer einmal komplett von Winterberg ins Ruhrgebiet nach Duisburg. Und wir können an dieser Stelle auch sagen, Happy Birthday! Der Ruhrtal-Radweg feiert dieses Jahr nämlich 20. Jubiläum. Da haben wir natürlich bei euch Radfahrerinnen und Radfahrer mal nachgefragt, was bedeutet euch dieser besondere Radweg?
1: Oh, der bedeutet mir sehr viel. Ich fahre da gerne lang und er ist für mich der schönste Radweg überhaupt in der ganzen Umgebung.
2: Ja, sehr schöne Strecke. Gerade hier das Stück ist wieder richtig schön. Schöne Eindrücke, schöne Orte.
3: Die Natur, das Wasser, einfach Ruhe.
4: Man kann die Natur erleben, man kann die Flora, die Fauna, alles halt erleben. Viele Tiere hier auch, gerade hier Fische, dann Fischreiher. Man kann jeden Tag was Neues erleben.
0: Ja, da hören wir viele Daumen hoch. Weitere schöne Radwege und Tipps für Radtouren stellen wir euch in dieser Woche vor. Findet ihr auch alles online bei uns.
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1: Ich bin Tanja Wagner. Der Streit um den gescheiterten Milliardenplan von FIFA-Präsident Infantino geht in die nächste Runde. Die UEFA droht jetzt offenbar mit rechtlichen Schritten. Sie hat Infantino aufgefordert, sämtliches Material im Zusammenhang mit dem Vorhaben nicht zu vernichten.
2: Sehr viel stärker kann man das Misstrauen kaum ausdrücken, als es die UEFA mit diesem Brief getan hat. Der Europäische Verband prüfe jetzt die Einleitung rechtlicher Schritte eines Schiedsverfahrens und/oder Beschwerden bei den zuständigen Aufsichtsbehörden, heißt es da. Auch der US-Technologieinvestor Joshua Kushner soll so einen Brief erhalten haben. Er sollte bei dem

0: Projekt eine Schlüsselrolle einnehmen. Auch Infantinos Wiederwahl als FIFA-Präsident im März nächsten Jahres droht jetzt durch die Affäre zu scheitern. Thomas Thonfeld, Sportredaktion.
1: Angesichts der Migrationskrise in der spanischen Exklave Ceuta mit mindestens 72 Toten beraten die EU-Innenminister am Vormittag über die Konsequenzen. Bei einer Videokonferenz, an der auch Bundesinnenminister Dobrindt teilnimmt, soll es auch darum gehen, wie die EU ihre Außengrenzen besser schützen kann.
2: Wer jahrzehntelang gearbeitet hat, der verdient eine würdige Rente. Respekt, sagt Rehlinger und will verhandeln. Nicht aus dem Osten kommt also nun Gegenwind für die schwarz-rote Bundesregierung. Die will zügig die Rentenreform durchziehen, als Gesamtpaket ohne Rosinen picken. Und genau das sei auch der richtige Weg, meint der Ministerpräsident aus Schleswig-Holstein. Aber die Debatte kocht nun hoch. Jetzt vor einigen wichtigen Landtagswahlen im Herbst. Claudia Wächter, Nachrichtenredaktion.
1: Ein polnischer Freiwasserschwimmer ist durch die Ostsee von Schweden bis nach Polen geschwommen. Für die 160 Kilometer lange Strecke brauchte er 55 Stunden. Mehr als 2 Tage und 2 Nächte kämpfte er gegen Wellen, Wind und Sturm.
3: Das Bochum-Wetter. Heute und morgen bleibt's noch aufgeladen. Die Nacht wird auch wieder tropisch. Es kühlt kaum unter 20 Grad ab. Morgen geht's dann rauf, wieder auf spülheiße 34 Grad maximal. Dazu bilden sich stellenweise auch heftige Unwetter. Wir müssen uns auf Starkregen, heftige Sturmböen, Gewitter und Hagel einstellen. Am Mittwoch hat es sich dann ausgekracht. Es gibt dann wieder einen ruhigen Sonne-Wolken-Mix.
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3: Und es staut sich jetzt noch auf der A1 Münster Richtung Dortmund zwischen Carmenzentrum und Kreuz Dortmund-Unna. 3 Kilometer, 11 Minuten plus. Kommt gut durch.
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3: Mit Markus Steinacker und jetzt hier mit Nick Kamen, I Promised Myself. Angenehme Nacht allerseits.

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0: unsere große Fahrradwoche läuft. Die ganze Woche gucken wir ja auf schöne Fahrradrouten hier bei uns in NRW. Wir gucken drauf, wie man sich gut und günstig ein Fahrrad anschaffen kann oder auch wie sicher wir unterwegs sind. Und für viele von euch ist dabei natürlich auch das Wetter ein wichtiger Faktor. Klar, ob man mal das Auto stehen lassen kann und stattdessen mit dem Rad fährt. Und da wollten wir von euch einfach mal wissen, seid ihr jetzt mehr so schön Wetterradfahrer oder radelt ihr auch bei Wind und Wetter?
1: Also eigentlich bei beiden, außer wenn es ganz dolle regnet.
2: Ich fahre jeden Tag zur Arbeit mit dem Rad, egal wie das Wetter ist.
3: Immer, ist egal wann. Ich fahre auch mit dem Fahrrad zur Arbeit, deswegen wir fahren immer. Wenn es geht, dann fahren wir immer.
4: Bei gutem Wetter fahre ich gerne.
5: Ich fahre nur bei sehr gutem Wetter und auch nur mit den Kindern zusammen.
0: Okay, aber muss man sagen, eigentlich gibt es ja keine Ausreden zum Fahrradfahren. Denn es gibt, wie wir wissen, kein schlechtes Wetter, sondern nur schlechte Kleidung.
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0: Das Bochum-Wetter.
1: Das ist nicht ohne. Wir gehen drückend warm in die Nacht. Bei Tiefstwerten zwischen 24 und 20 Grad bilden sich vereinzelt schon Gewitter. Morgen haben wir dann stellenweise krasse Unwetter. Wir müssen uns auf Gewitter, Starkregen, Hagel und auch heftige Sturmböen einstellen. Dazu wieder drückend heiße Höchstwerte, 30 bis 34 Grad. Insgesamt ist es dann noch eher so wolkig bis mal aufgelockert. Am Mittwoch ist das Ganze dann schon wieder vorbei und es gibt einen entspannten Sonne-Wolken-Mix.
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1: Zwei Warnmeldungen haben wir noch von der A4. Einmal Köln Richtung Olpe, zwischen Bergisch Gladbach-Bensberg und Untereschbach, Gefahr durch eine Ölspur. Und dann die A4 von Köln in Richtung Aachen, zwischen Elsdorf und Merzenich, Gefahr durch ein kaputtes Auto. Kommt gut durch, gute Fahrt.

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1: Ist das genial oder ist das dreist? 17 Jahre lang krank feiern und trotzdem die normale Kohle einsacken. Ich sage bewusst krank feiern. Denn dieser Fall der Lehrerin aus Duisburg, habt ihr bestimmt auch schon von gehört, den besprechen wir gleich nochmal ausführlich mit einem, der sich schon ein bisschen drüber aufregen kann. 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

0: So, einmal die Hand heben. Wer von euch war schon länger als einen Monat lang krankgeschrieben? Ja gut, das sind schon einige. Länger als ein halbes Jahr? Deutlich weniger. Länger als 5 Jahre? Okay, kaum noch wer. Es geht aber noch länger. Vielleicht habt ihr schon von der Lehrerin aus Duisburg gehört, die seit 2009 krankgeschrieben ist, aber nebenher die ganze Zeit gearbeitet haben soll. Ein echter Aufreger, vor allem für ihn hier.
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3: Ja, nee, ist klar.
4: Habt ihr doch sicher mitgekriegt, ne? In Duisburg gibt es eine Lehrerin, die seit 17 Jahren krankgeschrieben ist. Bei vollen Bezügen. Und da sagen jetzt viele, ja, also eine Lehrerin, die nicht arbeitet, da habe ich schon mal von gehört. Ja, vorab, ich sehe ein, wenn man krank ist, kann man nicht arbeiten. Keine Frage. Aber jetzt kommt der Haken. Die Olle kann sonst alles. Auch arbeiten übrigens. Die arbeitet die ganze Zeit als Heilpraktikerin nebenbei und hat auch Gründerwettbewerbe gewonnen, Preisgelder gekriegt. Ey, das gibt's doch alles gar nicht. Ja, das ganze Schulsystem in NRW steht jetzt auf der Kippe. In der Landesregierung in Düsseldorf rollen schon die ersten Köpfe, weil einer muss den Scheiß ja durchgewunken haben. So nach dem Motto, ja, ja, das passt schon. Die kriegt ja auch nur 6.000 Tacken im Monat. Ja, da musst du als Friseuse manche Murmel für rasieren. Und das ist das, wo sich die meisten drüber aufregen. 6 Mille auf Staatskosten. Ey, damit könntest du auch wirklich so viel Gutes tun. Essensausgabe an Obdachlose, Bücher für benachteiligte Kinder oder dir meinetwegen auch Murmeltiere auf OnlyFans reinziehen. Alles besser. Apropos OnlyFans, wie sieht die Olle eigentlich aus? Also diese Lehrerin.
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1: Ich bin Tanja Wagner. Europa erhöht den Druck auf FIFA-Präsident Gianni Infantino. Nach seinem krachend gescheiterten Investorendeal droht der Europäische Fußballverband mit rechtlichen Schritten. Als erster Nationalverband entzog Wales außerdem Infantino öffentlich seine Unterstützung. Im Osten der Niederlande ist unweit der deutschen Grenze in einem Waldgebiet ein Brand ausgebrochen. Auch westlich der griechischen Hauptstadt Athen lodern weiter mehrere große Wald- und Buschbrände. Auch

0: Nordwesten der USA haben Feuer große Schäden angerichtet.
1: Es sind die bekannten apokalyptischen Feuerinfernos des Spätsommers hier in den USA. Über 600 Häuser sind im Bundesstaat Washington schon zerstört. Anwohner flüchten in größter Eile. Drei große Feuer wüten in den Wäldern an der Grenze zu Kanada. So schlimm war die Waldbrandsaison in dieser normalerweise kühlen und regnerischen Region noch nie, sagt die Feuerwehr. Es sei die schlimmste Naturkatastrophe, die ihre Stadt Spokane jemals erlebt habe, sagt die Bürgermeisterin. Auch in Kanada toben noch über 800 Brände. Tina Eck, USA.
0: Der Widerstand gegen das geplante Ende der Rente mit 63 wächst. Die ostdeutschen Ministerpräsidenten, die gegen die Abschaffung sind, bekommen nun Unterstützung auch aus dem Saarland. Es gehe um den Respekt vor der Lebensleistung der Menschen, sagte Regierungschefin Rehlinger den Zeitungen der Funke Mediengruppe.
2: Wer jahrzehntelang gearbeitet hat, der verdient eine würdige Rente. Respekt, sagt Rehlinger, und will verhandeln. Nicht aus dem Osten kommt also nun Gegenwind für die schwarz-rote Bundesregierung. Die will zügig die Rentenreform durchziehen, als Gesamtpaket ohne Rosinen picken. Und genau das sei auch der richtige Weg, meint der Ministerpräsident aus Schleswig-Holstein. Aber die Debatte kocht nun hoch. Jetzt vor einigen wichtigen Landtagswahlen im Herbst. Claudia Wächter, Nachrichtenredaktion.
0: Bio-Lebensmittel sind weiterhin beliebt. Der Einzelhandel machte mit Bio-Produkten zwischen April und Juli einen Umsatz von 4,75 Milliarden Euro. Das teilte der Bund Ökologische Lebensmittelwirtschaft mit.
3: Das Bochum-Wetter.
4: Jetzt in der Nacht ist es teilweise bewölkt und auch Gewitter sind möglich, denn es ist tropisch warm bei Tiefstwerten von 22 bis 19 Grad. Am Tag wird es dann wieder sommerlich heiß mit bis zu 34 Grad.
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5: Hier die aktuelle Verkehrslage, A448 Dortmund-Witten-Bochum-West, zwischen Bochum-Altenbochum und Bochum-Weidmar Richtungsfahrbahn gesperrt. Weiterhin auf der A2 Hannover-Dortmund zwischen Hamm und Kamener Kreuz Richtungsfahrbahn gesperrt. Zusätzlich auf der A4 Köln-Aachen bei Kreuz Köln-Süd Brückenarbeiten und darüber hinaus auf der A57 Krefeld-Köln zwischen Dormagen und Köln-Worringen. 1 Kilometer Stau. Wir wünschen allen unterwegs gute Fahrt.
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4: So, los geht's in diese Montagnacht, / Dienstagmorgen. Eigentlich ist ja schon Dienstag. Wünsche euch auf jeden Fall, dass ihr gut durchhaltet. Bin bei euch, Johanna Tänzer ist hier. Hi, das ist Miles Smith mit Stargazing.

0: Also ich bin mir sehr sicher, den nächsten Song habt ihr bestimmt schon mal irgendwo gehört, nämlich Michiko von DJ Goja. Ja, den kennen wir, ne? Und eigentlich ist dieser Song schon ein paar Monate alt. Jetzt ist aber eine neue Version rausgekommen und für die hat sich DJ Goja, Sängerin Melody und Jason Derulo mit ins Boot geholt. Ja, ja, na klar, direkt so ein Megastar. Und wie so oft bei Songs mit Jason Derulo geht auch Michiko jetzt bei TikTok und Insta total viral.
1: It's going crazy. Der Song geht gerade total steil, absolut wahnsinnig. Sowas habe ich seit meinem Lied Savage Love nicht mehr erlebt und das ist einfach aufregend. Man weiß ja nie, welcher Song so richtig durchstarten wird, aber es scheint, als würden die Leute genau den Song richtig lieben. Für mich ist das super aufregend und ich habe so sehr gehofft, dass die Leute ihn mögen werden, weil ich ihn einfach selbst so sehr liebe.
0: Sagt Jason Derulo. Und ja, hat geklappt. Allein auf TikTok gibt es mittlerweile irgendwie über 500.000 Clips zu diesem Song. Und zwar unter diesem Hashtag Michiko Challenge. Da tanzen die Leute dann so eine ganz bestimmte Choreo zu dem Song. Guckt euch das mal an, es ist sehr witzig. Sogar Jason Derulo selbst tanzt dabei ganz vielen von diesen Videos mit. Also Michiko, Riesending gerade und passt einfach so, so gut zum Sommer.

0: Das Bochum-Wetter.
1: Das ist eine tropisch schwüle Nacht. Die Werte, die liegen so bei 22 bis 19 Grad. Also da kommt man schon mal ins Schwitzen. Örtlich kann es dazu auch mal ein Gewitter geben. Tagsüber kriegen wir dann wieder viel Sonne und bis zu 34 Grad.
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2: Hier die aktuelle Verkehrslage. A448 Dortmund-Witten-Bochum-West zwischen Bochum

0: Altenbochum und Bochum-Weidmar Richtungsfahrbahn gesperrt. Weiterhin auf der A2 Hannover-Dortmund zwischen Hamm und Kamener Kreuz Richtungsfahrbahn gesperrt. Zusätzlich auf der A4 Köln-Aachen bei Kreuz Köln-Süd Brückenarbeiten. Im weiteren Verlauf zwischen Wenden und Krombach 1 Kilometer Stau. Und auch auf der A57 Krefeld-Köln zwischen Dormagen und Köln-Worringen 1 Kilometer stockender Verkehr. Wir wünschen allen unterwegs gute Fahrt.
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2: Hi zusammen. Mittlerweile gibt es ja 12 Millionen TikTok-Tänze, ne? 2010 gab es aber nur den einen, den von Kesha. TikTok, jetzt für euch.
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1: Ich bin Tanja Wagner. Europa erhöht den Druck auf FIFA-Präsident Gianni Infantino. Nach seinem krachend gescheiterten Investorendeal droht der Europäische Fußballverband mit rechtlichen Schritten. Als erster Nationalverband entzog Wales außerdem Infantino öffentlich seine Unterstützung. Im Osten der Niederlande ist unweit der deutschen Grenze in einem Waldgebiet ein Brand ausgebrochen. Auch westlich der griechischen Hauptstadt Athen lodern weiter mehrere große Wald- und Buschbrände. Auch im Nordwesten der USA haben Feuer große Schäden angerichtet.
2: Es sind die bekannten apokalyptischen Feuerinfernos des Spätsommers hier in den USA. Über 600 Häuser sind im Bundesstaat Washington schon zerstört. Anwohner flüchten in größter Eile. Drei große Feuer wüten in den Wäldern an der Grenze zu Kanada. So schlimm war die Waldbrandsaison in dieser normalerweise kühlen und regnerischen Region noch nie, sagt die Feuerwehr. Es sei die schlimmste Naturkatastrophe, die ihre Stadt Spokane jemals erlebt habe, sagt die Bürgermeisterin. Auch in Kanada toben noch über 800 Brände. Tina Eck, USA.
1: Der Widerstand gegen das geplante Ende der Rente mit 63 wächst. Die ostdeutschen Ministerpräsidenten, die gegen die Abschaffung sind, bekommen nun Unterstützung auch aus dem Saarland. Es gehe um den Respekt vor der Lebensleistung der Menschen, sagte Regierungschefin Rehlinger den Zeitungen der Funke Mediengruppe.
3: Wer jahrzehntelang gearbeitet hat, der verdient eine würdige Rente. Respekt, sagt Rehlinger, und will verhandeln. Nicht aus dem Osten kommt also nun Gegenwind für die schwarz-rote Bundesregierung. Die will zügig die Rentenreform durchziehen, als Gesamtpaket ohne Rosinen picken. Und genau das sei auch der richtige Weg, meint der Ministerpräsident aus Schleswig-Holstein. Aber die Debatte kocht nun hoch. Jetzt vor einigen wichtigen Landtagswahlen im Herbst. Claudia Wächter, Nachrichtenredaktion.
1: Bio-Lebensmittel sind weiterhin beliebt. Der Einzelhandel machte mit Bio-Produkten zwischen April und Juli einen Umsatz von 4,75 Milliarden Euro. Das teilte der Bund Ökologische Lebensmittelwirtschaft mit.
0: Das Bochum-Wetter.
4: Die Nacht ist schwülwarm bei 19 bis 22 Grad. Es bleibt meistens trocken, aber vereinzelt kann auch mal ein Gewitter dabei sein. Im weiteren Verlauf des Tages gibt es dann wieder viel Sonne und bis zu 34 Grad.
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5: Hier die aktuelle Verkehrslage. A448 Dortmund-Witten-Bochum-West zwischen Bochum-Altenbochum und Bochum-Weidmar Richtungsfahrbahn gesperrt. Weiterhin auf der A4 Köln-Aachen bei Kreuz Köln-Süd Brückenarbeiten. Zusätzlich auf der A2 Hannover-Dortmund zwischen Hamm und Kamener Kreuz Richtungsfahrbahn gesperrt. Und darüber hinaus auf der A57 Krefeld-Köln zwischen Dormagen und Köln-Worringen 1 Kilometer Stau. Wir wünschen allen unterwegs gute Fahrt.
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4: Hallo zusammen, Johanna Tänzer ist hier. Ich wünsche euch eine ganz entspannte Nacht. Musikalisch bleibt es auf jeden Fall entspannt. Und zwar jetzt mit Mr. Big und ein bisschen Lalala. Nein, der Song heißt Wild World.

0: Swift mit Anti-Hero. Eine schöne Nacht mit uns. Diese Woche sprechen wir mit euch ganz viel über das Fahrradfahren. Wir haben eine große Fahrradthemenwoche. Aber nicht nur das, wir wollen auch mit euch lachen. Na klar, Comedian Abdel Karim, der war schon sehr, sehr oft bei unserer Comedy-Camp-Tour dabei. Und eine Sache ist ihm im Zusammenhang mit dem Fahrradfahren aufgefallen.
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3: Es ist wirklich so, wer von euch keinen Alkohol trinkt, egal aus welchen Gründen, weiß, was ich meine. Man ist in Deutschland als Nicht-Alkoholtrinker am Ende der Nahrungskette angekommen. Ganz weit hinten, noch hinter Ungeduschten, es ist wirklich ganz weit hinten. Es gibt nur eine einzige Gruppe, die in dieser Nahrungskette für immer hinter uns bleiben wird. Menschen, die im Supermarkt ihren Fahrradhelm auflassen. Ich weiß nicht, warum die das machen, nach dem Motto, wir kennen eine Gefahr, von der ihr nichts wisst. Oder es sind Lehrer, das kann auch sein. Man braucht ja eine Begründung für dieses komische Verhalten. Ich finde, Lehrer wäre ausreichend begründet. Oder ein Blind Date, kann auch sein. Wir treffen uns mit Fahrradhelm am Tomatenstand. Wackel mit dem Kopf, ich werde dich sehen. Huhu.
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1: Das Bochum-Wetter.
2: Jetzt in der Nacht ist es teilweise bewölkt und auch Gewitter sind möglich, denn es ist tropisch warm bei Tiefstwerten von 22 bis 19 Grad. Am Tag wird es dann wieder sommerlich heiß mit bis zu 34 Grad.
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3: Hier die aktuelle Verkehrslage. A448 Dortmund-Witten-Bochum-West zwischen Bochum-Altenbochum und Bochum-Weidmar Richtungsfahrbahn gesperrt. Weiterhin auf der A4 Köln-Aachen bei Kreuz Köln-Süd Brückenarbeiten. Zusätzlich auf der A2.

0: Hannover-Dortmund, zwischen Hamm und Kamener Kreuz, Richtungsfahrbahn gesperrt und darüber hinaus auf der A57 Krefeld-Köln zwischen Dormagen und Köln-Worringen 1 Kilometer Stau. Wir wünschen allen unterwegs gute Fahrt.
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2: Hallo zusammen, ich wünsche euch eine ganz schöne Nacht, wenn ihr unterwegs seid im Auto oder einfach ja, eine Nachtschicht durchhalten müsst, dann wird euch der nächste Song auf jeden Fall sehr dabei helfen. Der gibt euch auf jeden Fall ein bisschen Energie zurück. Das ist Cascada, Evacuate the Dance Floor. Viel Spaß damit.

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1: Ich bin Tanja Wagner. Europa erhöht den Druck auf FIFA-Präsident Gianni Infantino. Nach seinem krachend gescheiterten Investorendeal droht der Europäische Fußballverband mit rechtlichen Schritten. Als erster Nationalverband entzog Wales außerdem Infantino öffentlich seine Unterstützung. Im Osten der Niederlande ist unweit der deutschen Grenze in einem Waldgebiet ein Brand ausgebrochen. Auch westlich der griechischen Hauptstadt Athen lodern weiter mehrere große Wald- und Buschbrände. Auch im Nordwesten der USA haben Feuer große Schäden angerichtet.
2: Es sind die bekannten apokalyptischen Feuerinfernos des Spätsommers hier in den USA. Über 600 Häuser sind im Bundesstaat Washington schon zerstört. Anwohner flüchten in größter Eile. Drei große Feuer wüten in den Wäldern an der Grenze zu Kanada. So schlimm war die Waldbrandsaison in dieser normalerweise kühlen und regnerischen Region noch nie, sagt die Feuerwehr. Es sei die schlimmste Naturkatastrophe, die ihre Stadt Spokane jemals erlebt habe, sagt die Bürgermeisterin. Auch in Kanada toben noch über 800 Brände. Tina Eck, USA.
1: Der Widerstand gegen das geplante Ende der Rente mit 63 wächst. Die ostdeutschen Ministerpräsidenten, die gegen die Abschaffung sind, bekommen nun Unterstützung auch aus dem Saarland. Es gehe um den Respekt vor der Lebensleistung der Menschen, sagte Regierungschefin Rehlinger den Zeitungen der Funke Mediengruppe.
3: Wer jahrzehntelang gearbeitet hat, der verdient eine würdige Rente. Respekt, sagt Rehlinger, und will verhandeln. Nicht aus dem Osten kommt also nun Gegenwind für die schwarz-rote Bundesregierung. Die will zügig die Rentenreform durchziehen, als Gesamtpaket ohne Rosinen picken. Und genau das sei auch der richtige Weg, meint der Ministerpräsident aus Schleswig-Holstein. Aber die Debatte kocht nun hoch. Jetzt vor einigen wichtigen Landtagswahlen im Herbst. Claudia Wächter, Nachrichtenredaktion.
1: Bio-Lebensmittel sind weiterhin beliebt. Der Einzelhandel machte mit Bio-Produkten zwischen April und Juli einen Umsatz von 4,75 Milliarden Euro. Das teilte der Bund Ökologische Lebensmittelwirtschaft mit.
0: Das Bochum-Wetter.